0: A40 Essen-Dortmund zwischen Dortmund-Barob und Dortmund-Hombruch 1 Kilometer Stau und A57 Krefeld-Köln zwischen Dormagen und Köln-Worringen 1 Kilometer stockender Verkehr. Wir wünschen allen unterwegs gute Fahrt.
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2: Und wir haben euch wieder hervorragende Mucke in diese Playlist gepackt, damit ihr gut durch die Nacht kommt. Gleich ein Klassiker für euch von den Scorpions, Wind of Change. Und vorher aber noch das Beste von heute. Das hier ist Leonie mit Don't Worry. 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

0: Also ganz ehrlich, ich kann zu Hause, was so Dokumente und so angeht, ne, kann ich so eine Potsau sein. Da ist nichts sortiert, da ist nichts in Ordner eingeheftet, aber früher, ne, meine Diddle-Mappe in der Schule, da war es, die war top in Ordnung, da war alles schön ordentlich in Klarsichtfolie gepackt. Man musste ja vorbereitet sein zum Tauschen, ne, in der Schule. Ihr habt es mitbekommen, es ist das Comeback des Sommers, die Diddle-Maus ist zurück. Ne, dieses Viech mit den großen Ohren, den riesigen Füßen und den bunten Latzhosen gibt's wieder zu kaufen. Und wir haben unter euch ganz viele Diddle-Fans gefunden.
1: Kult. Es gab einfach alles von Diddle, ne?
2: Die Tasse, die wir haben von Diddle, weißt du noch?
1: Das war so meine Lieblingstasse, ja.
2: Witzig. Man wird wieder jung.
3: Ich hatte auch selber so ein kleines Stofftier mit so riesen Füßen.
4: Also es ist jetzt nicht das erste Stofftier, was irgendwo rumstaubt.
2: Ja, in der Schule damals, ne? Immer hin und her getauscht, neue Blätter gesammelt und irgendwann ist es im Müll gelandet und dann ärgert man sich, dass man es nicht mehr hat. Und jetzt hoffe ich, die neue graue Diddle-Maus zu kriegen.
0: Der Hype geht also weiter. Kleiner Fun Fact, ursprünglich war die Figur mal als Känguru gedacht. Krass, ne? Und übrigens, falls jemand zufällig meinen Ordner hat von damals, den habe ich verschenkt, aber ich weiß nicht an wen, ne? Ich würde den auch zurücknehmen, so theoretisch.

0: Das Wetter.
1: Es sieht gerade nicht nach Regen aus in der Nacht und in den frühen Morgenstunden. 12 bis 8 Grad sind drin. Tagsüber dann auch kein Regen in Sicht, bis 24 Grad, dazu aber weiter bewölkt. Ja, und der Mittwoch, der sieht dann etwas wechselhafter aus, mit Regen und auch natürlich dann logischerweise vielen Wolken.
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2: Hier die aktuelle Verkehrslage. A3 Köln-Oberhausen zwischen Kreuz Breitscheid und Duisburg-Wedau. 1 Kilometer Stau, 29 Minuten Zeitverlust. Weiterhin auf der A40 Essen-Dortmund zwischen Dortmund-Barob und Dortmund-Hombruch. 1 Kilometer stockender Verkehr und zusätzlich auf der A57 Krefeld-Köln zwischen Dormagen und Köln-Worringen. 1 Kilometer zäh fließender Verkehr. Wir wünschen allen unterwegs gute Fahrt.
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1: Und in diesen Dienstag geleiten euch jetzt die Herrschaften von One Direction. Das ist Story of My Life.

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1: Ich bin Tine Klimach. Nach dem Rücktritt von Unionsfraktionschef Jens Spahn kommt die CDU-CSU-Bundestagsfraktion nächste Woche zu einer Sondersitzung zusammen, um über seine Nachfolge zu entscheiden. Sachsen-Anhalts Ministerpräsident Sven Schulze wünscht sich eine rasche Klärung der Nachfolge.
2: Für mich Erwartungshaltung im Wahlkampf ist, dass wir nicht permanent mit Themen aus Berlin unseren Wahlkampf überlagert sehen und dass wir Wahlkampf auch mal machen können, ohne dass wir permanent an den Wahlkampfständen immer auf Berliner Themen angesprochen werden.
1: Und das gelte nicht nur für ihn, sondern auch für die Wahlkämpfer in Berlin und Mecklenburg-Vorpommern. In Sachsen-Anhalt wird am 6. September ein neuer Landtag gewählt. Am 20. September wird dann in Berlin und in Mecklenburg-Vorpommern gewählt. Die Spritpreise sind über das Wochenende erneut gestiegen. Superbenzin der Sorte E10 kostete gestern im bundesweiten Tagesdurchschnitt 2,15 Euro pro Liter und damit 1,1 Cent mehr als am Freitag. Diesel verteuerte sich um 1,6 Cent auf rund 2,18 Euro pro Liter.
3: Bei beiden Kraftstoffen war es der 8. Anstieg in Folge. Verglichen mit dem Preis vor 2 Wochen, als sich die Lage nach dem Ende des Tankrabatts ein wenig beruhigt hatte, ist E10 aktuell fast 14 Cent teurer, Diesel sogar 23 Cent. E10 ist außerdem nur noch gut 5 Cent von seinem Allzeithoch aus dem Jahr 2022 entfernt. Wichtigster Treiber dürfte der seit Anfang des Monats kräftig gestiegene Ölpreis sein. Der ADAC sagt, sollte die Entwicklung anhalten, könnte der bisherige Höchstwert bei E10 überschritten werden. Thomas Leski, Nachrichtenredaktion.
1: Bei einer Gedenkveranstaltung der Bundesregierung zum Jahrestag des gescheiterten Stauffenberg-Attentats auf Adolf Hitler ist es zu einem Eklat gekommen. Ein Verwandter des evangelischen Theologen und NS-Widerstandskämpfers Dietrich Bonhoeffer versuchte, einen Kranz der AfD an der Gedenkstätte im Bendlerblock in Berlin zu entfernen. Sicherheitsmitarbeiter gingen dazwischen. Bei dem Handgemenge wurde der Kranz beschädigt. Zum Sport. Mehr als 1 Million Menschen haben den frisch gekrönten spanischen Fußball-Weltmeistern in Madrid einen triumphalen Empfang bereitet. Bei der Parade im offenen Bus durch das Zentrum Madrids jubelten die begeisterten Menschen ihren Helden um Rodri, Torres und dem Jüngster Yamal zu. Die Spieler tanzten, sangen und stellten immer wieder den gewonnenen WM-Pokal zur Schau. Trotz Hitze feierten Fans und Team bis tief in die Nacht.
4: Das Wetter. Jetzt in der Nacht ist es locker bis leicht bewölkt. Regen ist kein Thema. Die Temperaturen, die pendeln sich ein zwischen 12 und 8 Grad. Der Tag beginnt dann meist sonnig bis locker bewölkt. Schon ab dem Vormittag bilden sich dann aber einige lockere Wolken, die sich ja dann so den restlichen Tag über mit Sonnenschein abwechseln. Dazu bleibt es trocken und bis 24 Grad warm.
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5: A40 Essen-Dortmund zwischen Dortmund-Barob und Dortmund-Hombruch, 1 Kilometer Stau. Und A57 Krefeld-Köln zwischen Dormagen und Köln-Worringen, 1 Kilometer stockender Verkehr. Wir wünschen allen unterwegs gute Fahrt.
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4: Hi zusammen, Robert Jantz ist hier, 3 Uhr ist durch und vielleicht steckt er ja auch gerade in der Nachtschicht und es fühlt sich alles so ein bisschen an wie so ein Fiebertraum. Da habe ich jetzt den passenden Soundtrack für euch. Ende August kommt nämlich auch das neue Album von Alex Warren raus. Vorher hören wir ihn jetzt mit, genau, Fever Dream.

0: Mit Musik von TLC, Waterfalls, geht's hier durch diese Nacht. Und ich sag mal so, ihr hört mich noch. Das heißt, ihr seid noch nicht im Urlaub und habt die Blechlawine schon mal erstmal am Wochenende von euch wegziehen lassen. Clever. War das auf jeden Fall clever. Andererseits habt ihr dadurch auch viel verpasst.
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2: Ja, nee, ist klar. So, endlich Ferien. Ja, wenn in NRW die Ferien beginnen, das merkst du wirklich überall. Weil dann ist erstmal alles verstopft. Alle Autobahnen dicht. Quasi Opel das Musical. Da geht das ganze Wochenende nichts mehr. Und für den geneigten Nordrhein-Westfalen ist das auch völlig in Ordnung so. Die meisten Befragten sagen, das Stehen auf A3, das ist das Beste am ganzen Urlaub. Ja, da wird auf dem Mittelstreifen gegrillt, da wird mit Gleichgesinnten angestoßen, da werden im Stau Kinder geboren, während zeitgleich 5 Autos dahinter neue Kinder gezeugt werden. Statt Knöllchen füllt die Polizei höchstpersönlich den Kindergeldantrag aus. Da ist die Welt noch in Ordnung im Stau. Der NRWler bucht sein Hotelzimmer, beziehungsweise seinen Campingstellplatz, ja auch grundsätzlich wenigstens einen Tag später, als er eigentlich anreist. Der Stau als akzeptierter Reisebegleiter, das ist Resilienz. Achtsam Urlaub mit Horst und Uschi aus Wanne-Eickel. Ja, so weit kann der Rest der Republik nicht. Der Hesse, der rastet ja schon aus, wenn die rotfaserne Ampel 3 Sekunden zu lang ist. Ja, weil deine Handkäse mit Musik im Handschuhfach schmilzt. Und dann kommt aber dieser eine Moment. Nämlich genau dann, wenn die Teerarbeiten am Kreuz Oberhausen fertig sind. Günther, der Polier, die 2. und 3. Spur wieder frei macht und die Schose läuft. Bäm, Vollgas Richtung Holland oder Italien, egal welche Richtung. Das gibt in dem Moment eine Sogwirkung durchs gesamte deutsche Autobahnnetz, die in Würzburg noch so manches Skoda die Beulen aus dem Blech ziehen.
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0: Das Wetter.
1: Die Nacht bleibt trocken, es ziehen nur so ein paar lockere Wolken durch. Örtlich kann sich etwas Nebel bilden. Dazu haben wir 12 bis 8 Grad. Der Tag, der beginnt dann freundlich mit Sonne und einigen Wolken. Die meiste Zeit bleibt es trocken und die Temperaturen steigen auf 21 bis 24 Grad.
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2: A57 Krefeld-Köln zwischen Dormagen und Köln-Worringen 1 Kilometer Stau. Wir wünschen allen unterwegs gute Fahrt.
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1: Robert Jantz ist hier und so langsam steuern wir in Richtung Dienstagmorgen. Und es gibt ja so Songs, ne, die hat man einfach im Kopf und das jahrelang in Dauerschleife. Dieser hier gehört genau dazu. Ich spiele euch Replay, den habe ich seit 2009 im Kopf.

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0: Roxette, hört es mit Spending My Time. Ja, was machen wir jetzt mit dieser Fußball-WM? Ne, rund 5 Wochen haben wir dieses Wahnsinnsturnier mit 104 Spielen für euch begleitet. Auch unser Mann im WM-Studio, Nico Hartmann, war im Dauereinsatz. Nico, du hast dieses Turnier gemeinsam mit deinen Kollegen für uns beobachtet. Bleibt dir eher so das Sportliche in Erinnerung oder sind es dann doch die vielen politischen Diskussionen, die es gab?
1: Ach, ich bleibe ja ganz gerne sportlich. Wir haben ja schon über ein paar Highlights gesprochen heute. Ich kann dann noch ein paar nennen, denn die WM hatte ja eine große sportliche Faszination. Wenn schon auf 48 Länder erweitert wird, dann ist es interessant zu sehen, wie der Kongo beispielsweise gegen Portugal 1:1 spielt. Wie Kap Verde fußballerisch die Dinge löst mit einem genialen Torhüter noch dazu. Das ist schon interessant zu sehen, dass sich die afrikanischen Teams sehr verbessert haben. Mit Marokko gibt es ja auch eine Mannschaft, die in 4 Jahren im eigenen Land Weltmeister werden will. Dann gab es ja auch die faszinierende und einmalige Atmosphäre im Aztekenstadion in Mexiko und auch Co-Gastgeber Kanada wurde stark unterstützt. Das ist aber alles nichts gegen 70.000 Argentinier in Kansas City. Das ist die schöne Seite des Fußballs. Die gab es auch und die wollen wir natürlich auch nennen.
0: Aber wir kommen ja um das Thema nicht herum. Die politischen Einflüsse waren wirklich extrem. Müssen wir uns daran gewöhnen aus deiner Sicht?
1: Ich fürchte schon, denn die FIFA mit dem Schweizer Infantino am Steuer ist süchtig nach Geld, Ruhm und der Anerkennung von einem Donald Trump. Man ist bereit, den Fan auszuquetschen wie eine Zitrone. Die Ticketpreise sind eine Frechheit. Es gibt mehr Halbzeitshows, mehr Trinkpausen mit Werbefenster. Dazu diese unglaublich anmaßende Art von Donald Trump, erst eine Rücknahme einer roten Karte erfolgreich zu fordern oder auch ganz simpel wieder beim Siegerfoto mit den spanischen Weltmeistern stehen zu bleiben. Thomas Müller brachte es gestern bei Magenta TV auf den Punkt.
2: Also ich würde ungern jetzt den amerikanischen Präsidenten in den Mittelpunkt einer Fußball-Weltmeisterschaft rücken, das macht er selbst schon genug.
1: Also hoffen wir mal, dass wir in Deutschland und in Europa von dieser Habgier verschont bleiben.
0: Donald Trump wollte ja auch die WM direkt wieder in die USA holen, ohne Kanada und Mexiko, oder? Ja, kann man sich nur an den Kopf fassen irgendwie. Freuen wir uns also erstmal auf die Europameisterschaft 2028 in Großbritannien. Danke, Nico Hartmann aus dem WM-Studio.
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1: Ich bin Tine Klimach. Spaniens Fußballweltmeister sind mit einer großen Party in ihrer Heimat empfangen worden. Bei einer Parade durch die Straßen von Madrid feierten die Spieler mit ihren Fans. Auch der spanische König Felipe hat noch einmal gratuliert.
2: Ein Triumphzug im offenen Bus mit der Aufschrift Könige der Welt, ein mehrstündiges Konzert auf Madrids Prunkplatz Cibeles und 2 Millionen enthusiastische Fans. Spaniens Nationalelf hat den 2. WM-Titel mit einer rauschenden Fiesta gefeiert. Von einem epischen Triumph sprach König Felipe und sagte, ihr habt für ganz Spanien gewonnen, mit dem Kopf und mit dem Herzen. Auch Regierungschef Pedro Sanchez lobte den Teamgeist und machte neuen Druck. Wenn Spanien 2030 die WM ausrichte, könne man nun ja den 3. Titel anstreben. Aus Spanien, Julia Macher.
1: Die Nachfolge von Jens Spahn wird in der kommenden Woche entschieden. Die Bundestagsfraktion der Union kommt Mittwoch nächster Woche zu einer Sondersitzung zusammen, um eine neue Fraktionsspitze zu wählen. Noch ist unklar, wer sein Nachfolger wird. Spahn war am Wochenende zurückgetreten. Offen ist noch die Frage, ob Spahn im Bundestag bleibt oder ob er sein Mandat niederlegt. Wohnen zur Miete ist in Deutschland deutlich teurer geworden. Nach Angaben des Instituts der deutschen Wirtschaft Köln lagen die Angebotsmieten im 2. Quartal bundesweit 4% über dem Vorjahreszeitraum.
3: Vor allem in vielen Großstädten haben die Mieten kräftig zugelegt. Gleichzeitig ist dort das Mietangebot deutlich geschrumpft. Begründung des IW, viele Menschen bleiben in ihren Wohnungen, weil sie ältere Mietverträge mit günstigen Mieten nicht aufgeben wollen. Anders sieht es beim Kauf von Immobilien aus. Die Preise legten bundesweit nur moderat zu. Gleichzeitig gibt es deutlich mehr Angebote. Das sei vor allem eine Folge der gesunkenen Nachfrage und längerer Vermarktungszeiten, heißt es. David Riemer, Nachrichtenredaktion.
1: Die EU verhängt eine Millionenstrafe gegen den Online-Marktplatz AliExpress wegen des Verkaufs illegaler Produkte. Der chinesische Online-Riese muss 550 Millionen Euro zahlen, unter anderem weil gefälschte Kleidung, unsicheres Spielzeug und gefährliche Kosmetika wochenlang nicht von den Plattformen genommen wurden, wie die Europäische Kommission mitteilte.
4: Das Wetter. Jetzt in der Nacht ist es nur gering bewölkt und vor allem auch trocken. Örtlich kann sich flacher Nebel bilden. Die Temperaturen sind so inzwischen auf Werte zwischen 12 und 8 Grad gesunken. In den nächsten Stunden kommt dann nachher häufig die Sonne raus. Im Laufe des Tages bilden sich nur einige lockere Wolken. Regen ist aber meistens kein Thema. Nur im Nordosten kann vereinzelt mal ein kurzer Schauer durchziehen. Höchstwerte liegen zwischen 21 und 24 Grad.
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5: A57 Krefeld-Köln zwischen Dormagen und Köln-Worringen. 1 Kilometer Stau. Wir wünschen allen unterwegs gute Fahrt.
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4: Robert Jantz ist hier, 4 Uhr ist durch und wir holen uns jetzt einfach den Sonnenaufgang, den Sommer, das holen wir uns, dieses Feeling, diesen Vibe, alles schon mal hier ins Radio. Ich spiele euch Save My Love.

0: Ich find's so frech, dass ich die Bloodhound Gang nie live gesehen habe. Ja, weiß ich nicht. The Bad Touch habe ich euch gespielt. Es ist die erste Ferienwoche, die läuft. Und das heißt, für alle, die noch zur Schule gehen, 6 Wochen lang keine Lehrer sehen. Also wenn alles nach Plan läuft, sage ich mal. Es gibt nämlich auch Lehrerkinder. Die haben nicht mal in den Ferien Ruhe. Comedy-Camp-Comedian Bastian Bielendorfer, der gehört dazu. Der freut sich auch schon richtig auf die Sommerfeste mit der Familie.
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3: Oft fragen mich Leute, aber wie ist das, in so einer Lehrerfamilie aufzuwachsen? Wie muss man sich das vorstellen? Das ist doch bestimmt ein hartes Schicksal. Unvorstellbar. Wenn meine Familie zusammenkommt, sind das die Klugscheißer-Weltmeisterschaften. Die sind alle Lehrer. Letztens haben wir gefeiert. Plötzlich steht mein Onkel auf und hält ein Gedicht von Walter von der Vogelweide auf Mittelhochdeutsch. Und mein anderer Onkel springt und sagt, nein, nein, Vers 2 geht anders. Und du sitzt daneben und willst ihm im Geodreieck ritzen. Wirklich. Und wenn die Familie zusammenkommt, diese ganzen Lehrer, dann sitzen die nach Schulform verteilt. Wirklich, die Grundschullehrer haben so einen ganz kleinen Tisch. Die Gymnasiallehrer haben so einen feinen Tisch mit ihrem eigenen Kopierer. Die Hauptschullehrer haben keinen Tisch, der wurde geklaut.
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0: Das Wetter.
1: Auch jetzt am Morgen ist es weiter trocken. Am Himmel sind nur wenige oder lockere Wolken unterwegs. Stellenweise gibt es etwas Nebel. Dazu liegen die Temperaturen zwischen 12 und 8 Grad. Der Tag selbst startet freundlich und häufig auch sonnig. Später wechseln sich dann Sonne und lockere Wolken ab. Die meiste Zeit bleibt es trocken bei 21 bis 24 Grad.
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2: A57 Krefeld-Köln zwischen Dormagen und Köln-Worringen. 1 Kilometer Stau. Wir wünschen allen unterwegs gute Fahrt.
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1: Ja, hallo zusammen. Robert Jantz ist hier. Ja, man kann fast schon guten Morgen um die Uhrzeit sagen. Ne? Ich habe jetzt Musik für euch dabei. 19 Jahre jung der Song und einfach immer noch ein richtiges Brett. Ich spiele euch Fergie mit Big Girls

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0: Swims habe ich euch gespielt mit Mr. Know-It-All. Und ich habe jetzt erstmal die Empfehlung, beginnt das mal alles heute ganz entspannt an, lasst euch mal den ersten Kaffee des Tages schmecken und nochmal vielleicht die Mundwinkel ein bisschen hoch für die Spanier. Ich mein Gott, der Weltmeister ist ja einfach mal ein schöner Titel, aber ich kenne auch ganz, ganz viele, die sagen, Gott sei Dank ist dieses verrückte Turnier einfach vorbei.
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2: So, die WM ist vorbei. Und alle Deutschen jetzt so, hä? Das ist doch schon seit 3 Wochen so. Nee, Freunde, die Welt hat noch fleißig weitergespielt. Also nicht die ganze Welt, Italien zum Beispiel nicht. Die haben ja von Anfang an Rückgrat bewiesen und gesagt, boah, Trump, die FIFA, das ist uns ein bisschen zu viel Mafia. Basta. Ich habe ein ganz anderes Problem. Ich habe mir so viele fast originale Deutschland-Trikots bestellt und die kommen jetzt erst an. Hat jemand Interesse? Gerade werden ja selbst die echten so verramscht wie Weihnachtsdeko an Silvester. Mal gucken, vielleicht mache ich Topflappen raus. Oder im August läuft ja auch die Weltmeisterschaft in rhythmischer Sportgymnastik. Vielleicht werde ich da ein paar Deutschland-Trikots los. Meine ganz andere Frage. Kann ich eigentlich 30 Grad Wäsche auch bei über 30 Grad zum Trocknen aufhängen? Und immer dran denken, Fußball ist die schönste Nebensache der Welt, aber irgendwie auch nebensächlich.
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0: Ich bin Tine Klimach. Nach dem Rücktritt von Unionsfraktionschef Jens Spahn kommt die CDU-CSU-Bundestagsfraktion nächste Woche zu einer Sondersitzung zusammen, um über seine Nachfolge zu entscheiden. Sachsen-Anhalts Ministerpräsident Sven Schulze wünscht sich eine rasche Klärung der Nachfolge.
1: Für mich Erwartungshaltung im Wahlkampf ist, dass wir nicht permanent mit Themen aus Berlin unseren Wahlkampf überlagert sehen und dass wir Wahlkampf auch mal machen können, ohne dass wir permanent an den Wahlkampfständen immer auf Berliner Themen angesprochen werden.
0: Und das gelte nicht nur für ihn, sondern auch für die Wahlkämpfer in Berlin und Mecklenburg-Vorpommern. In Sachsen-Anhalt wird am 6. September ein neuer Landtag gewählt. Am 20. September wird dann in Berlin und in Mecklenburg-Vorpommern gewählt. Andy Burnham ist neuer Premierminister des Vereinigten Königreichs. König Charles beauftragte den Chef der sozialdemokratischen Labour-Partei mit der Regierungsbildung. Anschließend hielt Burnham in der Downing Street seine Antrittsrede und verkündete seinen 10-Jahres-Plan.
2: Burnham versprach, die soziale Krise im Land anzugehen. Als erste große Aufgabe will er die Wohnungslosigkeit beenden. Außerdem kündigte er schnelle Hilfe gegen die hohen Lebenshaltungskosten an. Denkbar sind niedrigere Bustarife und Entlastungen bei den Energiepreisen. Wirtschaftspolitisch verspricht der neue Premier weniger Zentralismus und Privatisierung, dafür mehr regionale Machtverteilung. Dabei will er die Schuldenregeln einhalten und vorhandene Ausgaben neu gewichten. Auch bei der Öl- und Gasförderung ist ein Kurswechsel geplant. Aus London, Philipp Detlefs.
0: In Italien ist es nach dem Tod eines Einwanderers aus Marokko bei einem Polizeieinsatz in mehreren Städten zu Protesten gekommen. In der Universitätsstadt Bologna, wo der 42-Jährige am Sonntag starb, versammelten sich mehrere tausend Menschen in der Innenstadt. Im Anschluss an die Kundgebung gab es Krawalle. Die Polizei setzte daraufhin Wasserwerfer und Tränengas ein. Mindestens 11 Menschen wurden verletzt. Zum Sport. Rund 2 Millionen Menschen haben den frisch gekrönten spanischen Fußball-Weltmeistern in Madrid einen triumphalen Empfang bereitet. Bei der Parade im offenen Bus durch das Zentrum Madrids jubelten die begeisterten Menschen ihren Helden wie Rodri, Torres und den Youngster Lamine Yamal zu. Die Spieler tanzten, sangen und stellten immer wieder den gewonnenen WM-Pokal zur Schau. Trotz Hitze feierten die Menschen bis tief in die Nacht.
3: Das Wetter. Schönen guten Morgen. Langsam beginnt der neue Tag. Jetzt am frühen Morgen ist es nur locker bewölkt und trocken. Örtlich kann sich noch etwas Nebel halten. Temperaturen liegen so zwischen 12 und 8 Grad. In den nächsten Stunden setzt sich dann häufig die Sonne durch. Später kommen so ein paar lockere Wolken dazu. Die meiste Zeit bleibt es trocken. Nur im Nordosten ist ein kurzer Schauer möglich. Die Temperaturen steigen auf 21 bis 24 Grad.
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5: A57 Krefeld-Köln zwischen Dormagen und Köln-Worringen. 1 Kilometer Stau. Wir wünschen allen unterwegs gute Fahrt.
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3: Robert Janz ist hier. Einen schönen guten Morgen wünsche ich euch und wir satteln jetzt hier mal das Pferd, damit wir alle gut reingaloppieren in diesen Dienstag. Hier ist Musik von Dasher, spiele ich euch mit Austin.

0: So, ganz leise jetzt, ne? Wir wollen ja alle, die jetzt in den Ferien ausschlafen können, nicht so früh wach machen. An alle anderen einen schönen Dienstagmorgen.
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0: Es ist der zweite Ferientag. Wenn ihr schon wach seid, dann müsst ihr wahrscheinlich arbeiten oder es geht für euch in den Urlaub. Das ist ja auch schön. Wir sitzen hier im Sender auch schon auf den gepackten Koffern. Leandro Luig aus dem Frühteam, hallo.
2: Guten Morgen.
0: Moin. Für einige Kollegen geht's aus unserem Team gewissermaßen in den Urlaub.
2: Ja, gewissermaßen, ne? Also entspannen werden die sich wahrscheinlich nicht da. Die müssen ja berichten für uns. Wir sind für euch in dieser Woche auf einigen Campingplätzen unterwegs, haben uns einen Camper geschnappt. Gibt ja wirklich wunderschöne Campingplätze hier bei uns in der Region. Und was wir da so erleben, das werdet ihr dann bei uns hören.
0: Die checken also den Campingurlaub in der Region ab. Mhm. Für zwei Kolleginnen aus unserer Musikredaktion, da geht's sogar noch ein bisschen weiter weg.
2: Ja, genau. Die steigen morgen in den Flieger nach Manchester und da treffen die dann diesen Mann hier. Iggy Kelly ist das, den kennt ihr bei uns aus dem besten Mix natürlich. Der nimmt nämlich einen neuen Song auf für unsere Aktion Lichtblicke. Ihr wisst ja, damit unterstützen wir Familien und Kinder in NRW, die gerade eine schwere Zeit durchmachen. Ja, und Iggy Kelly, der will sich da eben engagieren und mit anpacken. Sind wir mal gespannt, was da am Ende für ein Song bei rauskommt.
0: Absolut, das sind wir. Also die halbe Redaktion auf Axel, außer wir wieder. Naja, wir halten weiter die Stellung.

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0: Das Wetter.
1: Der Dienstag startet trocken und freundlich. Gerade sind nur wenige oder lockere Wolken unterwegs. Örtlich hält sich hier und da vielleicht nochmal so ein bisschen Nebel. Dazu 12 bis 8 Grad. In den nächsten Stunden gibt es dann viel Sonne. Später auch einige Wolken. Die meiste Zeit bleibt es trocken. Und es werden so 21 bis 24 Grad in der Spitze erreicht.
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3: A57 Krefeld-Köln zwischen Dormagen und Köln-Worringen. 1 Kilometer Stau. Wir wünschen allen unterwegs gute Fahrt.
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1: Robert Janz ist hier, das ist der Dienstagmorgen und ich würde sagen, wir überspringen den Rest der Woche einfach mal, braucht ja auch keiner. Wochenende ist eh viel schöner, oder? Und darum jetzt für euch diesen Klassiker hier aus dem Jahr 1992. Hier sind The Cure mit Friday I'm in Love.

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0: ganz entspannt geht's rein in diesen Dienstag mit Musik von The Kid LAROI und Justin Bieber. Stay! Hand aufs Herz, steht ihr im Bus auf für Schwangere oder einen älteren Menschen? Heute Morgen im Augenblick mal der evangelischen Kirche geht es genau darum, um Rücksicht im Alltag. Bettina Förster erzählt von Begegnungen in Bus und Bahn, die zeigen, schon kleine Gesten können den Unterschied machen.
1: Blick mal.
2: Durch die berühmte Brückensperrung in Bonn oder durch Streckensperrungen der Bahn vielerorts ist die Stimmung auf den Straßen und in den öffentlichen Verkehrsmitteln häufig, sagen wir mal, angespannt. Es gibt aber auch die kleinen, feinen Begebenheiten, die überraschen, so auch die folgenden. Ich sitze in der Straßenbahn von Köln nach Bonn. Die ist sehr voll. Es steigt eine junge Frau ein. Ihr Arm ist in Gips eingewickelt. Es ist kein Sitzplatz frei, also bleibt sie stehen. Ihr Gesichtsausdruck verrät, es geht ihr nicht gut. Neben ihr erhebt sich sofort eine Frau und bietet ihr den eigenen Platz an. Die Frau mit dem Gips lächelt erleichtert und lässt sich fallen. Jetzt findet die Frau, die ihren Platz gerade verschenkt hat, keinen neuen Platz und schaut müde umher. Ein Mann steht für sie auf und sie kann sich wieder setzen. An jeder weiteren Station wird die Bahn noch voller und es herrscht großes Gedränge. Eine stehende Frau stupst mich an. Können Sie aufstehen? Da hinten ist eine ältere Dame eingestiegen. Ich finde es total super, dass sie mich angesprochen hat. Ich hätte die ältere Dame von meinem Platz aus gar nicht gesehen und natürlich stehe ich gerne für sie auf. Weiterrücken, aufstehen, aufmerksam machen. So sind wir doch alle gemeinsam ganz gut unterwegs. Nicht nur in der Straßenbahn. Egal, wohin du heute unterwegs bist, ich wünsche dir eine gute Fahrt. Bettina Förster von der Evangelischen Kirche für Augenblick mal.

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0: Mit Patrick Melz. Guten Morgen. Im Kreis Steinfurt wird Wohnen in mehreren Orten teurer. Neunkirchen, Hörstel, Recke, Horstmar und Rheine zum Beispiel haben die Grundsteuer erhöht. Am stärksten steigt sie in Neunkirchen. Für Eigentümer heißt das meist höhere Kosten. Und oft steigen auch für Mieter die Kosten, weil Vermieter die Grundsteuer über die Nebenkosten weitergeben. Die Zahlen kommen vom Bund der Steuerzahler in NRW. Die Union wählt nächste Woche eine neue Fraktionsspitze. Die Bundestagsfraktion trifft sich dafür am Mittwoch zu einer Sondersitzung. Wer Nachfolger von Jens Spahn aus Ahaus wird, ist noch offen. Spahn ist am Wochenende zurückgetreten. Unklar ist auch, ob er sein Bundestagsmandat für den Kreis Steinfurt behält. Die EU verhängt eine Millionenstrafe gegen den Online-Marktplatz AliExpress. Die Strafe für das Unternehmen aus China beträgt 550 Millionen Euro. Grund sind illegale Produkte auf der Plattform. Darunter gefälschte Kleidung, unsicheres Spielzeug und gefährliche Kosmetik. Die EU-Kommission sagt, viele Angebote blieben wochenlang online. Wer übernimmt die Bauernhöfe von morgen? Diese Woche geht es bei Radio RST um junge Landwirtschaft in der Region. Dass eine Frau einen Hof leitet, ist immer noch die Ausnahme. Nur 11% der Betriebsleiter in NRW sind weiblich. Eine von ihnen ist Landwirtin Theresa aus Dreierwalde. Sie ist aktuell für den Preis Landwirtin des Jahres nominiert.
2: Das Schöne an diesem Preis ist eigentlich, dass dieser Preis eine Sichtbarkeit für unseren Beruf erzeugt. Und ich finde es auch immer wichtig, dass auch Frauen sichtbar sind, gerade auch in der Landwirtschaft. Und vielleicht überzeugt das ja die ein oder andere junge Frau, die in der Entscheidungsfindung ist, ob sie den Hof übernimmt oder nicht, dass sie dann den Hof übernimmt.
0: Theresa hat den Schweinemastbetrieb der Familie übernommen. Ein weiteres Standbein ist die Windkraft. Theresa ist Geschäftsführerin von 2 Bürgerwindparks. Alle Infos zur Themenwoche Junge Landwirtschaft auf radio-rst.de. Und noch eine gute Nachricht aus Rheine. An der Canisius-Schule in Rodde unterrichten Lehrer jetzt an 9 interaktiven Smartboards. Die Stadt Rheine hat damit ältere Beamer ersetzt. Bis Ende des Jahres installiert die Stadt rund 90 weitere Smartboards an den Schulen, um den Unterricht moderner und digitaler zu machen.
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3: Überraschung am Morgen, es ist frisch hier und da gibt es auch Bodennebel, 9 Grad aktuell, also wirklich frisch. Tagsüber dann Wolken und Sonne im Mix, meist trocken. Und ein bisschen wärmer als gestern mit 24 Grad. Und jetzt gerade messen wir, wie gesagt, 9 Grad in Tecklenburg, in Lengerich und 9 Grad am Stadion in Lotte. Jackentauglich ist das.
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4: Gerade sieht alles richtig gut aus und denkt gerne bitte noch an die Sperrung auf der B481 zwischen Emstetten und Greven. Wir haben die möglichen Staus hier für euch im Blick. Wenn ihr etwas seht, sagt uns gern Bescheid per WhatsApp an die 05971 920 90.
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3: Also was ist das bitte, wenn wir aus der Haustür kommen? Winter.
4: Bitte.
3: 9 Grad, es ist kalt. Also lief bei mir im Auto was?
4: Komm, sag es. Sitzheizung.
3: Sitzheizung, ja. Stufe 2.
4: Am 21. Juli, ne? Das kriegst doch nur du hin. Oder?
3: So. Sagt der Mann mit angerautem dicken Hoodie und kurzer Hose.
4: Ja, natürlich.
3: Ne? Wir hoffen, ihr kommt warm und kuschelig rein. Schönen guten Morgen.
4: Guten Morgen.

0: Guten Morgen, Sören und Kathleen hier, Radio RST. Es ist 10 nach 6. Es sind Sommerferien und ich bin kurz vor Urlaub.
1: Ja, eine von uns beiden. Ja. Ab morgen bin ich hier alleine, ne?
0: Ich bin auch urlaubsreif und ich freue mich auf diesen einen Moment vor dem Urlaub.
1: Ausschlafen.
0: Fast.
1: Keine Arbeit.
0: Ja, es wird wärmer.
1: So, sag, wann fängt der Urlaub jetzt an bei dir?
0: Ja, mit der Abwesenheitsnotiz. Aha. Lasst mich ab jetzt in Ruhe.
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3: Urlaubsabwesenheitsnotizen per Mail lesen sich ja sehr unterschiedlich, je nachdem, wer sie geschrieben hat. Der Servicetechniker:
4: Vielen Dank für Ihre Nachricht. Ich befinde mich derzeit im Urlaub. Nach meiner Rückkehr rufe ich Sie zwischen Montag und Samstag zwischen 6 und 20 Uhr unangekündigt an. Bitte halten Sie sich in dieser Zeit in der Nähe des Telefons auf.
3: Oder vom Arzt:
5: Vielen Dank für Ihre Nachricht. Die Praxis ist derzeit nicht besetzt. Sollten sich Ihre Beschwerden verschlimmern, vereinbaren Sie bitte nach meinem Urlaub einen Termin in 6 bis 8 Wochen.
3: Oder vom Handwerker:
4: Ich befinde mich derzeit im Urlaub. Nach meiner Rückkehr schaue ich mir das gerne an und sage Ihnen dann, dass ich dafür dieses Jahr leider keine Zeit mehr habe.
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0: Morgens Hoodie, Sowieseuren, nachmittags T-Shirt, so wie ich mit Jacke drüber und Sitzheizung im Auto. Und hast du jetzt die Heizung im Studio angemacht?
1: Nein.
0: Ach so, ich dachte, du warst sehr freundlich zu mir. Es ist 14 nach 6, es wird im Studio wärmer. Guten Morgen, Radio RSC Pendelservice.
1: Ja, der Pendlerservice von Münster bis Osnabrück sieht richtig gut aus, alles frei auf unseren Straßen.
0: Und beim Wetter ist das Thermometer heute früh kein Sommerfan. Aktuell 9 Grad, Wolken und Sonne heute für uns und maximal dann 24 Grad, es wird schön.

0: Guten Morgen in Altenberge, in Recke und in Greven. Es ist 18 nach 6 und hier ist Radio RSD. Und heute ist ein schöner Tag.
1: Ja, für Kathleen ist ab morgen was? Urlaub.
0: Urlaub ist schön. Wäre da nicht der Endgegner? Koffer packen. Seid ihr Team Packliste, so wie ich, oder wird einfach alles reingeworfen, so wie andere? Das klären wir heute früh und ich krieg Tipps von Sören. Der ist nochmal ganz anders machen.
1: Es ist nicht schwer, wirklich. Packen ist nicht schwer, das erzähle ich heute noch. Schwer ist dagegen, Nachfolge zu finden für die Landwirtschaft in der Region.
0: Ja, Theresa aus Dreierwalde hat einen Traumjob, den immer weniger junge Leute haben. Landwirt und Landwirtin, warum viele Höfe bei uns im Kreis Steinfurt keinen Nachfolger finden, darüber sprechen wir heute früh.
1: Und wir hören nach Sabeck, wo nichts los ist. Ja. Also im positiven Sinn,
0: ja,
1: meine ich das
0: nichts
1: jetzt.
0: Nichts los in Sabeck. Die Ferienbaustelle an der B481 bei Sabeck läuft ja seit gestern und bisher geht es zum Glück besser als gedacht. Zumindest in Sabeck, und das hören wir auch heute früh bei Radio RSD. Guten Morgen.
1: Guten Morgen.

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0: Es ist 6.30 Uhr.
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0: Mit Patrick Melz. Guten Morgen. In Hörstel unterstützt die Bürgerwind GmbH den Naturschutz in der Region mit Geld. Rund 8.000 Euro gehen dieses Jahr in den Windfonds Naturschutz. Das Geld wird hauptsächlich genutzt, um Vögel und Fledermäuse in der Region zu schützen. In Berlin wählt die Union nächste Woche eine neue Fraktionsspitze. Die Bundestagsfraktion trifft sich dafür am Mittwoch zu einer Sondersitzung. Wer Nachfolger von Jens Spahn aus Ahaus wird, ist noch offen. Spahn ist am Wochenende zurückgetreten. Unklar ist auch, ob er sein Bundestagsmandat für den Kreis Steinfurt behält. In Ochtrup hatte die Feuerwehr gestern einen Chemieeinsatz am Prübstinghof. An einem Haus waren Warnschilder mit der Aufschrift Achtung Chlorgas gesehen worden. Die Feuerwehr hat dann eine Wohnung geöffnet und dort einen Kanister mit einer Chemikalie gefunden. Bisher geht die Feuerwehr davon aus, dass jemand mit der Chemikalie Schimmel in der Wohnung wegmachen wollte. Und noch eine gute Nachricht aus der Region. Die Zooschule im Tierpark Nordhorn ist für ihre Arbeit für nachhaltige Bildung ausgezeichnet worden. Das Bundesbildungsministerium und die Deutsche UNESCO-Kommission haben den Preis vergeben. Die Zooschule bietet Führungen, Unterricht im Tierpark und Programme direkt in Schulen an. Im vergangenen Jahr waren mehr als 15.000 Menschen dabei.
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2: Morgens Bibbern, nachmittags Sonnenbrille. Was ist das kalt heute früh? Tagsüber da maximal 24 Grad für uns. Wolken und Sonne im Mix und meistens trocken. Also das wird was, nur gerade sieht es eher nach Herbst aus. Bodennebel und frische 9 Grad in Hörstel, in Ochtrup und am Marktplatz in Tecklenburg.
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3: Sieht super aus, keine Staus. Wenn ihr etwas gesehen habt, immer her damit per WhatsApp. Die Nummer ist die 05 971 920 90.
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2: Morgen geht es für mich in die Sommerferien und ich freue mich.
3: Ja, es gibt einen Haken, ne? Sag es. Sag es, komm.
2: Ich muss noch den Koffer packen.
3: Gar keine Sorge, ja. Kein Problem. In 10 Minuten rette ich dich, denn ich habe die besten Pack-Hacks.
2: Ich bin so gespannt. Du sagst, wie schnell geht das?
3: 10 Minuten maximal.
2: Never mit mir. Mhm. Niemals.
3: Doch.
2: Ich brauche ja extra Urlaub.

0: Hier ist Radio RST 6.38 Uhr. Guten Morgen.
1: Guten Morgen.
0: Innerhalb der nächsten zwei Wochen geht es für mich, erfreuliche Nachricht, in den Urlaub. Ich freue mich, habe vorher eine große Herausforderung, wie jedes Mal.
1: Wofür? Was?
0: Ja, packen.
1: Ach so.
0: Koffer packen, Endgegner, hasse ich. Ich mache Listen, ich habe sogar eine App.
1: Hilfe.
0: Ich habe eine App, in die ist mein ganzer Kleiderschrank eingepflegt in die App, mein ganzer Kleiderschrank. Und trotzdem ist das für mich schwierig.
1: So To-Do-Listen zum Packen, ne? Das macht meine Frau auch und ich verstehe den Stress dann immer nie. Ich verstehe es nicht.
0: Doch, das ist, man möchte nichts vergessen. Man möchte
1: gut
0: für jedes Wetter gewappnet sein.
1: Ich packe ja auch und ich vergesse auch nichts. Also es geht so.
0: Ja, hilf mir.
1: Wenn ich jetzt 10 Tage wegfahre, ne, und ich weiß, es wird sonnig sein und vielleicht abends mal kälter, dann lege ich den Koffer auf das Bett, dann packe ich 13 Sachen von allen ein, also 10 Tage, 13, 3 Hosen und vielleicht mal so eine Sweatshirtjacke, ne, weil ich habe ja gesagt, es könnte abends mal kälter werden.
0: Das sind doch jetzt nicht 13 Sachen.
1: Ja doch, 13 T-Shirts, 13 Unterhosen und so weiter.
0: Oh, schön.
1: So, also 3+. So,
0: okay.
1: Und wichtig, eine Woche vorher jeden Tag immer mal wieder so auf den Koffer was legen, was einem so einfällt. So, oder, oh, der Kopfhörer, stimmt. Das fällt dir ja ein. So, und die Sachen aus der Kulturtasche, die sind da eh immer drin, fertig.
0: Ja, wie lange versuchst du deine Frau schon von dieser Taktik zu überzeugen?
1: Gar nicht, weil ich weiß, dass sie das benötigt, also dass es braucht, diese To-Do-Liste.
0: Was ist, wenn ich was vergesse? Hier.
1: Im Prinzip brauchst du ja nur...
0: Ich brauche einen Taschenrechner, wenn ich das nach deiner Methode jetzt mache.
1: Ja, okay. Das vielleicht.
0: 13 Unterhose.

0: In den Sommerferien schläft auch mal der Sommer aus. Macht er heute, weil heute früh 9 Grad. Das ist frisch. Es wird besser. Erstmal der Radio RSD Pendlerservice um 6.47 Uhr. Guten Morgen.
1: Guten Morgen. Auf den Straßen bei euch zwei Sachen von der B481. Einmal Rheine Richtung Münster zwischen Emstetten und Greven plus 5 Minuten und Richtung Rheine auch plus 5 Minuten. Die ist ja gesperrt, Umleitungen über Saarbeck. Dann blitzt es noch in der Ortsdurchfahrt in Saarbeck. Bei Tempo 30, Dankeschön an Jürgen.
0: Und beim Wetter wird es nach diesem frischen Start 24 Grad warm, später Sonne und Wolken im Mix. Morgen dann öfter nass und zum Wochenende wird es wieder richtig sommerlich.
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0: Mit Patrick Melz. Guten Morgen. Das betrifft auch die Bahnhöfe in Rheine, Greven, Lengerich und Emstetten. Die Deutsche Bahn plant, Alkohol an allen Bahnhöfen zu verbieten. In Zukunft ist es verboten, auf Bahnsteigen und in Bahnhofshallen Bier, Wein oder Schnaps zu trinken. Die Bahn hat angekündigt, das Verbot bis Mitte Oktober überall umzusetzen. Im Kreis Steinfurt wird Wohnen in mehreren Orten teurer. Neuenkirchen, Hörstel, Recke, Horstmar und Rheine zum Beispiel haben die Grundsteuer erhöht. Am stärksten steigt sie in Neuenkirchen. Für Eigentümer heißt das meist höhere Kosten. Und oft steigen auch die Mieten für Mieter, weil Vermieter die Grundsteuer über die Nebenkosten weitergeben. Die Zahlen kommen vom Bund der Steuerzahler in NRW. Die Union wählt nächste Woche eine neue Fraktionsspitze. Die Bundestagsfraktion trifft sich dafür am Mittwoch zu einer Sondersitzung. Wer Nachfolger von Jens Spahn aus Ahaus wird, ist noch offen. Spahn ist am Wochenende zurückgetreten. Unklar ist auch, ob er sein Bundestagsmandat für den Kreis Steinfurt behält. Die neue E-Auto-Förderung erreicht auch viele Haushalte mit kleinerem Einkommen. Knapp die Hälfte der bewilligten Anträge kommt von Haushalten mit bis zu 45.000 Euro Jahreseinkommen. Die Linke im Bundestag sagt, für viele Menschen mit wenig Geld bleibt ein neues E-Auto trotz Prämie zu teuer. Die Partei fordert auch, den Kauf gebrauchter E-Autos zu fördern. Für ein neues Elektroauto gibt es im Moment bis zu 6.000 Euro vom Staat. Und noch eine gute Nachricht aus Rheine. An der Canisius-Schule in Rodde unterrichten Lehrer jetzt an neuen interaktiven Smartboards. Die Stadt Rheine hat damit ältere Beamer ersetzt. Bis Ende des Jahres installiert die Stadt rund 90 weitere Smartboards an Schulen, um den Unterricht moderner und digitaler zu machen.
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2: Morgens Hoodie, nachmittags T-Shirt. Heute gibt es für uns Sonne und Wolken im Mix. Und wenn sich der Bodennebel und die Wolken dann verzogen haben, maximal 24 Grad. Jetzt gerade messen wir 8 Grad in Neunkirchen, in Lienen und 9 Grad am Asien Ittenbüren.
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3: Keine Staus, nur ein Blitzer, der steht in der Ortsdurchfahrt in Sabeck bei Tempo 30, sagt Jürgen. Vielen Dank. Wenn ihr noch mehr gesehen habt, sagt uns Bescheid. 05971 920 90.
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2: Ohne sie gäbe es heute früh kein Frühstück.
3: Ja, und trotzdem wird es immer schwieriger, junge Menschen für die Landwirtschaft zu begeistern.
2: Gleich treffen wir eine junge Frau aus Dreierwalde, die sagt, genau das ist mein Traumjob. Hier ist Radio RST. Guten Morgen.
3: Guten Morgen.

0: Es ist gleich 10 nach 7. Guten Morgen, hier ist Radio RST. Während viele von uns gerade den Urlaub planen, gibt es einen Job, bei dem das gar nicht so einfach ist.
1: Ja, die Landwirtschaft, ne? Und gleichzeitig stellt sich auch immer mehr die Frage auf den Höfen, wer macht eigentlich später mal weiter?
0: Genau. Theresa aus Dreierwalde kennt ihre Antwort schon. Sie sagt, das ist mein Traumjob.
2: Unser Betrieb ist ein Schweinemast- und Ackerbaubetrieb und ich bin dabei auch noch Geschäftsführerin von 2 Bürgerwindparks hier im Kreis Steinfurt. Ja, und alleine diese verschiedenen Bereiche, da hast du mit Tieren zu tun, da hast du mit der Natur zu tun, da hast du dann aber auch mit so Zukunftsthemen zu tun, wie den erneuerbaren Energien, und das ist halt total spannend.
0: Also Tiere, Ackerbau, Windparks, für Theresa gehört das alles dazu.
2: Was ich mache, hat ja einen direkten Einfluss auf das Wohlergehen der Menschen, die hier im Land leben. Also man produziert Lebensmittel, ich produziere zusätzlich dann auch noch Strom und Energie und sorge dafür, dass dann halt auch unser Land einfach unabhängiger wird von den ganzen anderen Ländern und auch den Konflikten, die dann irgendwo anders dann sind. Und das ist halt einfach ein gutes Gefühl.
0: Sagt Theresa aus Dreierwalde, und es gibt dazu noch eine tolle Nachricht.
1: Ja, genau. Sie ist als Landwirtin des Jahres nominiert.
0: Das ist
1: dafür.
0: Super.
1: Das ist richtig krass.
0: Wir drücken die Daumen. Guten Morgen, hier ist Radio RST.
1: Und
0: wir sind
1: Morgen.
0: Von hier.

0: 18 nach 7, Radio RST. Wer gerade Urlaub macht oder noch losfährt, für ganz viele geht es in diesem Sommer wieder nach Dänemark.
1: Und genau von da kommt auch unser nächster Künstler.
0: Ja, Kato ist Däne. Sein Song Turn the Lights Off ist ja eigentlich auch schon Teenager, 16 Jahre alt.
1: Ja, und gerade ist er wieder überall, weil TikTok ihn neu entdeckt hat.
0: Also Sommersound aus Dänemark für euch auf dem Weg zur Arbeit nach Münster und Osnabrück bei Radio RST. Guten Morgen.

0: Echsen und Riesenammoniten. Jetzt in der paläontologischen Landesausstellung über Leben zwischen Dinos und Schuppenbäumen im LWL Museum für Naturkunde in Münster.
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0: Es ist 7.30 Uhr.
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0: Das Morgenbriefing mit Patrick Melz. Guten Morgen. Wir starten mit einer Nachricht, von der wir doppelt profitieren. In Hörstel bringt Windkraft nicht nur Strom, sondern auch Geld für den Naturschutz in der Region. Radio RST-Reporterin Sandra Rose, es geht um den Bürgerwind Hörstel und das Reckermoor.
2: Ja, der Bürgerwind Hörstel zahlt in diesem Jahr gut 8.000 Euro in den Windfonds Naturschutz. Mit dem Geld werden Naturschutzprojekte im Kreis Steinfurt bezahlt. Es geht vor allem um den Schutz von Vögeln und Fledermäusen. Dort werden Bäume und Sträucher entfernt, damit offene Flächen für Vögel erhalten bleiben. Vögel haben es so einfacher zu brüten. Das große Ziel solcher Maßnahmen ist es, zu zeigen, wie Geld aus der Windenergie direkt Projekten in unserer Region hilft.
0: Dankeschön, Sandra. Und wir haben weitere Nachrichten im Überblick. Die Deutsche Bahn plant, Alkohol an allen Bahnhöfen zu verbieten. Die Bahn hat angekündigt, das Verbot bis Mitte Oktober überall umzusetzen. Im Kreis Steinfurt wird Wohnen in mehreren Orten teurer. Neunkirchen, Hörstel, Recke, Horstmar und Rheine zum Beispiel haben die Grundsteuer erhöht. Die Union wählt nächste Woche eine neue Fraktionsspitze. Wer Nachfolger von Jens Spahn aus Ahaus wird, ist noch offen. Unklar ist auch, ob er sein Bundestagsmandat für den Kreis Steinfurt behält. Und noch eine gute Nachricht aus der Region. Die Zooschule im Tierpark Nordhorn ist für ihre Arbeit für nachhaltige Bildung ausgezeichnet worden. Das Bundesbildungsministerium und die Deutsche UNESCO-Kommission haben den Preis vergeben. Die Zooschule bietet zum Beispiel Unterricht direkt im Tierpark an. Im vergangenen Jahr waren mehr als 15.000 Menschen dabei. 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
3: Guten Morgen, blauer Himmel und frisch. Das ist unser Morgen heute früh. Und bei manchen lief sogar schon wieder die Sitzheizung. Dafür wird es im Laufe des Tages richtig angenehm. Viel Sonne, später ein paar Wolken und trocken bis 24 Grad. Jetzt gerade messen wir 10 Grad im Banjo in Steinfurt, 10 Grad in Mettingen und 10 Grad am Flughafen Münster-Osnabrück in Greven.
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4: Mit zwei Meldungen von der B481. Einmal Münster Richtung Rheine. Zwischen Greven und Rheine Stop and Go plus 5 Minuten. Und Rheine Richtung Münster zwischen Emstetten und Greven 10 Minuten mehr. Die Straße ist ja gesperrt. Die Umleitung führt über Saarbeck. Dann blitzt es in der Ortsdurchfahrt in Saarbeck. Bei Tempo 30 sagt Jürgen, vielen Dank. Ihr seht noch mehr, dann sagt es uns auch. 05971 920 90.
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3: Denise, danke für diese Nachricht. Denise schreibt, Kathleen, für mich ist Packen auch der Endgegner. Ich hasse es und lass immer meinen Mann Tetris spielen.
4: Frauen, wirklich Frauen. Was ist los mit euch bitte? Koffer packen ist easy,
3: nee,
4: super easy.
3: Einspruch. Heute früh eure Kofferpack-Hacks bei uns, weil ich ab morgen im Urlaub bin. Und von Denise kommt schon mal der Hack Ehemann.
4: Darf nicht wahr sein.
3: Ja doch. Guten Morgen.

0: Morgen zum letzten Mal für die nächsten 2 Wochen von mir aus. Ich verabschiede mich gleich in die Sommerferien. Sören und Kathleen hier. Radio RSD, es ist 20:08. Guten Morgen. Wir haben euch ja gefragt, ist Kofferpacken für euch auch so ein Endgegner wie für mich? Was sagt denn die Community so?
1: Ja, ist total gemischt, ne? Melanie aus Ebenbüren schreibt zum Beispiel, ich liebe Kofferpacken. Hör dir das gut an. Ja. Da fängt der Urlaub für mich schon an. Markus aus Rheine dagegen, ich schieb das bis zur letzten Stunde auf. Yes. Und Sarah aus Hörstel schreibt, ich pack 3-mal um und habe trotzdem das Gefühl, was vergessen zu haben.
0: Ja, mir geht es genauso. Gibt es denn auch Leute, die das so entspannt sehen wie du?
1: Ja, Sven aus Ochtrup zum Beispiel, alles aufs Bett legen und dann die Hälfte wieder zurück in den Schrank.
0: Okay.
1: Claudia aus Emstetten sagt noch, Outfits komplett zusammenlegen, dann nimmt man automatisch weniger mit. So, und ich habe noch was rausgesucht für dich, die 3-3-3-Regel. 3 Oberteile, die sich gut kombinieren lassen, 3 Unterteile, die zu allen Oberteilen passen und 3 Schuhe, also 3 Paar Schuhe.
0: Für wie viele Tage?
1: Ja, ich denke 3. mal, das gilt jetzt dann für 3, das kann man ja beliebig aufstocken.
0: 3 Paar Schuhe für 3 Tage?
1: Ja, wandern. Ein Tag wanderst du, ein Tag gehst du so schick und ein Tag locker.
0: Gibt es auch die 20-20-20-Regel?
1: Vielleicht.
0: 20 Paar Schuhe, genau. Bekomme ich an anderer Stelle ein Problem.

0: Entspannter Dienstagmorgen mit Radio RST. Sören Harting, Kathleen Berger hier.
1: Guten Morgen.
0: Guten Morgen, es ist 12:08. Wir dachten ja, es gibt den Vollstress, ne? Seit gestern ist die B481 zwischen Greven und Emstetten voll gesperrt.
1: Die große Frage heute früh, kommt ihr trotzdem gut durch oder wird es über Saarbeck schon eng?
0: Radio RST-Reporterin Rieke ist für uns vor Ort.
2: Ich laufe hier an der Straße entlang und der Verkehr fließt. Ich sehe drei Autos, alle haben eine entspannte Fahrt. Ich habe schon mit ein, zwei Saarbeckerinnen und Saarbeckern gesprochen. Wie stehst du dazu?
3: Ja, zum Glück ist heute noch nichts und vielleicht auch wegen dem Ferienanfang müssen wir mal abwarten in 6 Wochen, wenn die Ferien vorbei sind.
4: Ich hätte mit mehr gerechnet, deshalb bin ich rechtzeitig losgefahren. Ich denke, es liegt an den Ferien. Viele liegen noch in den Betten oder sind verreist.
2: Man hört hier am großen Kreisel in Saarberg jetzt schon die ersten Laster vorbeifahren, die sich hier auch entlang mogeln müssen.
5: Gar kein Problem, die Straße muss gemacht werden.
2: Wunderbar, auch ein positiver Ausblick. Und fährst du die häufiger?
5: Jeden Tag.
2: Was ist dein Gefühl dazu, dass sie jetzt gemacht wird?
5: Super, sie ist demnächst wieder heile.
2: Und dann fährst du sie wieder gerne?
5: Ich fahre sie jeden Tag gerne, weil ich gerne zur Arbeit fahre.
6: Ich habe aus dem Fenster geguckt, da konnte ich die Kreisstraße sehen. Da kamen mehrere Autos nacheinander. Das wird merkbar sein, sicherlich.
2: Also unser Fazit ist, jetzt gerade ist es hier noch leer. Deswegen heißt es wahrscheinlich abwarten und dankbar sein dafür, dass jetzt gerade noch gar kein Verkehrschaos herrscht. Mit jeder Welle.

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0: Mit Patrick Melz. Guten Morgen. Das betrifft auch Bahnhöfe in Rheine, Greven, Lengerich und Emsdeppen. Die Deutsche Bahn plant, Alkohol an allen Bahnhöfen zu verbieten. In Zukunft ist es verboten, auf Bahnsteigen und in Bahnhofshallen Bier, Wein oder Schnaps zu trinken. Die Bahn hat angekündigt, das Verbot bis Mitte Oktober überall umzusetzen. Im Kreis Steinfurt wird Wohnen in mehreren Orten teurer. Neuenkirchen, Hörstel, Recke, Horstmar und Rheine zum Beispiel haben die Grundsteuer erhöht. Am stärksten steigt sie Neuenkirchen. Für Eigentümer heißt das meist höhere Kosten. Und oft steigen auch für Mieter die Kosten, weil Vermieter die Grundsteuer über die Nebenkosten weitergeben. Die Zahlen kommen vom Bund der Steuerzahler NRW. Günstiger ist es in keinem Ort im Kreis Steinfurt geworden. Die Union wählt nächste Woche eine neue Fraktionsspitze. Die Bundestagsfraktion trifft sich dafür am Mittwoch zu einer Sondersitzung. Wer Nachfolger von Jens Spahn aus Ahaus wird, ist noch offen. Spahn ist am Wochenende zurückgetreten. Unklar ist auch, ob er sein Bundestagsmandat für den Kreis Steinfurt behält. Die neue E-Auto-Förderung erreicht auch viele Haushalte mit kleinerem Einkommen. Knapp die Hälfte der bewilligten Anträge kommt von Haushalten mit bis zu 45.000 Euro Jahreseinkommen. Die Linke im Bundestag sagt, für viele Menschen mit wenig Geld bleibt ein neues E-Auto trotz Prämie zu teuer. Die Partei fordert, auch den Kauf gebrauchter E-Autos zu fördern. Für ein neues Elektroauto gibt es im Moment bis zu 6.000 Euro vom Staat. Und noch eine gute Nachricht aus der Region. Osnabrück sichert dauerhaft seine grünen Finger. Die grünen Finger ziehen sich seit 100 Jahren als Grünstreifen bis in das Stadtzentrum. Die Stadt Osnabrück unterzeichnet dafür ein neues Abkommen. Die Grünstreifen verbinden Parks, Kleingärten, Felder und Wälder. Sie helfen, Hitze abzufangen und mehr frische Luft in die Stadt zu bringen.
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2: Ganz viel frische Luft für uns heute früh. Es ist super frisch. Eine kleine Überraschung an diesem Morgen. Tagsüber dann Wolken und Sonne. Sonne im Mix, meist trocken und insgesamt ein bisschen wärmer als gestern mit 24 Grad. Jetzt gerade messen wir 9 Grad in Tecklenburg, in Lengerich 10 Grad und am Stadion in Lotte 9 Grad.
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3: Einmal Stop and Go auf der B481, Rheine Richtung Münster zwischen Emsdetten und Greven, 7 Minuten Geduld. Felix hat Bescheid gegeben, er schreibt, die Polizei steht in Hopsten, mitten im Dorf bei der Gaststätte Schmiemann und guckt sich den Verkehr an. Dann blitzt es noch in Saarbeck in der Ortsdurchfahrt bei Tempo 30, sagt Jürgen. Vielen Dank. Und wenn ihr noch mehr seht, sagt auch Bescheid, gerne per WhatsApp 059 71 920 90.
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2: Ja, wir sind es. Guten Morgen.
3: Guten Morgen am Dienstag.
2: Der Tag, an dem der Sommer heute früh so tut, als wäre er im Urlaub. Ich bin's ab morgen.
3: Ja.
2: Ich freue mich.

0: 8 nach 8, Radio RST, Sören und Kathleen hier. Guten Morgen.
1: Guten Morgen.
0: Wann beginnt für dich Urlaub?
2: Sobald Outlook für mich antwortet.
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4: Urlaubsabwesenheitsnotizen per Mail lesen sich ja sehr unterschiedlich, je nachdem, wer sie geschrieben hat. Der Servicetechniker:
5: Vielen Dank für Ihre Nachricht. Ich befinde mich derzeit im Urlaub. Nach meiner Rückkehr rufe ich Sie zwischen Montag und Samstag zwischen 6 und 20 Uhr unangekündigt an. Bitte halten Sie sich in dieser Zeit in der Nähe des Telefons auf.
4: Oder vom Arzt:
6: Vielen Dank für Ihre Nachricht. Die Praxis ist derzeit nicht besetzt. Sollten sich Ihre Beschwerden verschlimmern, vereinbaren Sie bitte nach meinem Urlaub einen Termin in 6 bis 8 Wochen.
4: Oder vom Handwerker:
5: Ich befinde mich derzeit im Urlaub. Nach meiner Rückkehr schaue ich mir das gerne an und sage Ihnen dann, dass ich dafür dieses Jahr leider keine Zeit mehr habe.
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0: Gleich ganz genau 20 nach 8. Hier ist Radio RST mit Sören und Kathleen. Guten Morgen.
1: Guten Morgen.
0: Noch in dieser Kombination, denn ab morgen bin ich im Urlaub. Ja. Ich habe noch einen Endgegner. Koffer packen. Denise, die fühlt das genauso. Die hat hier per WhatsApp reingeschrieben. Kathleen, ich habe das so wie du. Mein Endgegner ist auch Koffer packen und mein Mann übernimmt. Das ist immer für mich.
1: Super.
0: Mit dem Tetris. Wir sammeln heute früh eure besten Koffer-Hacks. Für mich, ja. Sören hatte auch
1: ein
0: schon einen
1: Tipp. Von mir, Rollen statt Falten. Ne? Da passt dann mehr rein. Gefühlt auf jeden Fall.
0: Also ich rolle die Jeans, das kann ich mir noch vorstellen. Wenn T-Shirts ich ein Baumwoll-T-Shirt und ist das nicht knautschulig?
1: Nö. Man muss es nur richtig machen.
0: Ja, weiß ich auch nicht
1: genau. Na gut, auf jeden Fall hat Jens aus Rheine auch noch einen Tipp für dich.
2: Schönen guten Morgen, liebes RST-Frühteam. Ich bin Jens aus Rheine. Mein Tipp, vielleicht einfach mal ChatGPT fragen nach Stadt, Ort und Land, was man da braucht für die Tage der Zeit und einfach mal einen Vorschlag geben lassen und auch mit einfließen lassen, dass man nur einen Koffer hat. Vielleicht hilft das ja. Liebe Grüße, schönen Urlaub, Kathleen.
0: Dankeschön, Jens. Ich finde, das ist wie mit dem Navi und Männern.
1: Was kommt jetzt?
0: Man gehorcht da nicht. Man meint es besser zu wissen.
1: Vielleicht.
0: Auch bei ChatGPT. Ich checke das gleich mal, Jens. Danke dir.

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0: Mit Patrick Melz. Guten Morgen. In Hörstel unterstützt die Bürgerwind GmbH den Naturschutz in der Region mit Geld. Rund 8.000 Euro gehen dieses Jahr in den Windfonds Naturschutz. Das Geld wird hauptsächlich genutzt, um Vögel und Fledermäuse in der Region zu schützen. In Berlin wählt die Union nächste Woche eine neue Fraktionsspitze. Die Bundestagsfraktion trifft sich dafür am Mittwoch zu einer Sondersitzung. Wer Nachfolger von Jens Spahn aus Ahaus wird, ist noch offen. Spahn ist am Wochenende zurückgetreten. Unklar ist auch, ob er sein Bundestagsmandat für den Kreis Steinfurt behält. Radio RST-Hörer Daniel hat sich mit einer Frage gemeldet. Was war gestern in Ochtrup am Pröpstinghof los? Wir haben nachgefragt. Die Feuerwehr hatte dort einen Chemieeinsatz. An einem Haus waren Warnschilder mit der Aufschrift Achtung Chlorgas gesehen worden. Die Feuerwehr hat dann eine Wohnung geöffnet und dort einen Kanister mit einer Chemikalie gefunden. Bisher geht die Feuerwehr davon aus, dass jemand mit der Chemikalie ihr Schimmel in der Wohnung wegmachen wollte. Und noch eine gute Nachricht aus der Region. Die Zooschule im Tierpark Nordhorn ist für ihre Arbeit für nachhaltige Bildung ausgezeichnet worden. Das Bundesbildungsministerium und die Deutsche UNESCO-Kommission haben den Preis vergeben. Die Zooschule bietet zum Beispiel Unterricht im Tierpark an. Im vergangenen Jahr waren mehr als 15.000 Menschen dabei.
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2: Heute früh frisch und blauer Himmel, tagsüber dann maximal 24 Grad mit Wolken und Sonne im Mix. Es bleibt meist trocken. Also das wird was, nur gerade sieht es eher noch von den Temperaturen her nach Herbst aus. 9 Grad in Hörstel, in Ochtrup 10 Grad und am Marktplatz in Tecklenburg 11 Grad.
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3: Kein Stau, dafür einen Blitzer. Guten Morgen.
4: Guten Morgen, hier ist der Andi und ich melde euch einen Blitzanhänger in Saarbeck auf der Grevener Straße auf Höhe der Straßeneinengung. Dort gilt Tempo 30. Ich wünsche euch noch einen wunderschönen Tag. Ciao.
3: Danke dir auch. Danke. Wenn ihr noch mehr seht, gebt gern Bescheid, so wie Andi 059 71 920 90.
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2: Vielleicht sitzt ihr gerade im Auto zur Arbeit und denkt schon an den Feierabend.
3: Andere überlegen gerade, welchen Beruf sie ihr ganzes Leben machen wollen.
2: Ja, auf vielen Bauernhöfen in unserer Region geht es genau darum, wer übernimmt eigentlich später. Gleich hört ihr, wie ihr darauf in Lengerich, in Münster und in Rheine antwortet.

0: Wir sind von hier, Radio RST, Sören und Kathleen hier um 8.39 Uhr. Guten Morgen.
1: Guten Morgen.
0: Theresa aus Dreierwalde, haben wir schon gehört heute früh, hat ihren Traumjob gefunden und könnte bald sogar Landwirtin des Jahres werden. Doch auf vielen Höfen in unserer Region wird händeringend ja nach einer Nachfolge gesucht.
1: Würdet ihr den Familienbetrieb übernehmen? Radio RST-Reporterin Anna Lotter hat in Emstetten nachgefragt.
2: Wenn deine Eltern einen landwirtschaftlichen Betrieb hätten, könntest du dir vorstellen, den zu übernehmen?
3: Generell würde ich das eher nicht für mich sehen. Ich finde das Stadtleben und ja, ich finde es einfach schön, so zu arbeiten und dann wirklich danach auch frei zu haben.
2: Wenn deine Eltern einen Hof hätten, könntest du dir vorstellen, den zu übernehmen?
4: Na, liegen tut es mir nicht, aber ich könnte es mir vorstellen, wenn ich reingeboren worden wäre in der Familie, sage ich mal. Ne?
2: Glaubst du, das ist ein Job mit Zukunft?
4: Ohne geht nicht. Also ist auf jeden Fall notwendig, aber es wird wahrscheinlich immer weniger.
2: Wenn deine Eltern einen Hof hätten, könntest du dir vorstellen, den zu übernehmen?
5: Ja, weil ich es schön finde, auf dem Land zu leben, mit Tier und Natur im Einklang, finde ich eine gute Sache.
2: Jetzt ist ja Landwirtschaft auch ziemlich herausfordernd. Es ist viel Arbeit, oft auch abends spät noch zum Beispiel, wenn geerntet werden muss.
5: Das stört mich nicht, mache ich jetzt auch.
2: Wenn du sagst, das liegt dir eigentlich, warum bist du nicht Landwirtin geworden?
5: Weil der Hof in meiner Familie an jemand anders gegangen ist.
2: Du kommst sogar vom Hof.
5: Meine Familie kommt vom Hof, ja genau. Regelmäßig da gewesen, viel Zeit dort verbracht, ja.
2: Und was bist du dann geworden, wenn ich fragen darf?
5: Hebamme.
2: Sieht man auf jeden Fall auch was wachsen?
5: Definitiv, ja.

0: müsste Musik sein.
1: 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Guten Morgen um 8.47 Uhr. Sören.
2: Hallo.
1: In Saarbeck ist ja auch diese wunderschöne Baustelle, also mitten in meinem Ort, B481, Greven, Emstetten, alles dicht bis Oktober.
2: Ja, in Saarbeck läuft es ganz entspannt, haben wir heute schon gehört, weil Ferien, ne?
1: Ja, Ferien und ja, vielleicht nehmen auch einige einen geheimen Weg. Was schreibt denn die Community?
2: Ja, da sehen wir zum Beispiel, dass Flo schreibt, endlich mal gute Nachrichten, Greven kann ich endlich mal skippen. So schlimm, Flo? Naja, gut. Sabrina ist aufgefallen, dass Reckenfeld komplett dicht ist oft, weil sich gefühlt niemand an diese echte Umleitung hält. Ähnlich sieht es auch Evelyn, ist ganz spannend.
1: Reckenfeld, ist das wahr? Ist es bei euch jetzt vollkommen dicht und in Saarbeck geht es noch? Das checken wir nochmal für euch, vielleicht meldet sich auch jemand per WhatsApp jetzt aus Reckenfeld. Wie sieht es bei euch gerade aus wegen der B481? Wir freuen uns und die Nummer im Studio ist immer die
2: 05971 920 90.
1: Dankeschön.

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0: Mit Patrick Melz. Guten Morgen. Die Deutsche Bahn plant, Alkohol an allen Bahnhöfen zu verbieten. Das betrifft dann auch die Bahnhöfe in Rheine, Greven, Lengerich und Emstetten. In Zukunft ist es verboten, auf Bahnsteigen und in Bahnhofshallen Bier, Wein oder Schnaps zu trinken. Die Bahn hat angekündigt, das Verbot bis Mitte Oktober überall umzusetzen. Im Kreis Steinfurt wird Wohnen in mehreren Orten teurer. Neuenkirchen, Hörstel, Recke, Horstmar und Rheine zum Beispiel haben die Grundsteuer erhöht. Am stärksten steigt sie in Neuenkirchen. Für Eigentümer heißt das meist höhere Kosten. Und oft steigen auch für Mieter die Kosten, weil Vermieter die Grundsteuer über die Nebenkosten weitergeben. Die Zahlen kommen vom Bund der Steuerzahler NRW. Günstiger ist es in keinem Ort im Kreis Steinfurt geworden. Die Union wählt nächste Woche eine neue Fraktionsspitze. Die Bundestagsfraktion trifft sich dafür am Mittwoch zu einer Sondersitzung. Wer Nachfolger von Jens Spahn aus Ahaus wird, ist noch offen. Spahn war am Wochenende zurückgetreten. Unklar ist auch, ob er sein Bundestagsmandat für den Kreis Steinfurt behält. In einer neuen INSA-Umfrage ist Spahn im Politiker-Ranking auf den letzten Platz gerutscht. Die Waldbrände in Spanien und Frankreich weiten sich aus. Nordöstlich von Madrid breitet sich ein Feuer besonders schnell aus. In Spanien haben rund 1200 Menschen ihre Orte verlassen. Auch in Frankreich laufen weiter Löscharbeiten. Brände gibt es im Süden des Landes und auf Korsika. Im Hinterland von Saint-Tropez wurden 4 Häuser und 15 Autos zerstört. Und noch eine gute Nachricht aus der Region. Osnabrück sichert dauerhaft seine grünen Finger. Die grünen Finger ziehen sich seit 100 Jahren als Grünstreifen bis in das Stadtzentrum. Die Stadt Osnabrück unterzeichnet dafür ein neues Abkommen. Die Grünstreifen verbinden Parks, Kleingärten, Felder und Wälder. Sie helfen, Hitze abzufangen und mehr frische Luft in die Stadt zu bringen.
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2: Guten Morgen, so langsam wird es milder, nachdem wir uns heute früh super kalt geweckt wurden. Heute gibt es für uns ein Wolken-Sonne-Mix. Und wenn sich der Bodennebel und die Wolken verzogen haben, dann maximal 24 Grad. Jetzt gerade messen wir 16 Grad in Lienen, 16 Grad auch in Neuenkirchen und in Ebenbüren am Aasee.
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2: Einmal Stop and Go auf der B481, Rheine Richtung Münster, zwischen Emstetten und Greven, 4 Minuten obendrauf. Dann blitzt es von Versen nach Lotte auf der Bahnhofstraße nach der Brücke, Tempo 70. Dankeschön Katharina und ein Blitzer aus Saarbeck. Guten Morgen.
3: Guten Morgen, hier ist der Andi und ich melde euch einen Blitzanhänger in Saarbeck auf der Grevener Straße auf Höhe der Straßeneinengung. Dort gilt Tempo 30. Ich wünsche euch noch einen wunderschönen Tag. Ciao.
2: Danke dir auch und wenn ihr noch mehr gesehen habt, hier ist die Nummer für euch. 05971920090.
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2: Guten Morgen. Seid ihr Team Wird schon oder Team Packliste? Unsere Frage heute, weil Kathleen sich jetzt in den Urlaub verabschiedet und sie eigentlich erstmal 2 Tage vorher Urlaub bräuchte für das Packen. Eure Antworten aus Rheine in 20 Minuten.

0: 9.17 Uhr, Radio RST, schönen guten Morgen. Sören Harting hier, Kathleen hat sich in den Urlaub verabschiedet und sie hat eine Herausforderung. Jedes Mal, über die Reporter Dominik mit euch jetzt in Rheine spricht.
1: Kathleen bei uns aus der Morningshow sagt, Kofferpacken ist der größte Stress, den sie im Sommer so hat. Wie ist es bei dir?
2: Nein, gar nicht. Das ist eigentlich ganz cool, weil das ist so Vorfreude.
1: Dir macht das Spaß?
2: Ja. Ja, Vorfreude und dann kann man schon seine Outfits planen für den Urlaub.
1: Wie lange brauchst du dafür?
2: Nicht lange, eine Stunde.
1: Eine Stunde gerade mal?
2: Ja.
1: Hast du aber schon alles vorher im Schrank passend vorbereitet?
2: Ja, in meinem Kopf und dann suche ich alles raus.
3: Ich überlasse da tatsächlich die Verantwortung einfach bei meiner Freundin, ja.
1: Das heißt, deine eigenen T-Shirts und so weiter wählt sie dann auch aus?
3: Ja, so ein bisschen Überblick verschafft man sich schon, ja, aber ja, wir ergänzen uns da.
1: Welchen Part übernimmst du dann im Gegenzug?
3: Das Bezahlen.
1: Kathleen, die hat folgenden Stress. Die braucht für Packen vorm Urlaub Minimum 2 Tage. Wie lange habt ihr jetzt hier gebraucht?
4: Eine halbe Stunde.
1: Eine halbe Stunde?
4: Ja, ja.
1: Wie hast du es gemacht?
4: Ich habe alles in den Koffer geschmissen, habe 2 Tüten von der Oma in die Hand bekommen und bin losgedüst. Nee, ganz ohne Stress, bin heute um 5 Uhr aufgewacht, habe einen Kaffee getrunken und dann habe ich Sachen gepackt. Ne?
1: Kennt ihr meinen super Tipp? Kennt ihr Rückreise? Ne? Und dann ist viel zu viel drin.
4: Ja, ja, definitiv. Genauso lief es bei uns eigentlich auch, aber wir haben gestopft.
1: Wisst ihr, was ihr machen müsst? Ihr nehmt euch einen gelben Sack, doppelten am besten, Staubsauger, alles rein, Staubsauger, Vakuum ziehen, dann habt ihr immer Platz.
4: Das ist ein Hammer-Tipp.

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0: Mit Patrick Melz. Guten Morgen. In Hörstel unterstützt die Bürgerwind GmbH den Naturschutz in der Region mit Geld. Rund 8.000 Euro gehen dieses Jahr in den Windfonds Naturschutz. Das Geld wird hauptsächlich genutzt, um Vögel und Fledermäuse in der Region, zum Beispiel im Reckermoor, zu schützen. In Berlin wählt die Union nächste Woche eine neue Fraktionsspitze. Die Bundestagsfraktion trifft sich dafür am Mittwoch zu einer Sondersitzung. Wer Nachfolger von Jens Spahn aus Ahaus wird, ist noch offen. Spahn war am Wochenende zurückgetreten. Unklar ist auch, ob er sein Bundestagsmandat für den Kreis Steinfurt behält. In Münster geht es heute vor dem Verwaltungsgericht wieder um das geplante Krematorium in Ochtrup. Eine Privatperson und ein Unternehmen klagen gegen die Baugenehmigung aus dem Jahr 2023. Parallel hat das Bundesverwaltungsgericht in Leipzig einen anderen Streit zum Projekt beendet. Dabei ging es um den Bebauungsplan. Der bleibt gültig. Die Investoren rechnen damit, dass das Krematorium 2027 in Betrieb geht. Und noch eine gute Nachricht aus der Region. Die Zooschule im Tierpark Nordhorn ist für ihre Arbeit für nachhaltige Bildung ausgezeichnet worden. Das Bundesbildungsministerium und die Deutsche UNESCO-Kommission haben den Preis vergeben. Die Zooschule bietet Führungen, Unterricht im Tierpark und Programme direkt in Schulen an. Im vergangenen Jahr waren mehr als 15.000 Menschen dabei.
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2: Mal mehr, mal weniger blau, so sieht der Himmel heute früh aus. Später auf jeden Fall mehr blau. Dann wird es auch mild mit 24 Grad. Jetzt gerade 16 Grad in Steinfurt am Banjo, 17 Grad in Mettingen und 17 Grad auch in Greven am Flughafen Münster-Osnabrück.
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3: Guten Morgen, hier ist der Andi und ich melde euch einen Blitzanhänger in Saarbeck auf der Grevener Straße auf Höhe der Straßeneinengung. Dort gilt Tempo 30. Ich wünsche euch noch einen wunderschönen Tag. Ciao.
2: Danke dir auch. Wir haben noch mehr Blitzer bei uns. Einmal in Steinfurt auf der L580 beim Gasthof Tepe Richtung Horstmar, Tempo 70 und von Versen nach Lotte auf der Bahnhofstraße nach der Brücke, Tempo 70. Danke an Katharina und danke an Ronja. Seht ihr noch mehr, macht es so wie die beiden, gebt Bescheid. 05971 92090.
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2: Nö, Kathleen hat Urlaub, ich hab sturmfrei und gleich hören wir mal, was im August in Emstetten so los ist.

0: Guten Morgen um 20 vor 10.
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0: Wir schauen schon mal einen Monat voraus. Genau in einem Monat am 21. August in Emstetten ist Waldbad-Quatsch mit einigen Comedians Ingo Appelt, Luisa Charlotte Schulz und Markus Krebs. Für Ingo Appelt ist das quasi ein Heimspiel. Er kennt die Region, weil er Verwandte im Emsland hat.
2: Das erste Mal war ich da in der Ecke in Rheine. Da war ich mal als ganz junger Mann, so 19, 20, und da hat man ersten Vollrausch gehabt. Da waren wir in einer Diskothek und es gab einen Molotow-Cocktail. Und den habe ich mir, glaube ich, ohne abzusetzen reingezogen. Und dann saß ich den Rest des Abends in Rheine. Also von daher, so ganz weit weg bin ich davon nicht.
0: So, und drei Comedians sind ja offiziell dabei. Dank Ingo kommen noch ein paar andere Promis.
2: Ich werde auch noch ein paar Leute mitbringen. Herbert Grönemeyer wird dabei sein. Ja. Ich bin auch dabei in Emstetten, Waldbad. Oh, der Udo ist auch dabei, ne? Alles klar, hier Waldbad. Schön mal reinspringen, locker lassen, ne? Wird ein geiler Abend. Und auch Til Schweiger ist dabei.
0: Der Waldbad-Quatsch am 21.08. 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
1: Mit Malte Albrecht, guten Morgen. Auf den Straßen sind immer mehr E-Autos unterwegs und damit es in Zukunft noch mehr werden, fördert der Staat seit diesem Jahr wieder den Kauf von Elektroautos. Neue Zahlen zeigen jetzt, von der Prämie profitieren häufig Haushalte mit wenig Geld. Danny Hoppe aus den Nachrichten, die Linke hatte dazu eine Anfrage bei der Bundesregierung gestellt.
2: Genau, und die hat darauf geantwortet, bis zum 10. Juli wurden demnach mehr als 17.000 Anträge für die Förderung bewilligt und fast jede zweite davon ging an einkommensschwache Haushalte mit einem Einkommen von bis zu 45.000 Euro. Genau das war ja auch der Plan der Bundesregierung, dass sich eben auch Menschen ein E-Auto leisten können, für die es ohne diese Förderung schwierig wäre. Deshalb räumt auch die Linke ein, dass diese soziale Staffelung bei der Förderung hier greife, zumindest teilweise. Sie sagt, viele Menschen mit geringem Einkommen könnten sich auch mit der staatlichen Förderung keinen Neuwagen leisten. Deshalb müsse die Förderung spätestens im nächsten Jahr auch auf bezahlbare Gebrauchtwagen ausgeweitet werden.
1: Das Interesse, wie es bei der Förderung so läuft, ist offenbar ja groß in der Politik. Zuletzt wollten auch die Grünen wissen, wie viel von der Prämie bisher ausgezahlt worden ist.
2: Ja, auch dazu gibt es Zahlen vom Bundesumweltministerium. Demnach wurden bis Ende Juni knapp 54 Millionen Euro ausgezahlt. Insgesamt umfasst das Förderprogramm ja bis zu 3 Milliarden Euro. Wie viel staatlichen Zuschuss es gibt, hängt von Fahrzeug, Einkommen und Familiengröße ab. 6.000 Euro sind das Maximum.
1: Danke, Danny. Und damit zu weiteren Themen. Die Ölpreise sind wieder gefallen. Damit ist der Anstieg der letzten Tage erst einmal gestoppt. Der Preis für ein Barrel der Nordseesorte Brent sank um mehr als 1% auf gut 88 Dollar. Zu Beginn der Woche war der Preis nach der jüngsten Eskalation im Irankrieg noch auf über 91 Dollar gestiegen. Die Gewerkschaft der Polizei begrüßt das geplante Alkoholverbot an allen Bahnhöfen. Sie hält die Umsetzung aber für schwierig. Für konsequente Kontrollen fehle Personal, sagte GdP-Vize Peutz bei NTV. Bahnchefin Paller hatte angekündigt, den Alkoholkonsum an allen 5.400 Bahnhöfen ab Mitte Oktober zu verbieten. 9 Monate nach dem spektakulären Juwelenraub im Pariser Louvre soll der betroffene Museumsteil ab morgen wieder eröffnet werden. Allerdings sollen dort vorerst keine Juwelen mehr ausgestellt werden. Im Oktober waren 4 Männer mithilfe eines Lastenaufzugs in die Galerie eingedrungen und hatten Kronjuwelen im Wert von 88 Millionen Euro gestohlen. Die mutmaßlichen Täter wurden festgenommen. Von der Beute fehlt bis heute jede Spur. Auch in NRW sind mittlerweile Ferien. Wer ins Schwimmbad gehen will, muss in diesem Jahr etwas mehr bezahlen. Die Eintrittspreise sind im Vergleich zum Vorjahr um 3,6% gestiegen. Das hat das Statistische Bundesamt mitgeteilt. Damit liegt der Anstieg sogar über der allgemeinen Inflationsrate von 2,3%. Die gute Nachricht ist, die neue Badehose oder den neuen Bikini gibt es dafür dieses Jahr günstiger und auch Sonnenschirme sind im Preis leicht gesunken. Und das waren die Nachrichten mit Malte Albrecht.
3: Radio RST Wetter, maues Wetter. Sonne und Wolken sind im Mix bei maximal 23 Grad. Zum Nachmittag hin können dann gelegentlich noch kleine Schauer runterkommen. Lotte, Altenberge und Rheine, die kommen aktuell auf 17 Grad. Radio RST Verkehr, ein Blitzer habe ich für euch in Steinfurt auf der L580 direkt beim Gasthof Tepe. Richtung Horstmar geht es da. Tempo 70, danke an Ronja fürs Melden. Und es blitzt von Versen in Richtung Lotte auf der Bahnhofstraße. Direkt hinter der Brücke, Tempo 70 dort. Danke an Katharina. Wenn ihr noch irgendwas gesehen habt, schickt mir die Infos. Gerne hier in das Studio 05971 920 90.
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3: Mit mir Dominik Starke am Dienstagvormittag. Moin Moin.

0: Zack, da sind wir mittendrin in den Sommerferien. Ich habe vor gut 3 Wochen meinen Mini-Sommerurlaub verbracht. Vorher habe ich auch so gedacht, ich versuche mal auf das Handy so ein bisschen zu verzichten. Auf dem Campingplatz, da ist eine totale Auszeit angesagt. Lag ich zumindest mittendrin im Trend, denn auch viele Eltern machen sich darüber natürlich Gedanken. Brauchen die Kids im Urlaub wirklich das Handy?
1: Das geht, die kriegt's erst gar nicht. Dann ist die Diskussion weniger.
2: Handy kommt auf den Kühlschrank drauf oben, da kommt da keiner dran. Und ich habe meine 6 Wochen Sommerferien ohne Fernseher verbracht.
3: Komplett sperren, einsperren das Handy in Tresor.
4: Wenn wir das sagen, das Handy kommt weg, dann kommt das Handy weg.
5: Das ist eigentlich Standard bei uns, dass wir sagen, tritt mal ein bisschen auf die Bremse. Aber zum Thema Handy finde ich gut, dass es das heute gibt, weil ich hätte es mir damals gewünscht, mit den Freunden aus der Schule in Kontakt zu bleiben.
0: Ja, genau daran ist es bei mir im Urlaub auch völlig gescheitert. Viel zu viel Neugierde darüber, was die anderen doch so treiben. Im nächsten Urlaub vielleicht.

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2: Es ist 10.30 Uhr, Radio RST, die Nachrichten. Alles Wichtige mit Dominik Starke. Region. Vor dem Verwaltungsgericht in Münster geht es heute wieder um das geplante Krematorium in Ochtrup. Geklagt wird gegen die Baugenehmigung von 2023. Ein anderer Streit ist schon entschieden. Der Bebauungsplan bleibt gültig. Die Investoren peilen die Inbetriebnahme 2027 an. Deutschland. Die Deutsche Bahn plant ein Alkoholverbot an allen 5.400 Bahnhöfen in Deutschland. Künftig soll es bundesweit verboten sein, auf Bahnsteigen oder in Bahnhofshallen außerhalb der Bahnhofsgastronomie Alkohol zu trinken. Die Umsetzung soll bis Mitte Oktober abgeschlossen sein. Die Gewerkschaft der Polizisten kritisiert jedoch, mit dem derzeitigen Personalstand der Bundespolizei seien Kontrollen kaum realistisch. Region. Die Stadtwerke Emstetten versorgen Lahr weiter mit Trinkwasser. Beide Seiten haben einen neuen Vertrag unterschrieben. Er läuft bis 2056. Lahr bekommt nach Angaben der Stadtwerke pro Jahr knapp 330.000 Kubikmeter Wasser. Infos aus der Region immer zuerst hier bei Radio RST. Radio RST Wetter. Wärmer als 23 Grad wird es heute nicht. Am Nachmittag dann immer wieder kleine Mini-Schauer. Dazu ganz viele Wolken und recht wenig Sonne. 18 Grad haben wir aktuell in Tecklenburg, Hembergen und in Greven. Radio RST Verkehr. Die B481 Münster Richtung Rheine zwischen Greven und Emstetten. Dichter Verkehr. 10 Minuten hier mehr einplanen. Und gleich 3 Blitze habe ich bei uns in der Region. Der erste steht in Emstetten am Ortsausgang Richtung Nordwalde an der Gaststätte Weltermann, Tempo 50 sind dort. Danke an Manuela fürs Melden. Dann blitzt es in Steinfurt auf der L580 beim Gasthof Tepe, dort in Richtung Horstmar. Tempo 70 dürft ihr fahren, danke an Ronja. Und es blitzt von Wersen nach Lotte auf der Bahnhofstraße, direkt hinter der Brücke. Tempo 70 sind dort, danke an Katharina. Falls ihr noch weitere Blitzer oder andere Meldungen gesehen habt, schickt mir die gerne hier in das Studio 05971 920 90. Euch da draußen eine gute Fahrt an diesem Dienstagvormittag. Mit mir Dominik Starke. Moin!

0: 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Koffer packen, absolut leidiges Thema. Sören und Kathleen haben heute Morgen schon ausführlich drüber gesprochen. Kathleen braucht da ihre Zeit. Sören macht es beim Packen wie ich. Vom All ein bisschen mehr, als man braucht und fertig ist. Mein bester Tipp, den habe ich heute Morgen schon ganz kurz verraten. Einfach alles reinknallen, ne? Zumindest zum Abpacken. Und dann den Vakuum erzeugen, quasi mit dem Staubsauger einmal reinhalten. Und zack, fertig ist das Vakuum. Wir haben euch natürlich auch gefragt, wie sieht es bei euch denn so aus? Wie lange brauchst du dafür?
1: Nicht lange, eine Stunde.
0: Eine Stunde gerade mal?
1: Ja.
0: Hast du aber schon alles vorher im Schrank passend vorbereitet?
1: Ja, in meinem Kopf und dann suche ich alles raus.
2: Ich überlasse da tatsächlich die Verantwortung einfach bei meiner Freundin, ja.
0: Das heißt, deine eigenen T-Shirts und so weiter wählt sie dann auch aus?
2: Ja, so ein bisschen Überblick verschafft man sich schon, ja, aber ja, wir ergänzen uns da.
0: Welchen Part übernimmst du dann im Gegenzug?
2: Das Bezahlen.
0: Kathleen, die hat folgenden Stress. Die braucht für Packen vorm Urlaub Minimum 2 Tage. Wie lange habt ihr jetzt hier gebraucht?
3: Eine halbe Stunde.
0: Eine halbe Stunde?
3: Ja, ja.
0: Wie hast du es gemacht?
3: Ich habe alles in den Koffer geschmissen, habe 2 Tüten von Oma in die Hand bekommen und bin losgedüst. Nee, ganz ohne Stress, bin heute um 5 Uhr aufgewacht, habe einen Kaffee getrunken und dann habe ich Sachen gepackt. Ne?
0: Kennt ihr meinen super Tipp? Kennt ihr Rückreise? Ne? Und dann ist viel zu viel drin.
3: Ja, ja, definitiv.

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0: Mit Malte Albrecht. Guten Tag. Viele Menschen fühlen sich an Bahnhöfen nicht immer wohl. Das zeigen immer wieder Umfragen. Die Deutsche Bahn will das ändern. Sie will an allen rund 5.400 Bahnhöfen im Land ein Alkoholverbot einführen. Am liebsten schon bis Mitte Oktober. Man wolle mehr Sicherheit und Ordnung, sagte Bahnchefin Palla der Bild. Danny Hopper aus den Nachrichten. Inzwischen hat sich auch die Gewerkschaft der Polizei geäußert. Grundsätzlich findet sie die Pläne gut.
1: Ja, denn sie beobachtet, dass die Qualität der Gewalt zunimmt und dabei spielten eben oft Drogen oder Alkohol eine Rolle, sagte der stellvertretende GdP-Chef Putz bei RTL.
2: Alkohol ist ein berauschendes Mittel, was eben viel zu Konfliktsituationen führt.
1: Trotzdem bleibt die Gewerkschaft der Polizei skeptisch, denn sie sagt, dafür brauche man auch zusätzliches Personal. Und das werde schwer, da man schon jetzt stark gebunden sei bei Großveranstaltungen oder Grenzkontrollen mit der Bundespolizei. Und dann hat sie noch einen anderen Grund.
2: Es macht keinen Sinn, an den Bahnhöfen ein Alkoholverbot umzusetzen und dann aber in der Bahn selbst Alkohol konsumieren zu dürfen.
1: Denn von einem Alkoholverbot in den Zügen ist bei den Plänen keine Rede und in den Fernzügen verkauft die Bahn ja selbst Alkohol.
0: Auch der Fahrgastverband Pro Bahn und die Verkehrsgewerkschaft EVG finden die Pläne grundsätzlich gut, aber auch sie befürchten Probleme bei der Umsetzung.
1: Ja, denn die EVG sagt auch, dass die Durchsetzung des Verbots nicht an den Beschäftigten hängen bleiben dürfe. Da sehe man ja jetzt schon, dass es allein bei den Ticketkontrollen immer wieder zu Eskalationen komme. Man brauche deshalb gut geschultes Sicherheitspersonal und eine deutlich stärkere Präsenz der Bundespolizei. Und da sind wir wieder an genau dem Punkt, den auch die GdP nennt, nämlich zu wenig Personal. An rund 30 großen deutschen Bahnhöfen gibt es ja schon ein Alkoholverbot, zum Beispiel in Köln, München oder Hamburg. Und die Bahn sagt, dass man da bisher gute Erfahrungen gemacht habe, das Sicherheitsgefühl sei besser und es gäbe weniger Konflikte.
0: Danny, vielen Dank. Und damit zu weiteren wichtigen Themen. Das US-Militär hat in der Nacht wieder Ziele im Iran angegriffen. Gleichzeitig laufen die Bemühungen um eine neue Waffenruhe weiter. Laut dem US-Nachrichtenportal Axios haben Katar, Ägypten, Pakistan und andere regionale Vermittler eine Feuerpause von 10 Tagen vorgeschlagen. Die US-Regierung prüfe den Vorschlag aktuell, heißt es. Die Bundesregierung will den Kindersofortzuschlag abschaffen. Betroffen wären knapp 1,9 Millionen Familien. So steht es in einer Antwort der Bundesregierung auf eine Anfrage der Linken. Der Kindersofortzuschlag von 25 Euro im Monat wird an Kinder, Jugendliche und junge Erwachsene gezahlt, die noch bei ihren Eltern wohnen und Anspruch auf bestimmte Sozialleistungen haben. Der Rücktritt von Unionsfraktionschef Spahn hat eine Debatte über das Thema Leihmutterschaft ausgelöst. Die Meinungen in der Bevölkerung sind da sehr gespalten. Laut einer INSA-Umfrage für die Bild-Zeitung halten 39% das aktuelle Verbot in Deutschland für richtig, 41% halten es für falsch. Bildungsministerin Prien zeigt Verständnis dafür, wenn kinderlose Paare Hilfe im Ausland suchen. Die CDU lehne Leihmutterschaft aber weiterhin ab, sagte sie dem Portal The Pioneer. Grünen-Fraktionschefin Hasselmann fordert dagegen eine neue politische Debatte über das Thema. Und das waren die Nachrichten mit Malte Albrecht.
3: Radio RST Wetter in der Spitze 23 Grad, mehr Wolken als Sonne. Am Nachmittag kann es hier und da noch mal ganz, ganz kleine Schauer geben. La, Ochtrup und Schüttorf, die kommen aktuell auf 18 Grad. Radio RST Verkehr, ich habe 2 Blitzer für euch. Ein mobiler Blitzer steht in Emstetten am Ortsausgang Richtung Nordwalde an der Gaststätte Weltermann. Tempo 50 dort maximal, danke an Manuela. Und ein Blitzer in Steinfurt auf der L580 beim Gasthof Tepe in die Richtung Horstmar, Tempo 70. Danke an Ronja. Falls ihr noch irgendwas gesehen habt, schickt mir die Infos gerne in das Studio 05971 920 90.
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3: Mit mir Dominik Starke am Dienstagvormittag. Moin Moin.

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2: Ja, nee, ist klar.
3: Wir sind nun mal eine Autofahrernation. Nicht umsonst geht's Volkswagen so gut. Okay. Außerdem, warum in den Urlaub fliegen? Das hat doch nur Nachteile. Teuer, eng und du kannst weder deine Haustiere noch dein Viermannzelt mitnehmen. Selbst eine Kiste Bier nehmen sie dir an der Sicherheitskontrolle ab. Da hat doch mit Urlaub nichts zu tun. Dann noch lieber im Opel Mokka schön gemütlich durch den Stau cruisen. Jetzt höre ich euch schon sagen, man kann ja auch mit der Bahn fahren. Nee, kann man nicht. Erstens fährt die Bahn erst los, wenn die Fähren schon wieder rum sind. Und außerdem, was ist der größte Unterschied zwischen einem ICE und einem Opel Mokka? Richtig, im Opel funktioniert die Klimaanlage und Muttis Bordbistro hat durchgängig geöffnet. Ich bleibe übrigens in den Ferien konsequent zu Hause. 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Du kriegst bei jedem Italiener spontan einen Tisch. Also in Essen-Krei, in Neapel natürlich nicht. 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
1: Es ist 11.30 Uhr, Radio RST, die Nachrichten. Mit mir, Dominik Starke. Kreis Steinfurt. Fast alle Grundschulen und Förderschulen haben ein gutes Sportprogramm. Die Raphael-Schule in Recke-Steinbeck und drei weitere Schulen haben jetzt auch das Schub-Zertifikat bekommen. Das steht für Schule und Bewegung. Dazu gab es eine Kiste mit Spielgeräten für den Sport und einen Check. Welt. Nahe der weltberühmten Akropolis in Athen hat ein Mann mehrere Passanten mit einem Messer bedroht. Anschließend griff er ein Touristenpaar aus den USA an und verletzte die beiden. Der Täter, ein psychisch kranker Grieche, wurde festgenommen. Münster. Ein neues Schleifverfahren soll das Kopfsteinpflaster in Münster ebener machen. Dabei wird der Stein einfach geschliffen, anstatt ihn zu ersetzen. Die Stadt sagt, dass das günstiger ist, die Straßen sicherer macht und gleichzeitig das typische Bild von Münster erhält. Die Stadt testet das Verfahren Anfang August zuerst im Hansaviertel. Infos aus der Region immer zuerst hier bei Radio RST. Radio RST Wetter, maximal 23 Grad heute, ein Mix aus Sonne und Wolken, Rodde, Recke und Ibbenbüren, die kommen aktuell auf 19 Grad. Hier und da kann es im ganzen Kreis Steinfurt noch zu ganz, ganz kleinen Schauern kommen. Radio RST Verkehr, die B481 Rheine Richtung Münster. Zwischen Emstetten und Greven, da ist dichter Verkehr, 10 Minuten dort mehr einplanen. Und noch ein Blitzer in Emstetten am Ortsausgang Richtung Nordwalde an der Gaststätte Weltermann. Tempo 50 dürft ihr dort maximal fahren. Danke an Manuela fürs Melden. Falls ihr noch irgendwas gesehen habt, schickt mir die Infos gerne in das Studio 05971 920 90. Euch da draußen natürlich eine gute Fahrt, kommt gut ans Ziel. Mit mir, Dominik Starke. Moin Moin!

Dinge im Urlaub vergessen ist ja mal so ultra nervig. Sören und Karleen haben die Region gefragt, boah, was habt ihr denn schon so alles vergessen? Horrorszenarien gibt's da ja wirklich. Also das Schlimmste, was glaube ich passieren kann, ist so Ausweis vergessen. Das wäre mein Horror. Den Rest hat man ja mittlerweile digital, was so Tickets und so weiter und Geld angeht. Das geht ja alles. Ihr habt uns geschrieben, Dagi schreibt, Jacken wurden schon vergessen, Badeklamotten haben Kirsten und Helena schon vergessen. Und mein Ding, mein größtes Ding, das war letztes Jahr im Urlaub. Nee, nicht im Urlaub, auf dem Festival. Verpflegung hatte ich ohne Ende, also Bier bis zum geht nicht mehr. Ich habe nur leider den Schlafsack vergessen. Das waren Horrornächte, 2 Stück. Ich musste mich in meinen viel zu kleinen Pulli irgendwie einmummeln. Die Temperaturen waren ähnlich wie heute, so um die 12 Grad in der Nacht. Es war arschkalt, wenn ich das so sagen darf. Ganz, ganz schlimm. Irgendwann lag ich mitten in der Nacht halb bei meinem Kumpel mit drin im Schlafsack. Oh, eins kann ich euch sagen, das wird mir nicht noch einmal passieren.

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1: Mit Malte Albrecht. Guten Tag. Es sind erschreckende Zahlen, die Bundesinnenminister Dobrindt am Vormittag in Berlin vorgestellt hat. Mehr als 17.000 Fälle sexueller Gewalt gegen Kinder wurden im vergangenen Jahr registriert. Das ist ein deutlicher Anstieg im Vergleich zu vor 5 Jahren. Außerdem wird von einem hohen Dunkelfeld ausgegangen. Danny Hoppe aus dem News-Team. Das aktuelle Lagebild zeigt auch, dass immer mehr Fälle online begangen werden.
2: Ja, im Bericht wird zum Beispiel Cybergrooming angeführt, also das gezielte Ansprechen von Minderjährigen im Internet durch Erwachsene über Social-Media-Plattformen oder Online-Games. Fast jeder Dritte zwischen 14 und 17 Jahren sei davon betroffen, heißt es. Ein weiteres Phänomen ist Sextortion. Das ist eine Erpressungsmethode im Internet, bei der Täter damit drohen, intime Bilder oder Videos des Opfers zu veröffentlichen. Das nimmt gerade drastisch zu und deshalb sagt auch die Bundesbeauftragte gegen sexuellen Missbrauch von Kindern und Jugendlichen Klaus, das Lagebild könne das tatsächliche Ausmaß der sexuellen Gewalt, der Jugendliche im Netz jeden Tag ausgesetzt sein, nicht ansatzweise abbilden. Dazu kommt dann oft noch der Einsatz von KI. Und deshalb fordert Bundesinnenminister Dobrindt die Speicherung von IP-Adressen, um Täter besser zu identifizieren und verfolgen zu können.
1: Gibt es denn sonst noch Gründe, warum die Missbrauchszahlen so stark gestiegen sind?
2: Ja, das könnte auch mit daran liegen, dass inzwischen mehr solcher Fälle angezeigt werden. Es gibt ja immer wieder Präventionskampagnen, die solche Themen aufgreifen. Aber wie du schon gesagt hast, da bleibt eben auch noch ein riesiges Dunkelfeld. Was das Lagebild auch noch zeigt, die Täter sind fast immer männlich und handeln alleine. Die Opfer sind in den meisten Fällen Mädchen. Und in mehr als der Hälfte der Fälle bestand eine Vorbeziehung zwischen Tatverdächtigen und Opfern.
1: Danke, Danny. Und das sind weitere wichtige Meldungen heute Mittag. Die Gewerkschaft der Polizei findet es grundsätzlich gut, dass die Deutsche Bahn ein Alkoholverbot an allen Bahnhöfen einführen will. Das sei angesichts der Gewaltexzesse gerechtfertigt, sagte GdP-Vize Peutz bei NTV. Das Verbot müsse aber auch in den Zügen gelten und für die Kontrollen müsse es mehr Personal geben. Deutschland kommt beim Ausbau der Windenergie auf See voran. Im Juni wurde zum ersten Mal die Marke von 10 Gigawatt installierter Leistung überschritten. Das teilte der Bundesverband Windenergie Offshore mit. Auf Nord- und Ostsee waren knapp 1.800 Anlagen im Betrieb. Im Amazonasgebiet in Brasilien gibt es deutlich weniger Waldbrände. Im letzten Jahr brannten gut 3 Millionen Hektar ab, so wenig wie noch nie seit Beginn der Messungen in den 80ern. In Brasilien setzt sich Präsident Lula stark dafür ein, die illegale Abholzung des Regenwaldes zu stoppen. Bei vielen Menschen in Deutschland sitzt das Geld nicht mehr so locker. Aber deswegen auf den Urlaub verzichten, das kommt für jeden Vierten überhaupt nicht in Frage. Das ist ein Ergebnis einer YouGov-Umfrage für die Teambank. Fast jeder Fünfte plant demnach sogar, für den Urlaub mehr als 2.000 Euro auszugeben. Gespart wird dagegen eher abseits von Urlaubsreisen im Alltag, zum Beispiel beim Restaurantbesuch. Mehr als jeder Vierte will seltener essen gehen. Das liegt vor allem an den gestiegenen Preisen. Stattdessen wollen viele lieber selber kochen, aber mit hochwertigen Zutaten. Und das waren die Nachrichten mit Malte Albrecht.
3: Radio RST Wetter, 23 Grad heute in der Spitze. Wie immer wird es heute nicht. Immer wieder kann es kleine Mini-Mini-Schauer noch geben im ganzen Kreis Steinfurt. Aktuell haben wir 20 Grad in Burg Steinfurt, in Dreierwalde und auch in Gellendorf. Radio RST Verkehr, die B481 rein Richtung Münster. Zwischen Emstetten und Greven dichter Verkehr, 6 Minuten obendrauf. Und ein mobiler Blitzer in Emstetten am Ortsausgang Richtung Nordwalde an der Gaststätte Weltermann. Tempo 50 sind dort. Danke an Martina. Falls ihr noch irgendwas gesehen habt, schickt mir die Infos gerne hier in das Studio 05971 920 90.
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3: Am Dienstagmittag mit mir, Dominik Starke, und Linkin Park Lost. Hallihallo.

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1: Wir haben euch ja gefragt, ist Kofferpacken für euch auch so ein Endgegner wie für mich? Was sagt denn die Community so?
2: Ja, ist total gemischt, ne? Melanie aus Ebenbüren schreibt zum Beispiel, ich liebe Kofferpacken, hör dir das gut an, ja. Da fängt der Urlaub für mich schon an. So, und ich habe noch was rausgesucht für dich, die 3-3-3-Regel. Drei Oberteile, die sich gut kombinieren lassen, drei Unterteile, die zu allen Oberteilen passen und drei Schuhe, also drei Paar Schuhe.
1: Für wie viele Tage?
2: Ja, ich denke mal, das gilt jetzt dann für drei, das kann man ja beliebig aufstocken.
1: Drei Paar Schuhe für drei Tage?
2: Ja. Wandern. Ein Tag wanderst du, ein Tag gehst du so schick und ein Tag locker.
1: Gibt es auch die 20-20-20-Regel?
2: Vielleicht.
1: 20 Paar Schuhe?
0: Genau. 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
3: Es ist 12.30 Uhr, Radio RST, die Nachrichten. Alles Wichtige mit mir, Dominik Starke. Osnabrück. Volkswagen will mit der Verteidigungsindustrie Jobs im Werk in Osnabrück sichern. Das hat VW Radio RST bestätigt. Die Gespräche mit der Verteidigungsindustrie seien fortgeschritten. Unter anderem, die NOZ hatte berichtet, dass ein israelischer Rüstungskonzern das Werk nächstes Jahr übernehmen könnte. VW will das nicht kommentieren. Welt. Nach einem schweren Unfall in Österreich ist auch die dritte Person aus dem Kreis Steinfurt verstorben. Sie lag zuletzt mit schweren Verletzungen im Krankenhaus. Bei dem Unfall am Wochenende ist das Auto von der Straße abgekommen und in eine Leitplanke geprallt. Region. Die Stadtwerke Emstetten versorgen Lahr weiterhin mit Trinkwasser. Beide Seiten haben einen neuen Vertrag unterschrieben. Er läuft bis 2056. Lahr bekommt nach Angaben der Stadtwerke pro Jahr knapp 330.000 Kubikmeter Wasser. 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Radio RST Wetter, 23 Grad heute in der Spitze. Ganz vereinzelt kann es Mini-Mini-Schauer geben. St. Arnold, Hopsten und Ippenbüren, die kommen aktuell auf 20 Grad. Radio RST Verkehr, die B481 Rheine Richtung Münster zwischen Emstetten und Greven. Da ist dichter Verkehr 10 Minuten obendrauf und in die andere Richtung auf der B481 Münster Richtung Rheine zwischen Greven und Emstetten ebenfalls dichter Verkehr. Auch hier 10 Minuten Zeitverlust. Ein Blitzer haben wir dann noch stehen in Emstetten am Ort. Ausgang Richtung Nordwalde an der Gaststätte Weltermann. Tempo 50 sind dort. Ganz liebe Grüße an Manuela. Falls ihr noch irgendwas gesehen habt, schickt mir die Infos gerne hier in das Studio 05971 920 90. Euch da draußen eine gute Fahrt.

0: 12.46 Uhr, hier ist Radio RST. Heute Morgen haben Sören und Kathleen schon über Theresa aus Dreierwalde gesprochen. Die leitet ja nicht nur einen Masthof für Schweine, sondern auch noch zwei Bürgerwindparks. Und da ist sie wirklich richtig, richtig engagiert. Ich habe sie mal gefragt, Theresa, warum machst du das Ganze eigentlich?
1: Ja, das ist für mich einfach ein riesengroßer Beitrag zum Klimaschutz. Das ist jetzt das ganz Große. Ein großer Beitrag aber auch zur Wertschöpfung hier im ländlichen Raum. Also, dass die Leute hier vor Ort halt auch sich beteiligen können an den Windparks.
0: Kleiner Fun Fact, dieses Interview oder diesen Ton haben wir oben auf einem Windrad in Altenrheine aufgenommen. Sehr spannende Erfahrung, die ich da oben gemacht habe. Alle Infos zu Theresa und warum sie nominiert ist für die Landwirtin des Jahres 2026, findet ihr auch auf unserer Homepage radioerst.de. Da gibt es einen schönen Artikel über Theresa und ihren Hof.

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1: Mit Christian Böder. Guten Tag. Gerade am Wochenende kann es an unseren Bahnhöfen mal lauter werden. Ein Fußballspiel hier, ein Junggesellinnenabschied da und fast immer ist er dabei, der Alkohol. Die Deutsche Bahn will jetzt dagegen vorgehen. Der Konzern plant ein Alkoholverbot an allen Bahnhöfen in ganz Deutschland. Bis Mitte Oktober soll es laut Bahnchefin Paller umgesetzt werden. Sarah Heinz aus dem Newsteam. Hintergrund ist ja vor allem das Thema Sicherheit.
2: Ja, die Deutsche Bahn nennt das als Hauptgrund für das geplante Verbot. Immer wieder kommt es an Bahnhöfen, aber auch in Zügen, zu gewalttätigen Auseinandersetzungen, weil mindestens einer der Beteiligten betrunken ist. Erst kürzlich ist ein Sicherheitsmitarbeiter in Baden-Württemberg ja während einer Ticketkontrolle in ein Gerangel geraten und aus dem fahrenden Zug gestürzt. Aber auch an Bahnhöfen kommt es durch zu viel Alkohol immer wieder zu Pöbeleien und Streits. Der Fahrgastverband Pro Bahn und die Eisenbahn- und Verkehrsgewerkschaft EVG halten das Verbot deswegen für eine gute Idee. Es sei aber wichtig, dass konsequent durchzusetzen. Genau da ist die Gewerkschaft der Polizei skeptisch. Ohne zusätzliches Personal könnte das schwierig werden.
1: Bei dem Verbot geht es ja in erster Linie ums Trinken und nicht darum, dass man Alkohol mitführen darf.
2: Genau, das Verbot betrifft nur den Konsum auf den Bahnsteigen und in den Bahnhofshallen. Wer dabei erwischt wird, dem droht künftig ein Platzverweis. In der Tasche dürfen Reisende aber auch weiterhin Bier, Wein und Co. mitnehmen. Und auch in den Restaurants und Bars im Bahnhof bleibt es erlaubt, Alkohol zu trinken. Übrigens genau wie in den Zügen selbst. Polizeigewerkschaftschef Peutz sieht das kritisch. Es mache keinen Sinn, an Bahnhöfen den Alkohol zu verbieten, in den Zügen dann aber nicht.
1: Vielen Dank, Sarah. Und das sind weitere Nachrichten in der Zusammenfassung. In Deutschland werden immer mehr Kinder Opfer sexueller Gewalt. Im vergangenen Jahr waren es über 17.000 Fälle. Das sind rund 1.600 mehr als noch vor 5 Jahren. Das geht aus dem Bundeslagebild zum Kindesmissbrauch des Bundeskriminalamts hervor, das in Berlin vorgelegt wurde. US-Präsident Trump hat neue Strafzölle gegen Kanada verhängt. Die neuen Zölle von 50% unter anderem auf Wein und Zement sollen in 30 Tagen in Kraft treten. Angeblicher Grund für die Zölle sei eine diskriminierende Behandlung von gewissen US-Produkten durch die kanadische Regierung. Israel will sich nicht in den laufenden Konflikt zwischen den USA und dem Iran hineinziehen lassen. Das sagte der israelische Finanzminister Smotrich. Israels oberstes Ziel sei zwar die Schwächung des Irans, aber der beste Weg dorthin seien wirtschaftliche Maßnahmen, sagte er. Deutschland erzeugt immer mehr Strom über Windanlagen im Meer. Das sagen die Experten vom Bundesverband Windenergie Offshore. Ende Juni wurde demnach erstmals die Marke von 10 Gigawatt geknackt. Zu dem Zeitpunkt waren rund 1760 Windanlagen in Nord- und Ostsee im Betrieb. Und der Ausbau von Windkraft auf See schreitet voran. Weitere 22 Anlagen sind bereits fertig, aber noch nicht eingeschaltet. Und weitere Anlagen sind in unterschiedlichen Stadien der Planung. Unterm Strich könnten bis spätestens 2032 genug Offshore-Windkraftanlagen in Betrieb sein, dass sie 30 Gigawatt Leistungen bringen könnten. Das waren die Nachrichten mit Christian Böder.
3: Radio RST Wetter, 23 Grad heute in der Spitze. Kleine Schauer kann es hier und da geben. Velpe, Brochterbeck und Recke, die kommen aktuell auf 22 Grad. Radio RST Verkehr, das geht ganz schnell. Die Straßen im Kreis Steinfurt sind frei. Falls ihr doch noch was gesehen habt, gerne her mit den Infos an die 05971 920 90.
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3: Am Dienstagmittag mit mir, Dominik Starke. Hallihallo.
4: Hey.

0: 13.16 Uhr. Hier ist Radio RSC. Für die ersten Kollegen geht es ja mittlerweile schon in den wohlverdienten Sommerurlaub. Und manche, die wechseln ja auch so ein bisschen zu früh dann in den Urlaubsmodus. Irgendwann passiert da 3 Wochen vorher schon gar nichts mehr. Dann hat man ja Glück, wenn man überhaupt noch mal eine Abwesenheitsmail bekommt, ne?
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2: Urlaubsabwesenheitsnotizen per Mail lesen sich ja sehr unterschiedlich, je nachdem, wer sie geschrieben hat. Der Servicetechniker:
3: Vielen Dank für Ihre Nachricht. Ich befinde mich derzeit im Urlaub. Nach meiner Rückkehr rufe ich Sie zwischen Montag und Samstag zwischen 6 und 20 Uhr unangekündigt an. Bitte halten Sie sich in dieser Zeit in der Nähe des Telefons auf.
2: Oder vom Arzt:
4: Vielen Dank für Ihre Nachricht. Die Praxis ist derzeit nicht besetzt. Sollten sich Ihre Beschwerden verschlimmern, vereinbaren Sie bitte nach meinem Urlaub einen Termin in 6 bis 8 Wochen.
2: Oder vom Handwerker:
3: Ich befinde mich derzeit im Urlaub. Nach meiner Rückkehr schaue ich mir das gerne an und sage Ihnen dann, dass ich dafür dieses Jahr leider keine Zeit mehr habe.
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2: Es ist 13.30 Uhr, Radio RSC, die Nachrichten. Alles Wichtige mit mir, Dominik Starke. Münster. Ein neues Schleifverfahren soll das Kopfsteinpflaster in Münster ebener machen. Dabei wird der Stein einfach geschliffen, anstatt ihn zu ersetzen. Die Stadt sagt, dass das günstiger ist, die Straßen sicherer macht und gleichzeitig das typische Bild von Münster erhält. Die Stadt testet das Verfahren Anfang August zuerst im Hansaviertel. Welt. Während die Militärschläge der USA im Iran seit inzwischen 10 Nächten in Folge andauern, gibt es laut US-Medien neue Bemühungen um eine Waffenruhe. Katar, Ägypten, Pakistan und weitere Vermittler haben den Kriegsparteien demnach eine 10-tägige Feuerpause vorgeschlagen. Kreis Steinfurt. Im Kreis Steinfurt stecken sich weiter viele Menschen mit der Grippe an. In der letzten Grippesaison waren rund 1.400 Menschen krank, das meldet die AOK. Die meisten Menschen hatten im Februar Grippe. Infos aus der Region immer zuerst hier bei Radio RST. Radio RST Wetter, 23 Grad in der Spitze, ganz, ganz kleine Schauer kann es hier und da immer mal wieder geben. Da kommen nur ein paar Tropfen runter. Lattbergen, Gimte und Espel, die kommen aktuell auf 22 Grad. Radio RST Verkehr, ganz fix, nichts los auf den Straßen. Falls ihr doch noch irgendwas gesehen habt, gerne her mit den Infos 05971 920 90. Euch da draußen an diesem Dienstagmittag eine gute Fahrt.

0: 13.46 Uhr, hier ist Radio RST, noch mit mir, Dominik Stark. Und heute Morgen war ja großes Thema, der Urlaub von Kathleen. Für Kathleen geht es morgen in den Urlaub. Vorher heißt es natürlich, oh, Koffer packen und so weiter. Christina, du machst gleich den Nachmittag, das ist auch Thema bei dir.
1: Ja, natürlich, wir packen einfach den Koffer mal alle zusammen, ne? Wir machen das vielleicht mit Packtaschen, vielleicht schmeißt ihr auch alles irgendwie rein. Dominik, wie machst du das immer so?
0: Ich bin da, zumindest beim Packen bin ich noch relativ ordentlich und vernünftig. Da kann ich nichts gegen sagen, da wird alles fein säuberlich sortiert und dann kommt das da alles rein, genau abgemessen und so weiter. Sicherheitsmensch in dem Fall.
1: Ja, okay. Und du sagst schon, auf dem Hinweg, wie ist es auf dem Rückweg bei dir?
0: Auf dem Rückweg ist mir alles sowas von ultra egal. Da wird das in einen gelben Sack geworfen. Die ganze dreckige Wäsche, wenn noch mitteldreckige Wäsche da ist, kommt die da auch mit rein. Alles rein in den gelben Sack. Den Wohnungsstaubsauger vom Airbnb dann da dran halten, ein Vakuum erzeugen und dann habe ich quasi wie so ein Rumpsteak, was ich dann einmal an Dreckwäsche mitnehme, knall ich dann rein in den Koffer, passt immer zu 100%, ja, keine Luft mit drin.
1: Das ist top. So entspannt.
0: Das ist super entspannt.
1: Super Tipps. Welche Tipps ihr sonst noch so habt, schauen wir mal drauf heute Nachmittag, ne?
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1: Mit Christian Böder, guten Tag. Im vergangenen Jahr hat es wieder mehr Missbrauchsfälle an Kindern und Jugendlichen gegeben. Das zeigt ein neuer Bericht des Bundeskriminalamts, der unter anderem von Innenminister Dobrindt vorgestellt wurde. Die deutliche Mehrheit der Opfer war weiblich, die meisten Täter erwachsene Männer. Sarah Heinz aus dem News-Team, in vielen Fällen kannten die Opfer die Täter ja schon vor der Tat.
2: Ja, das war bei mehr als der Hälfte der Missbrauchsfälle so. Knapp jeder fünfte Missbrauch fand vergangenes Jahr zum Beispiel innerhalb der Familie statt. Mehr als jeder vierte im Freundes- oder Bekanntenkreis. Insgesamt wurden bundesweit über 18.300 Fälle des sexuellen Missbrauchs von Kindern und Jugendlichen erfasst. Das sind über 800 mehr als im Jahr davor. Etwa 4.500 aller Missbrauchsfälle wurden außerdem bei uns in NRW registriert. Wichtig ist bei den Zahlen immer zu sagen, sie spiegeln nur das sogenannte Hellfeld wider. Die Polizei rechnet neben den bekannten Zahlen mit einer sehr großen Dunkelziffer.
1: Dass die Fallzahlen wieder gestiegen sind, liegt ja vor allem an den Delikten, die im Internet stattfinden.
2: Ja, immer mehr Taten werden online begangen. Fast jeder dritte Jugendliche zwischen 14 und 17 Jahren war schon mal von Cybergrooming betroffen. Außerdem werden immer mehr Minderjährige im Netz bedroht oder sexuell erpresst, zum Beispiel mit intimen Bildern oder Videos. Dabei und auch bei Kinder- und jugendpornografischen Inhalten könnte die Nutzung von KI eine Rolle spielen. Echt wirkendes Material kann inzwischen nämlich über wenige Klicks generiert werden. Innenminister Dobrindt sagte mit Blick auf die Zahlen, dass wir unsere Kinder noch besser schützen müssten, vor allem online. Es brauche wirksame Instrumente wie eine IP-Adressenspeicherung, um die Täter zu identifizieren, zu verfolgen und den Missbrauch zu beenden.
1: Vielen Dank, Sarah. Und hier haben wir weitere Nachrichten in der Zusammenfassung. Die Deutsche Bahn plant ein Alkoholverbot an allen Bahnhöfen in Deutschland. Bis Mitte Oktober soll es laut Bahnchefin Paller umgesetzt werden. Das Verbot betrifft nur das Trinken von Alkohol auf den Bahnsteigen und in den Bahnhofshallen. Trotz der Unsicherheiten durch den Iran-Krieg sind die Konjunkturerwartungen ordentlich gestiegen in Deutschland. Das hat das Leibniz-Zentrum für europäische Wirtschaftsforschung mitgeteilt. Demnach entwickelt sich vor allem die Lage im Exportbereich, im Maschinenbau und beim privaten Konsum gut. Erstmals in ihrer Geschichte ist die Gamescom in Köln komplett ausgebucht. Alle Stände seien vergeben, heißt es von den Veranstaltern. Die Gamescom ist die weltweit größte Messe für Computer- und Videospiele. In den vergangenen Jahren kamen im Schnitt jeweils mehr als eine 250.000 Besucher. Wer ins Schwimmbad gehen will, der muss in diesem Jahr im Schnitt tiefer in die Tasche greifen. Die Eintrittspreise sind im Vergleich zum Vorjahr um 3,6% gestiegen. Das hat das Statistische Bundesamt mitgeteilt. Damit liegt der Anstieg sogar über der allgemeinen Inflationsrate von 2,3%. Aber es gibt auch eine gute Nachricht. Badehosen, Badeanzüge und Bikinis sind in diesem Jahr günstiger und auch Sonnenschirme sind im Preis leicht gesunken. Und auch der Weg zum nächsten Frei- oder Naturbad ist oft überschaubar. Laut Deutschlandatlas sind es im Schnitt nur rund 10 Minuten mit dem Auto. Und das waren die Nachrichten mit Christian Böder.
3: Radio RST Wetter, das ist heute ziemlich ähnlich wie gestern. Am Nachmittag haben wir einen guten Mix aus Sonne und Wolken und es bleibt dabei trocken. Dabei bis zu 24 Grad. Aktuell haben wir knapp 22 Grad in Riesenbeck und auch in Lengerich. Fast 23 Grad sind es schon in Reckenfeld. Und wir schauen noch auf die Straßen. Radio RST Verkehr, das geht schnell. Die A33 Osnabrück Richtung Bielefeld. Da ist Stau zwischen dem Kreuz Osnabrück Süd und Hadderberg. Ihr braucht da etwa 5 Minuten länger. Wenn ihr sonst noch irgendwas seht, Blitzer, Staus oder Störungen, dann schickt die doch gerne per WhatsApp hier ins Studio an die 0597192090. Danke euch.
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3: Mit Christina Strunk. Wir starten rein in diesen schönen Nachmittag. Ich schicke euch Power für die letzten Stunden Arbeit mit Bibi Rexha. New Religion.

0: 14.11 Uhr, Radio RST ist hier. Und Comedy-Fans, die sollten jetzt mal ganz kurz ihren Kalender zücken.
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Radio RST ist hier am Dienstagnachmittag mit Christina Strunk. Und ich habe was rausgefunden. Ich weiß jetzt, warum viele Leute ihre Arme so richtig aufpumpen im Fitnessstudio. Die wollen wahrscheinlich alle mal Stunt-Double von Matt Damon werden. Ja, in dem aktuell beliebtesten Kinofilm Die Odyssee sieht man nicht immer Matt Damons starke Arme, sondern stattdessen auch mal die Arme von einer kleinen Stuntfrau. Sie ist nämlich einfach nur 1,37 groß und hat dafür aber anscheinend wirklich krasse Arme. Also mit dem Aussehen meiner Arme könnte ich, glaube ich, nichts verdienen. Ich bin Christina Strunk und bleib lieber beim Radio.

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4: Es ist 14.30 Uhr, die Radio RST Nachrichten mit Christina Strunk. Osnabrück. Volkswagen will mit der Verteidigungsindustrie Jobs im Werk in Osnabrück sichern. Gegenüber Radio RST bestätigt VW, die Gespräche mit der Verteidigungsindustrie seien fortgeschritten. Unter anderem die NOZ hatte berichtet, dass ein israelischer Rüstungskonzern das Werk nächstes Jahr übernehmen könnte. VW will das nicht kommentieren. Deutschland. Die Pläne der Deutschen Bahn für ein Alkoholverbot an Bahnhöfen stoßen bei Fahrgästen

0: Berufsverbänden und Polizei auf Zustimmung. Die Eisenbahngewerkschaft EVG erklärte zum Beispiel, ein Alkoholverbot könne das Sicherheitsgefühl und die Aufenthaltsqualität verbessern. Für Bundesinnenminister Dobrindt ist allerdings noch unklar, wie das Verbot durchgesetzt werden soll. Münster. Die Halle Münsterland bringt Münster und dem Umland immer mehr Geld. Hotels, Restaurants und andere Unternehmen in ganz Deutschland verdienen laut einer neuen Studie dank der Halle Münsterland rund 67 Millionen Euro. Außerdem gibt es immer mehr Arbeitsplätze, mittlerweile rund 600 Vollzeitstellen. 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Radio RST Wetter. Zwischen den Wolken gibt es hier und da auch auf jeden Fall große Wolkenlöcher. Eine Regenjacke braucht ihr heute nicht, wenn ihr so wie Jens aus Rheine zum Beispiel gleich mit dem Hund rausgeht. Stattdessen seht ihr zwischen den Wolken nämlich Sonne statt Regentropfen. Aktuell haben wir dabei 22 Grad in Ochtrup und in Neunkirchen. 21 Grad sind es in Lien.
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0: Und wir schauen noch auf die Straßen. Radio RST Verkehr. Da habe ich nur einen kleinen Stau auf der A33. Osnabrück Richtung Bielefeld zwischen Haderberg und Borkloh-Kloster Ösede ist 1 Kilometer Stau. Da braucht ihr etwa 5 Minuten länger. Und noch eine wichtige Meldung von Timo. Auf der A1 Münster Richtung Osnabrück wird zwischen Lengerich und Ladbergen an der Brücke wegen Abstand geblitzt. Danke Timo dafür. Wenn ihr noch irgendwas seht, noch mehr Blitzer oder auch Staus und Störungen, dann schickt die doch gerne per WhatsApp hier ins Studio an die 05971 920 90. Dann gebe ich die sehr gerne weiter. Allen eine gute Fahrt.

0: 14.42 Uhr haben wir es. Radio RST ist hier mit Christina Strunk. Wenn wir durch die Region fahren, so von Ochtrup bis Osnabrück, von Münster bis Hopsten, überall sehen wir Felder und Höfe. Ja, die Landwirtschaft, ne, die gehört zum Münsterland einfach mit dazu. Ist diese Woche großes Thema bei uns. Nur hören wir auch immer wieder, die Höfe haben große Probleme, Nachfolgerinnen und Nachfolger zu finden. Und was machen Höfe ohne Nachfolger? Ja, natürlich schließen die. Ein Münsterland ohne Landwirtschaft. Das könnte sich Jan vom Westfälisch-Lippischen Landwirtschaftsverband trotzdem nicht vorstellen.
1: Wir im Münsterland haben ja so eine richtige Parklandschaft, die ja durch die Landwirtschaft eigentlich erst so entstanden ist, mit den vielen Hecken und Wegen dadurch, wo die Leute auch ja ihre Freizeit sehr gerne verbringen, sei es zum Joggen oder Spazieren gehen oder Radfahren. Und deswegen kann ich mir eigentlich auch nicht vorstellen, dass die Landwirtschaft hier nicht mehr so existiert, wie sie jetzt ist.
0: Deswegen engagiert sich Jan im WLV und kümmert sich vor allem um junge Landwirtinnen und Landwirte. Was er dabei erlebt, das erzählt er uns in einer Stunde hier bei Radio RST.

Gleich 10 vor 3 haben wir es. Jürgen Klopp als neuer Bundestrainer, das wäre doch was, oder? Das ist ja seit Tagen in der Diskussion und immer mehr deutet darauf hin. Selbst Robbie Williams ahnt da schon was. Der hat am Wochenende bei der Übertragung vom WM-Finale bei Magenta Jürgen Klopp noch darauf angesprochen. Er meinte, ja, ich weiß ja, dass die deutsche Nationalmannschaft einen neuen Trainer braucht. So einen charismatischen Anführer, der ein Gewinner ist. Na, Jürgen? So in etwa. Also gleich nochmal ein richtiges Lob rausgehauen an Jürgen Klopp. Vielleicht hört der DFB ja auf Robbie Williams. Im Zweifel hört er zumindest mal zu bei viel Robbie Williams.

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1: Mit Christian Böder, guten Tag. Im Urlaub mal völlig von der Arbeit abschalten. Das schaffen nur die wenigsten. 2 von 3 Berufstätigen sind auch am Strand, beim Wandern oder beim Frühstücksbuffet im Hotel weiter dienstlich erreichbar. Das geht aus einer Umfrage für den Digitalverband Bitkom hervor. Mehr zum Thema von Marc Weiß aus dem News-Team.
2: Gerade mal ein Drittel der Berufstätigen schafft es, den Job aus dem Urlaub rauszuhalten. Das ist schon das dritte Jahr in Folge, so heißt es von den Bitkom-Experten. Dass viele trotz Auszeit ans Telefon gehen oder auf Mails reagieren, liegt vor allem daran, dass sie andere nicht enttäuschen wollen. Eine knappe Mehrheit der Befragten sagte, dass es vor allem die Kolleginnen und Kollegen seien, die von einem erwarten, auch im Urlaub erreichbar zu sein, gefolgt von den Chefs. Etwa ein Drittel sagte außerdem, dass ihre Kunden davon ausgehen, dass sie rund um die Uhr verfügbar sind. Im Urlaub reagieren die Berufstätigen vor allem auf Kurznachrichten, etwa über WhatsApp oder SMS oder auf direkte Anrufe. Deutlich weniger checken regelmäßig ihr Mailkonto und noch weniger lassen sich zu Videocalls überreden. Für Bitkom-Chef Rohleder ist das alles ein Problem. Flexibles und mobiles Arbeiten dürfe nicht zu einem Gefühl ständiger Verfügbarkeit führen, sagt er. Wer sich erholt, lebt gesünder und arbeitet auch besser.
1: Und das sind weitere Nachrichten in der Zusammenfassung. Der Tatverdächtige der tödlichen Schüsse von Stade hat Selbstmord begangen. Er wurde tot in seiner Zelle in Untersuchungshaft gefunden, heißt es aus dem niedersächsischen Justizministerium. Der 45-jährige Türke soll Ende Juni 6 Mitarbeiter in einer Jugendhilfeeinrichtung erschossen haben. Es ging wohl um einen Sorgerechtsstreit. Die Fälle von sexuellem Missbrauch an Minderjährigen haben erneut zugenommen. Das zeigt das Bundeslagebild zum Kindesmissbrauch. Laut Bundeskriminalamtschef Münch verlagern sich die Strafhandlungen immer mehr ins Internet. Ein Faktor dafür sei der Einsatz von künstlicher Intelligenz. Mit der werde es immer einfacher, aus harmlosen Bildern kinderpornografische Inhalte zu erstellen. Weltweit wird weniger Bier gebraut. Die Produktion ging im vergangenen Jahr um 0,7% zurück auf knapp unter 190 Milliarden Liter. Das geht aus einer Untersuchung des weltgrößten Hopfenhändlers Bad Haas aus Nürnberg hervor. In Europa gingen vor allem die Produktionen in Deutschland und Polen nach unten. Bauarbeiter in Oberwesel haben heute einen kuriosen Fund gemacht. Sie haben am Rheinufer eine Flaschenpost entdeckt, die wohl fast 70 Jahre lang unterwegs war. In der Flasche befand sich eine alte Speisekarte, datiert auf den 16. Juli 1958 mit einer handgeschriebenen Notiz auf der Rückseite. Demnach haben die Verfasser eine Schifffahrt gemacht und würden Brieffreunde suchen. Da die Speisekarte von einem Schiff stammt, das zwischen Koblenz und Mainz gependelt ist, wäre Mainz ein möglicher Startpunkt. Oberwesels Bürgermeister Zimmer hält das aber eher für unwahrscheinlich. Er will jetzt versuchen, die Verfasser ausfindig zu machen. Und das waren die Nachrichten mit Christian Böder.
3: Radio RST Wetter, das ist heute so ein Sonne-Wolken-Mix mit aktuell vielleicht ein paar mehr Wolken als Sonne. Allerdings kommt die Sonne immer wieder zwischen den Wolken durch und vor allem auch heute Abend nochmal. Dazu bis zu 24 Grad. Aktuell haben wir 23 Grad in Altenberge und Scharpen. 22 Grad messen wir in Saarbeck. Morgen wird es bei 20 Grad dann eher grau da draußen. Radio RST Verkehr. Es dauert ein bisschen länger auf der A30 Osnabrück Richtung Rheine. Zwischen Rheine-Kanalhafen und Rheine, da sind 2 Kilometer stockend. A33 Osnabrück Richtung Bielefeld zwischen dem Kreuz Osnabrück Süd und Hilte am Teutoburger Wald. 4 Kilometer stockender Verkehr, ihr braucht 5 bis 10 Minuten länger. Und noch ein Blitzer wurde uns gemeldet von Timo. Auf der A1 Münster Richtung Osnabrück wird zwischen Lengerich und Lattbergen an der Brücke wegen Abstand geblitzt. Wenn ihr sonst noch irgendwas seht, noch mehr Blitzer oder Staus und Störungen, dann schickt die gerne per WhatsApp hier ins Studio an die 05971 920 90. Danke euch.
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3: Mit Christina Strunk. Ich wünsche euch einen wunderschönen Dienstagnachmittag.

0: 15:12 Uhr, ihr hört Radio RST in den Ferien. Es ist Urlaubszeit und wir packen unsere Koffer. Die einen, wie mein Freund, die machen das ganz ordentlich, so in Packtaschen. Die anderen, so wie ich, die sind da das kreative Chaos und am besten fahren die dann auch noch zusammen weg, ne? Damit es möglichst viele Diskussionen gibt. Wie läuft das denn bei euch? Kollege Dominik Starke hat eure Kofferpack-Skills geprüft.
1: Kathleen bei uns aus der Morningshow sagt, Kofferpacken ist der größte Stress, den sie im Sommer so hat. Wie ist es bei dir?
2: Nein, gar nicht. Das ist eigentlich ganz cool, weil das so Vorfreude.
1: Dir macht das Spaß?
2: Ja. Ja, Vorfreude und dann kann man schon seine Outfits planen für den Urlaub.
1: Wie lange brauchst du dafür?
2: Nicht lange, eine Stunde.
1: Eine Stunde gerade mal?
2: Ja.
1: Hast du aber schon alles vorher im Schrank passend vorbereitet?
2: Ja, in meinem Kopf und dann suche ich alles raus.
3: Ich überlasse da tatsächlich die Verantwortung einfach bei meiner Freundin, ja.
1: Das heißt, deine eigenen T-Shirts und so weiter wählt sie dann auch aus?
3: Ja, so ein bisschen Überblick verschafft man sich schon, ja, aber ja, wir ergänzen uns da.
1: Welchen Part übernimmst du dann im Gegenzug?
3: Das Bezahlen.
1: Kathleen, die hat folgenden Stress. Die braucht für Packen vorm Urlaub Minimum 2 Tage. Wie lange habt ihr jetzt hier gebraucht?
4: Eine halbe Stunde.
1: Eine halbe Stunde? Wie hast du es gemacht?
4: Ich habe alles in den Koffer geschmissen, habe 2 Tüten von der Oma in die Hand bekommen und bin losgedüst.

15.20 Uhr haben wir es. Und ich freue mich immer so über eure Nachrichten, ne? So süß. Vorhin hat sich Maren gemeldet aus Halverde. Sie hat letzte Woche hier Bummelpässe für den Send gewonnen. Und das sind so schöne Bilder, die sie da geschickt hat. Von ihr und ihrer Tochter auf dem Riesenrad. Und ihre Tochter einmal mit ihrer besten Freundin Arm in Arm. Auch richtig schön. Maren, ganz liebe Grüße an dich. Ihr seht genauso glücklich aus wie die Schausteller auf dem Send. Die sagen auch, das war ein voller Erfolg für uns hier in Münster. 100.000 Besucherinnen und Besucher waren am Wochenende da. Und was sonst noch wichtig ist für uns hier in der Region. Das hört ihr gleich in den Nachrichten um 15:30.

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2: Es ist 15.30 Uhr, die Radio RST Nachrichten mit Christina Strunk. Osnabrück. Volkswagen will mit der Verteidigungsindustrie Jobs im Werk in Osnabrück sichern. Gegenüber Radio RST bestätigt VW, die Gespräche mit der Verteidigungsindustrie seien fortgeschritten. Unter anderem die NOZ hatte berichtet, dass ein israelischer Rüstungskonzern das Werk nächstes Jahr übernehmen könnte. VW will das nicht kommentieren. Welt. Der Waldbrand nördlich von Madrid ist weiter außer Kontrolle. Der Regionalpräsident von Kastilien-La Mancha sagte, es handele sich um einen der am schwierigsten zu bekämpfenden Waldbrände in der jüngeren Geschichte Spaniens. Rund 1200 Menschen mussten bisher ihre Häuser verlassen. Und noch eine gute Nachricht aus dem Kreis Steinfurt. Fast alle Grundschulen und Förderschulen haben ein gutes Sportprogramm. Die Raphaelschule in Recke-Steinbeck und drei weitere Schulen haben jetzt auch das Schub-Zertifikat bekommen. Das steht für Schule und Bewegung. Dazu gab es eine Kiste mit Spielgeräten für den Sport und einen Scheck. 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Radio RST Wetter, da haben wir heute Nachmittag einen guten Mix aus Sonne und Wolken und es bleibt dabei vor allem trocken, dazu bis zu 24 Grad, also nochmal ein richtig schön angenehmer Sommertag. Aktuell haben wir 23 Grad in Greven, Mesum und auch in Tecklenburg. 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

Und das geht recht schnell. Auf der A33 Osnabrück Richtung Bielefeld stockt es etwas zwischen Haderberg und Hilter am Teutoburger Wald. Da braucht ihr 5 Minuten länger. Und ansonsten habe ich nur noch 2 Blitzer. Es blitzt in Saarbeck auf der Grevener Straße ortseinwärts, kurz hinter der Kurve. Tempo 30 da, danke Ewald fürs Melden. Und auf der A1 Münster Richtung Osnabrück wird zwischen Lengerich und Lattbergen an der Brücke der Abstand kontrolliert. Fahrt da vorsichtig. Wenn ihr sonst noch irgendwas seht, Blitzer, Staus oder Störungen, dann schickt die doch gerne per WhatsApp hier ins Studio an die 05971 920 90. Danke euch.

0: 15.42 Uhr, Radio RST ist hier mit Christina Strunk. Therese aus Dreierwalde, die ist ein gutes Vorbild. Sie ist Landwirtin und noch dazu ist sie jung. Das findet man bei uns in der Region nicht so häufig. Viele Höfe suchen Nachfolgerinnen und Nachfolger, auch weil es junge Landwirtinnen und Landwirte einfach nicht so leicht haben. Therese hat es geschafft, sie ist sogar als Landwirtin des Jahres nominiert. Für andere junge Landwirte gibt es Hilfe vom Westfälisch-Lippischen Landwirtschaftsverband, vom Referat Next Generation. Da arbeitet auch Jan mit und er sagt, junge Landwirte haben es heute einfach schwieriger als früher.
1: Wir sehen es ja gerade ganz aktuell, die Preise für Schweine sind ganz stark gefallen und im Moment absolut überhaupt nicht kostendeckend. Und früher, wenn ein junger Mensch den Hof übernommen hat, dann hat er einfach einen neuen Stall an den alten dran gebaut und dann hat das Einkommen wieder für die Generation gereicht. Aber so ist es heute nicht mehr. Es wird immer schwieriger, Ställe zu bauen. Es wird immer teurer. Deswegen stehen junge Landwirte eigentlich vor viel schwierigeren Herausforderungen als frühere Generationen.
0: Und dabei haben junge Landwirte oft richtig gute Ideen, um die Existenz der Höfe zu sichern, sagt Jan.
1: Also wir haben schon gesehen, dass es Betriebe gibt, die Beerenpflanzen anbauen. 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Und auch die Bäume halt zum Beispiel als Walnussplantagen. Also junge Landwirte sind da ganz erfindungsreich, um ihre Höfe für die Zukunft fit zu machen.
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0: Radio RSC ist hier am Dienstag. Habt ihr für den Urlaub schon gepackt? Daraus kann man ja so eine ganze Wissenschaft machen, habe ich zumindest heute früh gelernt bei den Kollegen Sören und Kathleen.
1: Innerhalb der nächsten 2 Wochen geht es für mich, erfreuliche Nachricht, in den Urlaub. Ich freue mich, habe vorher eine große Herausforderung, wie jedes Mal.
2: Wofür? Was?
1: Ja, packen.
2: Ach so.
1: Koffer packen, Endgegner, hasse ich. Ich mache Listen, ich habe sogar eine App. In die ist mein ganzer Kleiderschrank eingepflegt.
0: Ja, das ist wirklich wild. Ich bin so Team Hauptsache genug Klamotten dabei. Letztes Mal hatte ich sogar Socken für eine Woche länger mit. Eigentlich ein bisschen bescheuert. Ich kann mich nicht dran erinnern, dass ich die irgendwie gebraucht hätte. Wie ist das denn bei euch? Habt ihr auch immer zu viel dabei? Erzählt es mir gerne per WhatsApp-Sprachnachricht an die 05971 920.

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1: Mit Christian Böder. Guten Tag. Es sind schon erschreckende Zahlen, die Bundesinnenminister Dobrindt am Vormittag in Berlin vorgestellt hat. Mehr als 17.000 Fälle sexueller Gewalt gegen Kinder wurden im vergangenen Jahr registriert. Das ist ein deutlicher Anstieg im Vergleich zu den Zahlen von vor 5 Jahren. Dazu wird von einem hohen Dunkelfeld ausgegangen. Danny Hoppe aus dem News-Team. Das jetzt vorgelegte Lagebild zeigt auch, dass immer mehr Fälle online begangen werden.
2: Ja, im Bericht wird zum Beispiel Cybergrooming angeführt, also das gezielte Ansprechen von Minderjährigen im Internet durch Erwachsene über Social-Media-Plattformen oder Online-Games. Fast jeder Dritte zwischen 14 und 17 Jahren sei davon betroffen, heißt es. Ein weiteres Phänomen ist Sextortion. Das ist eine Erpressungsmethode im Internet, bei der Täter damit drohen, intime Bilder oder Videos des Opfers zu veröffentlichen. Das nimmt gerade drastisch zu und deshalb sagt auch die Bundesbeauftragte gegen sexuellen Missbrauch von Kindern und Jugendlichen Klaus, das Lagebild könne das tatsächlich Ausmaß der sexuellen Gewalt, der Jugendliche im Netz jeden Tag ausgesetzt sein, nicht ansatzweise abbilden. Dazu kommt dann oft noch der Einsatz von KI. Und deshalb fordert Bundesinnenminister Dobrindt die Speicherung von IP-Adressen, um Täter besser zu identifizieren und verfolgen zu können.
1: Vielen Dank, Danny. Und hier haben wir weitere Nachrichten in der Zusammenfassung. Und da bleiben wir auch bei Bundesinnenminister Dobrindt. Der hat sich offen gezeigt für geplante Alkoholverbote an allen 5.400 Bahnhöfen in Deutschland. Allerdings gäbe es noch Fragen, über die er mit Bahnchefin Palla sprechen wolle, sagte er in Berlin. Dobrindt hält vor allem die Durchsetzung des Verbots für problematisch. Die Bahn will schon im Herbst das Trinken von Alkohol auf Bahnsteigen und in Bahnhofshallen verbieten. Das UN-Menschenrechtsbüro warnt vor einer wachsenden Zahl von zivilen Opfern bei russischen Drohnenangriffen in der Ukraine. Auffällig sei, dass immer mehr Drohnen genutzt werden, die über Videobrillen gesteuert werden, sagte die Leiterin des Büros in der Ukraine, Bell. Insgesamt seien durch russische Angriffe in der ersten Jahreshälfte über ein Drittel mehr Menschen getötet oder verletzt worden als in der ersten Hälfte des vergangenen Jahres. Die Polizei hat im Landkreis Würzburg einen 20-jährigen Syrer festgenommen, der einen 65-jährigen Mann angegriffen und schwer verletzt haben soll. Polizei und Staatsanwaltschaft gehen von einem islamistischen oder antisemitischen Motiv aus, denn das Opfer trug zum Tatzeitpunkt eine Israel-Flagge am Revers. Ermittelt wird nun wegen versuchten Mordes. Bei vielen Menschen in Deutschland sitzt das Geld nicht mehr so locker. Aber deswegen auf den Urlaub verzichten, das kommt für jeden Vierten überhaupt nicht in Frage. Das ist ein Ergebnis einer YouGov-Umfrage für die Teambank. Fast jeder Fünfte plant demnach sogar im nächsten Jahr mehr als 2.000 Euro für den Urlaub auszugeben. Gespart wird dagegen eher abseits von Reisen im Alltag, zum Beispiel beim Restaurantbesuch. Mehr als jeder Vierte will seltener essen gehen. Das liegt vor allem an den gestiegenen Preisen. Stattdessen wollen viele lieber selber kochen, auch mit hochwertigen Zutaten. Bei den Jüngeren stehen außerdem Sport- und Streamingdienste ganz oben auf der Liste der Dinge, auf die sie nur ungern verzichten würden. Und das waren die Nachrichten mit Christian Böder.
3: Ja, das ist bei mir genauso. Auf den Urlaub würde ich nicht verzichten wollen, wirklich nicht. Radio RST Wetter. Bei mir im Studio fühlt es sich ein bisschen an wie Hochsommer, weil die Klimaanlage einfach zu laut wäre jetzt beim Moderieren. Draußen ist es dagegen ein angenehmer Sommertag mit ein paar Wolken und dazu 23 Grad aktuell in Horstmar, in Wettringen und auch in Ibbenbüren. Tankt die Sonne heute nochmal schnell, denn morgen wird es grau und höchstens 20 Grad. Und wir schauen noch kurz auf die Straßen. Radio RST Verkehr auf der A33 Osnabrück Richtung Bielefeld. Staut es sich zwischen dem Kreuz Osnabrück Süd und Hilter am Teutoburger Wald auf 4 Kilometern. Ihr braucht etwa 10 Minuten länger. Es blitzt noch in Saarbeck auf der Grevener Straße, ortseinwärts kurz hinter der Kurve, Tempo 30 da, danke Ewald fürs Melden. Und auf der A1 Münster Richtung Osnabrück wird zwischen Lengerich und Lattbergen an der Brücke euer Abstand kontrolliert, danke Timo fürs Durchgeben. Wenn ihr noch irgendwas seht, Blitzer, Staus oder Störungen, dann schickt die doch gerne per WhatsApp hier ins Studio an die 05971 920 90. Danke euch.
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3: Mit Christina Strunk und jetzt mit Alex Warren, der euch ein bisschen wach machen will.

0: 16.12 Uhr, Radio RST ist hier mit Christina Strunk. Es ist vielleicht der Kinofilm des Jahres, Die Odyssee, ein richtiges Kino-Epos. Es läuft seit Donnerstag in allen Kinos zwischen Münster und Osnabrück und ist wirklich super erfolgreich, dieser Film. Selbst das Wetter hat sich ja so ein kleines bisschen auf Kinobesuch eingestellt. Kollege Jonas Nitsch war prompt gestern Abend mal im Film. Jonas, findest du, der Hype darum ist berechtigt?
1: Ja, schon. Also die Geschichte von Odysseus, der nach dem Krieg in Troja jahrelang versucht, nach Hause zu kommen, hat mich schon sehr gepackt.
2: Niemand stellt sich zwischen mich und meine Heimat. Nicht einmal die Götter.
1: Ja, nur die machen es ihm halt echt schwer und dazu auch noch verschiedene Monster.
0: Okay, also Matt Damon als Odysseus, das sollten wir uns auf jeden Fall nochmal anschauen.
1: Ja, wer auf griechische Mythologie steht und auf Abenteuer, auf jeden Fall.
0: Okay.
1: Und das ist auch echt ein Film für das Kino. Also wer wartet, bis der Film beim Streamingdienst zu Hause landet, verpasst wirklich sehr viel Atmosphäre. Vor allem habe ich da auch noch einen Tipp. Die Box Motion Seats.
0: Okay.
1: Gibt es in Osnabrück im Kino oder auch in Münster, da wohnst du ja eh.
0: Ja, aber ich weiß ehrlicherweise gar nicht, was das ist. Was ist so ein Die Box Motion Seat?
1: Ja, wusste ich vorher auch nicht. Das sind so Stühle, die bewegen sich während des Films mit. Also
0: krass.
1: Wenn Odysseus mit seiner Crew zum Beispiel über das Meer fährt und riesige Wellen gegen das Schiff schlagen, dann habe ich das auch gespürt und mich so ein bisschen gefühlt, als wäre ich mit auf dem Schiff. Und die Plätze sind auch gar nicht so viel teurer als normale Sitze.
0: Ja, das klingt ja mega cool. Warum habe ich das noch nie ausprobiert? Also Empfehlung von unserem Kinoexperten Jonas Nitsch. Guckt euch die Odyssee im Kino an. Spätestens morgen verpasst ihr dabei auch gar keinen Sonnenschein.

0: 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Das war heute Frühthema.
1: Wir haben euch ja gefragt, ist Kofferpacken für euch auch so ein Endgegner wie für mich? Was sagt denn die Community so?
2: Ja, ist total gemischt, ne? Melanie aus Ebenbüren schreibt zum Beispiel, ich liebe Kofferpacken, hör dir das gut an, ja. Da fängt der Urlaub für mich schon an. So, und ich habe noch was rausgesucht für dich, die 3-3-3-Regel. Drei Oberteile, die sich gut kombinieren lassen, drei Unterteile, die zu allen Oberteilen passen und drei Schuhe, also drei Paar Schuhe.
1: Für wie viele Tage?
2: Ja, ich denke drei. Mal, das gilt jetzt dann für drei, das kann man ja beliebig aufstocken.
1: Drei Paar Schuhe für drei Tage?
2: Ja. Wandern. Einen Tag wanderst du, einen Tag gehst du so schick und einen Tag locker.
1: Gibt es auch die 20-20-20-Regel?
2: Vielleicht.
1: 20 Paar Schuhe?
0: Genau. 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

0: Es ist 16.30 Uhr, Radio RST, die Nachrichten mit Jonas Nitsch. Guten Tag. Junge Landwirte in unserer Region stehen vor großen Herausforderungen. Das sagt Jan Tappert vom Netzwerk Next Generation des Westfälisch-Lippischen Landwirtschaftsverbands.
1: Gerade junge Landwirte heutzutage müssen sich ja genau überlegen, wie sie ihren Hof in die Zukunft entwickeln können. Früher galt eben das Motto, vielleicht wenn ein junger Mensch den Hof übernommen hat, dann hat er einfach einen neuen Stall an den alten dran gebaut und dann hat das Einkommen wieder für die Generation gereicht. Aber so ist es heute nicht mehr. Es wird immer schwieriger, Ställe zu bauen. Es wird immer teurer, deswegen stehen junge Landwirte eigentlich vor viel schwierigeren Herausforderungen als frühere Generationen.
0: Das Netzwerk Next Generation hilft jungen Landwirten, diese Herausforderungen zu meistern. Dazu geht das Netzwerk zum Beispiel mit Landwirten auf Höfe und schaut sich zusammen mit ihnen an, wie andere junge Landwirte zum Beispiel mit erneuerbaren Energien einen modernen Hof führen. Und jetzt weitere Nachrichten im Überblick. Volkswagen will mit der Verteidigungsindustrie Jobs im Werk in Osnabrück sichern. VW hat Radio RST gesagt, dass die Gespräche fortgeschritten sind. Am Werk in Osnabrück hängen 2000 Jobs. In Deutschland gibt es mehr sexualisierte Gewalt gegen Kinder und Jugendliche. Das steht in einem neuen BKA-Lagebild. Immer mehr Täter benutzen auch künstliche Intelligenz, um Kinder sexualisiert darzustellen. Im Kreis Steinfurt stecken sich weiter viele Menschen mit der Grippe an. In der letzten Grippesaison waren rund 1400 Menschen krank. Das meldet die AOK. Die meisten Menschen hatten im Februar

0: die Grippe.
1: Zum Schluss noch eine gute Nachricht aus Münster. Hier wird das Kopfsteinpflaster ebener und sicherer. Der Stein wird geschliffen anstatt ersetzt. Die Stadt sagt, dass das neue Schleifverfahren günstiger ist. Die Stadt testet es Anfang August zuerst im Hansaviertel.
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3: Radio RST Wetter, das ist perfekt für einen Spaziergang nach der Arbeit oder sogar eine kleine Runde Sport. Es sind zwar dicke Wolken am Himmel, trotzdem ist es richtig schön draußen und Regen kommt auch nicht runter. Dazu jetzt 23 Grad noch in Neunkirchen, in Lahr und in Hörstel. Über Nacht kühlt es sich dann ab, morgen haben wir nur noch bis zu 20 Grad höchstens und vor allem sehr dicke Wolken am Himmel, alles grau in grau morgen. Wir schauen noch auf die Straßen. Radio RST Verkehr. Auf der A33 Osnabrück Richtung Bielefeld stockt es zwischen dem Kreuz Osnabrück Süd und Borkloh Kloster Ösede auf 3 Kilometern. Ihr braucht etwa 5 Minuten länger. Ein bisschen mehr Zeit auch einplanen auf der B481 zwischen Emstetten und Rheine-Bendlage. Da ist es sehr dichter Verkehr und deswegen braucht ihr 10 bis 15 Minuten länger. Es blitzt noch in Saarbeck auf der Grevener Straße ortseinwärts kurz hinter der Kurve. Da ist Tempo 30. Danke Ewald fürs Melden. Und auf der B219 kurz vor dem Ortsausgang Münster Richtung Greven. Da ist Tempo 50. Das meldet uns Caro. Dankeschön dafür. Wenn ihr noch irgendwas seht, Blitzer, Staus, Störungen, dann schickt die doch alle gerne per WhatsApp hier ins Studio an die 05971 920 90. Danke euch.

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Ich packe meinen Koffer und ich nehme mit immer viel zu viel. Das ist anscheinend bei fast allen von euch so, sagt ihr bei Instagram in unserer Abstimmung da. Da sprechen wir heute über das Packen für den Urlaub und ich bin da voll bei euch. Man weiß ja nie, was noch passiert oder welches Wetter ist. Das ist für Annika zum Beispiel wichtig, deswegen hat sie immer viel zu viel Anziehsachen mit dabei. Mir persönlich ist das passiert. Im letzten Urlaub bin ich halb im Matsch versunken. Die Hose konnte ich dann für den Rest des Urlaubs vergessen und da waren ein paar mehr Socken auch doch schon gut. Und Carina sagt auch, ihre Oma hat immer gesagt, nimm genug Ersatzsachen mit, falls mal was kaputt geht. Da will man ja nicht nochmal einkaufen gehen müssen und nicht so wie Michael mit zu wenig dastehen. Der ist nämlich der Einzige, der gesagt hat, ich habe eher zu wenig mit. Michael, das ist Leben am Limit. Meld dich mal bei mir. Ich will wissen, wie du das machst.

16.50 Uhr, Radio RST in den Sommerferien. Das war für mich immer die Zeit, viel zu lesen, bei Oma und Opa zu übernachten. An die Nordsee sind wir auch mal gefahren. Da kommen mir so richtig schöne Bilder in den Kopf von damals. Genau dieses Gefühl, das hat jetzt Isaak in einem neuen Song eingefangen. Isaak, das ist der hier, der mal beim Eurovision Song Contest angetreten ist für Deutschland. Ja, vielleicht erinnert sich der eine oder die andere noch dran. Jetzt hat er einen neuen Song, We Had It All, rausgehauen. Der Track ist so eine kleine Ode an diese wirklich ein bisschen unbeschwerte Zeit von früher mit einer richtig schönen Message. Denn auch wenn man früher vielleicht nicht viel hatte, keine krassen Reisen oder Pläne in den Ferien, am Ende hatte man doch irgendwie alles, was man brauchte, ne? Hier ist Isaak mit We Had It All.

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1: Mit Christian Böder, guten Tag. Weil er sein Kind hat von einer Leihmutter in den USA austragen lassen, musste Jens Spahn von seinem Posten als Fraktionschef der Union zurücktreten. In dem Zusammenhang wird jetzt immer mehr über das Thema Leihmutterschaft in Deutschland diskutiert. In Deutschland ist es verboten, gegen Bezahlung über eine andere Frau ein Kind austragen zu lassen. In anderen Ländern sieht das anders aus. Sarah Heinz aus dem News-Team, die Meinungen innerhalb der Bevölkerung gehen da sehr weit auseinander.
2: Ja, das hat jetzt auch eine Insa-Umfrage im Auftrag der Bild gezeigt. Demnach halten 39% der Deutschen das Verbot für richtig, 41% sind dagegen. Auch in der Politik gehen die Meinungen auseinander. CDU-Bildungsministerin Prien sagte, sie könne zwar nachvollziehen, dass Paare ohne Kinder nach Möglichkeiten im Ausland schauen würden. Die CDU lehne eine Leihmutterschaft aber weiterhin ab. Grünen-Fraktionschefin Hasselmann hat dagegen gefordert, das Thema im Parlament nochmal neu anzugehen. Und auch der Deutsche Ethikrat sagt, es sei völlig offen, über das Thema zu sprechen. Auch wenn es moralisch sehr komplex ist.
1: Was sind denn die Argumente auf beiden Seiten?
2: Das offensichtlichste Argument dafür ist, dass kinderlosen Paaren so der Kinderwunsch erfüllt werden könnte. Davon würden Menschen in gleichgeschlechtlichen Beziehungen profitieren, aber auch Frauen, die aus medizinischen Gründen keine Kinder bekommen können. Außerdem würden wir uns weniger von anderen Ländern abhängig machen und könnten so auch sicherstellen, dass die Rahmenbedingungen für eine Leihmutterschaft bei uns optimal sind. Ein Hauptargument dagegen ist vor allem das Geld. Frauen würden demnach gegen Bezahlung körperlich ausgebeutet werden und Kinder gekauft, so die Gegenstimmen. Und eine Leihmutter könnte nach der Geburt vor emotionalen Herausforderungen stehen, wenn sie ihr Kind weggibt.
1: Vielen Dank, Sarah. Und hier haben wir weitere Nachrichten in der Zusammenfassung. Rund 3 Wochen nach den tödlichen Schüssen in Stade hat der Tatverdächtige Selbstmord begangen. Der 45-jährige Türke sei in seiner Einzelzelle in der Justizvollzugsanstalt Bremervörde tot aufgefunden worden, heißt es aus dem niedersächsischen Justizministerium. Der Mann soll in einer Jugendhilfeeinrichtung 6 Beschäftigte der Einrichtung und des Jugendamtes erschossen haben. Hintergrund der Tat war mutmaßlich ein Sorgerechtsstreit. Deutschland will künftig mehr Gas und Wasserstoff aus Aserbaidschan einkaufen. Das hat Kanzler Merz bei einem Treffen mit dem aserbaidschanischen Präsidenten Aliyev in Berlin angekündigt. Merz beglückwünschte ihn auch zum Friedensvertrag, den Aserbaidschan im vergangenen Jahr mit dem Nachbarn Armenien geschlossen hatte. Die beiden Länder streiten sich seit langer Zeit um die Grenzregion Bergkarabach. Hausbesitzer können wieder Zuschüsse bei der staatlichen Förderbank KfW beantragen, wenn sie ihre Heizungen austauschen wollen. Die Bundesförderung für effiziente Gebäude sei angelaufen, heißt es von dort. Für die Anschaffung und den Einbau von Wärmepumpen oder ähnlichen klimafreundlichen Heizungen gibt es ab jetzt aber weniger Geld vom Staat. Grund ist, dass die Bundesregierung sparen will. Bei der Förderung wird deshalb mehr sozial gestaffelt. Familien und Menschen mit geringem Einkommen sollen mehr unterstützt werden. Haushalte mit mittleren und höheren Einkommen bekommen im Gegenzug weniger Geld. Das waren die Nachrichten mit Christian Böder.
3: Radio RST Wetter, das sieht draußen ein bisschen bedrohlich aus vor dem Studiofenster, aber das tut nur so. Heute Abend ist es nochmal richtig schön mit Sonne und Wolken im Wechsel und angenehmen Temperaturen. 23 Grad haben wir in Nordwalde und auch in Rheine und 22 Grad sind es noch in Hörstel. Heute Abend kühlt es sich dann noch ab auf 12 Grad, morgen wird es dann bei 20 Grad. Ganz okay, würde ich mal sagen. Radio RST Verkehr, wir schauen auf die Straßen und da ist gar nicht ganz so viel los. Nur ein bisschen auf der B481 Rheine Richtung Münster. Zwischen Bendlage und Emstetten ist dichter Verkehr, da braucht ihr 5 Minuten länger. Und ansonsten solltet ihr ganz gut durchkommen. Einen Blitzer habe ich noch in Saarbeck. Auf der Grevener Straße, ortseinwärts kurz hinter der Kurve, Tempo 30 da. Danke Ewald fürs Melden. Wenn ihr noch irgendwas seht, Staus, Blitzer, Störungen, dann immer gerne her damit. Per WhatsApp direkt hier in das Studio schicken an die 059 71 92 90.
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3: Mit Christina Strunk und für mich als kleiner Ed Sheeran-Fan mal wieder ein kleines Highlight. Ed Sheeran mit Sapphire.

0: 17.13 Uhr, ganz genau. Radio RST ist hier auf dem Weg in den Feierabend. Langsam wird es wieder voller auf den Straßen, auch auf der Umleitungsstrecke für die B481 durch Saarbeck und leider auch in Reckenfeld. Noch ist es nicht ganz so schlimm wie gestern um diese Zeit, aber ich sehe auf der Karte, es wird langsam voller. Kollege Jonas Nitsch aus den Nachrichten hat das für euch im Blick. Jonas, was ist denn da los?
1: Ja, es ist genau wie du sagst, Christina. Seit der Sperrung der B481 gestern zwischen Emstetten und Greven fahren anscheinend viele durch Reckenfeld. Das sagen uns auch viele, die in Reckenfeld wohnen, so wie Sabrina oder Evelyn zum Beispiel. Die schreibt, es war gestern eine Katastrophe in Reckenfeld. Und heute Morgen wurde ich von einem netten LKW geweckt. Für jemanden, der an der Hauptstraße von Reckenfeld wohnt, ist das mal so richtig super.
0: Ja, ich kann mir das vorstellen. Das muss schrecklich sein, ey.
1: Ja, wahrscheinlich. Und André schlägt deswegen jetzt auch schon ein Durchfahrtsverbot für alles über 3,5 Tonnen vor. Das muss dann natürlich auch kontrolliert werden, sagt er.
0: Ja, vielleicht ist das ja eine Idee. Wir schauen uns die Situation morgen früh genau an und sprechen auch mit allen Beteiligten, die wir da treffen. Hört ihr dann live hier bei Radio RSC. Wir sind von hier.

0: 17.20 Uhr, es ist Sommer und im Garten bei der Grillparty oder im Freibad läuft wahrscheinlich schon der Sommerhit des Jahres. Nur welcher ist es? Das wird gerade noch diskutiert von den Chartsermittlern. Vielleicht ist es ja der hier.
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0: Gut genug von Blumengarten, Kids Creek und Shireen David. Aber da ist noch einer mit in der Diskussion. Die Die von Shakira und Burner Boy, der WM-Song. Das sind beides heiße Anwärter, sagen die Chartsermittler. Gut genug ging ja weltweit viral, sogar in den USA. Und Die Die bringt laut den Experten viel gute Laune mit. Und Shakira und Sommer, das geht natürlich immer, sagen sie. Na dann, für euch jetzt viel gute Laune, Shakira und Sommer. Die

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7: Es ist 17.30 Uhr.
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7: Mit Jonas Nitsch. Guten Abend. Die Zukunft von Volkswagen in Osnabrück ist weiter unsicher. VW will das Werk wahrscheinlich für die Rüstungsindustrie nutzen. Christian Jünemann aus der Radio RST Nachrichtenredaktion. Gibt es schon eine finale Entscheidung?
8: Nein, die gibt es nicht. Das hat Volkswagen Radio RST gesagt. Gleichzeitig hat der Konzern bestätigt, dass es Gespräche mit der Rüstungsindustrie gibt und die schon fortgeschritten sind. Dabei gab es vor kurzem Berichte über Schwierigkeiten bei Gesprächen mit einem israelischen Rüstungsunternehmen. Dazu will Volkswagen nichts sagen. Das Unternehmen betont nur, dass es die Jobs im Werk in Osnabrück sichern will. Rund 2000 Menschen arbeiten dort. Noch bis zum Sommer 2027 stellen sie im Werk das T-Roc Cabrio her. Danach stellt VW die Produktion in Osnabrück ein.
7: Dankeschön, Christian. Und jetzt weitere Nachrichten im Überblick. In Deutschland gibt es mehr sexualisierte Gewalt gegen Kinder und Jugendliche. Das steht in einem neuen BKA-Lagebild. Immer mehr Straftaten finden im Netz statt. Die Halle Münsterland bringt Münster und dem Umland immer mehr Geld. Unternehmen in ganz Deutschland verdienen durch die Halle Münsterland rund 67 Millionen Euro. Das zeigt eine neue Studie. Die Stadt Münster ist zufrieden mit dem Sommersend. Bis gestern haben rund 100.000 Besucherinnen und Besucher die Kirmes besucht. Die Stadt sagt, dass alles friedlich und ruhig verlaufen ist. Zum Schluss noch eine gute Nachricht aus dem Kreis Steinfurt. Fast alle Grundschulen und Förderschulen haben ein gutes Sportprogramm. Die Raphaelschule in Recke-Steinbeck und drei weitere Schulen haben jetzt auch das Schub-Zertifikat bekommen. Das steht für Schule und Bewegung.
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9: Radio RST Wetter, das ist bewölkt und trotzdem kommt die Sonne noch durch. So bleibt es heute auch bis zum Sonnenuntergang. Morgen wird es dann deutlich grauer am Himmel bei höchstens 20 Grad. Da ist es selbst jetzt am Abend noch wärmer bei aktuell 23 Grad in Lede, in Wettringen und auch in Mettingen. Und wir schauen noch auf die Straßen. Radio RST Verkehr, da sieht es größtenteils ganz gut aus. Ein paar Minütchen mehr plant ihr am besten auf der B475 zwischen Emstetten und Saarbeck ein. Und auch wenn ihr durch Reckenfeld fahrt, da fahren gerade mehr Leute lang wegen der gesperrten 481. Und wenn ihr sonst noch irgendwas seht, Blitzer, Staus oder Störungen, dann meldet das doch gerne per WhatsApp noch hier schnell ins Studio an die 05971 920 90. Danke euch.

0: 17.42 Uhr. Radio RST ist hier am Dienstagnachmittag mit Christina Strunk. Auf dem Weg nach Hause, da kommt ihr bei uns in der Region fast überall an Feldern vorbei, an Höfen. Ja, die Landwirtschaft ist bei uns überall präsent. Nur viele Höfe bei uns in der Region suchen gerade händeringend nach Nachfolgern. Therese aus Dreierwalde, die gerade zur Landwirtin des Jahres nominiert ist, die gilt da eher als Ausnahme. Könntet ihr euch vorstellen, dass das irgendwann mal wegfällt? Also so ein Münsterland ohne Landwirtschaft geht kaum, oder? Gabriele, Sonja und Fabio.
1: Das ist ausgeschlossen, es geht gar nicht.
0: Was für ein Bild entsteht denn in deinem Kopf, wenn du ans Münsterland denkst?
1: Münsterland verbindet man wirklich mit Landwirtschaft, mit Grün.
2: Ich verbinde Münsterland auch mit ganz viel Grün, mit Gesundheit, mit besserer Luft aus dem Ruhrgebiet. Und wenn da die das Grüne wegfallen würde, dann wäre es nicht mehr Münsterland.
0: Münsterland ohne Landwirtschaft, könnt ihr euch das vorstellen?
3: Nein, auf gar keinen Fall. Ich habe viele Freunde in der Landwirtschaft, kann ich mir nicht vorstellen.
0: Warum sagst du, nee, kann ich mir überhaupt nicht vorstellen?
3: Also ich finde, Münsterland ist für Landwirtschaft ja auch bekannt und gehört auch irgendwie dazu, wäre auch ein bisschen Teil von Münsterland, der wegfällt.
0: Und wenn jetzt aber ganz viele Höfe keine Nachfolge finden, könntest du dir dann vorstellen, damit die Landwirtschaft hier bleibt, dann übernehme ich das halt?
3: Nein, bin ich nicht drin geboren. Also weiß ich nicht. Ich kenne viele, die machen eine landwirtschaftliche Ausbildung und übernehmen dann so einen Kotten oder einen Hof. Aber ich kann es mir persönlich nicht vorstellen. Alle.

Radio RST Verkehr. Wir gucken einmal ganz kurz auf die Straßen, auf die B54, Steinfurt Richtung Werne. Zwischen Altenberge und Nienberge sind Personen auf der Fahrbahn. Deswegen fahrt da bitte vorsichtig. Ich wiederhole nochmal. B54, Steinfurt Richtung Werne. Zwischen Altenberge und Nienberge sind Menschen auf der Fahrbahn. Fahrt da bitte vorsichtig.

10 vor 6, wer jetzt noch bei der Arbeit ist, hier ist euer Feierabendgong. Ja, so, also vor allem, wenn ihr eh schon eigentlich Feierabend habt, ne? Jetzt lasst mal auch wirklich den Stift fallen, schaltet den PC aus und nutzt die Sonne. Radio hören, das könnt ihr auch danach noch weiter. Hier übernimmt jetzt Markus Steinacker. Ich mache nämlich jetzt auch mal Feierabend. Bis morgen.

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1: Mit Christian Böder, guten Tag. Im vergangenen Jahr hat es wieder mehr Missbrauchsfälle an Kindern und Jugendlichen gegeben. Das zeigt ein neuer Bericht des Bundeskriminalamtes. Die deutliche Mehrheit der Opfer war weiblich, die meisten Täter erwachsene Männer. Sarah Heinz aus dem News-Team, in vielen Fällen kannten sich Opfer und Täter schon vor der Tat.
2: Ja, das war bei mehr als der Hälfte der Missbrauchsfälle so. Knapp jeder fünfte Missbrauch fand vergangenes Jahr zum Beispiel innerhalb der Familie statt. Mehr als jeder vierte im Freundes- oder Bekanntenkreis. Insgesamt wurden bundesweit über 18.300 Fälle des sexuellen Missbrauchs von Kindern und Jugendlichen erfasst. Das sind über 800 mehr als im Jahr davor. Etwa 4.500 aller Missbrauchsfälle wurden außerdem bei uns in NRW registriert. Wichtig ist bei den Zahlen immer zu sagen, sie spiegeln nur das sogenannte Hellfeld wider. Die Polizei rechnet neben den bekannten Zahlen mit einer sehr großen Dunkelziffer.
1: Dass die Fallzahlen wieder gestiegen sind, liegt ja vor allem an den Delikten, die immer mehr im Internet stattfinden.
2: Ja, immer mehr Taten werden online begangen. Fast jeder dritte Jugendliche zwischen 14 und 17 Jahren war schon mal von Cybergrooming betroffen. Außerdem werden immer mehr Minderjährige im Netz bedroht oder sexuell erpresst, zum Beispiel mit intimen Bildern oder Videos. Dabei und auch bei Kinder- und jugendpornografischen Inhalten könnte die Nutzung von KI eine Rolle spielen. Echt wirkendes Material kann inzwischen nämlich über wenige Klicks generiert werden. Innenminister Dobrindt sagte mit Blick auf die Zahlen, dass wir unsere Kinder noch besser schützen müssten, vor allem online. Es brauche wirksame Instrumente wie eine IP-Adressenspeicherung, um die Täter zu identifizieren, zu verfolgen und den Missbrauch zu beenden.
1: Vielen Dank, Sacha. Und hier haben wir weitere Nachrichten in der Zusammenfassung. Für mehr Sicherheit und weniger Gewalt an den deutschen Bahnhöfen will die Bahn das Trinken von Alkohol auf den Bahnsteigen und in Bahnhofshallen verbieten. Die neue Regelung soll bis Mitte Oktober in allen Bahnhöfen in Deutschland umgesetzt werden, heißt es vom Unternehmen. Die Gewerkschaft der Polizei und die Deutsche Polizeigewerkschaft begrüßen den Schritt. NRW hat bisher 35 Millionen Euro gezahlt, um die afrikanische Schweinepest in Südwestfalen zu bekämpfen. Bisher ist die Krankheit bei über 800 Wildschweinen nachgewiesen worden, heißt es in einer Antwort von Landwirtschaftsministerin Gorissen auf eine Anfrage der SPD-Landtagsfraktion. Der Golfstaat Kuwait hat dem Iran vorgeworfen, den vierten Tag in Folge wieder Kraftwerke und Entsalzungsanlagen für Meerwasser beschossen zu haben. Auch Bahrain meldet erneut iranischen Beschuss, ebenso wie Jordanien. In allen drei Ländern haben die USA Soldaten stationiert. Seit nunmehr knapp 7 Wochen ist die Nordbrücke in Bonn gesperrt und das Verkehrschaos in und um die Stadt scheint sich seitdem nur zu verschlimmern. Anfang Juli wurde der Bonner Hauptbahnhof für knapp 1 Woche gesperrt. Jetzt geht es mit der Stadtbahn weiter. Ein Großteil der Wagen wird heute aus dem Verkehr gezogen. Laut den Stadtwerken Bonn wurden bei Routineuntersuchungen frühe Verschleißspuren an einigen Bauteilen gefunden. Und das müsse aus Sicherheitsgründen sofort überprüft werden. Die Stadtwerke hoffen, dass die betroffenen Bahnen in den kommenden Wochen wieder fahren können. Bis dahin helfen die Kölner Verkehrsbetriebe mit etwa 20 ihrer Stadtbahnwagen aus. Soweit die Meldungen mit Christian Böder.
3: Das Wetter. Es geht aufgelockert in den Abend und die Nacht. Dann ist es zuerst auch noch klar. Tiefstwerte zwischen 13 und 8 Grad. Am frühen Morgen ziehen schon Regenschauer rein und morgen ist es auch erstmal bewölkt und nass. Später lockert es auch mal auf. Dazu gibt es maximal noch 19 bis 23 Grad.
0: NRW Verkehr.
3: Die Staus ab 5 Minuten. A3 Arnheim Richtung Köln zwischen Kreuz Oberhausen und Kreuz Oberhausen West. 3 Kilometer, 6 Minuten plus. Die A4 Köln Richtung Aachen zwischen Dreieck-Heumer und Kreuz Köln Süd. 4 Kilometer, 10 Minuten. A40 Dortmund Richtung Essen zwischen Bochum-Hamme und Bochum-Wattenscheid. 3 Kilometer, 21 Minuten plus. Die A562 Bonn-Rheinaue Richtung Bonn-Ost zwischen Bad Godesberg und Ramersdorf. 1 Kilometer, 5 Minuten extra. Und die 565 Bonn Richtung Meckenheim zwischen Kreuz Bonn Nord und Bonn Endenich 1 Kilometer Stau, 8 Minuten plus. Gute Fahrt!
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3: Mit Markus Steinacker und meine Kolleginnen Laura Potting und Kim Klages sind mit dem Camper auf Tour in NRW und checken für euch die schönsten Campingplätze, Badeseen und generell Sommerlocations. Sie haben schon alles gepackt, sind schon losgedüst. Das Wichtigste haben sie aber bis jetzt noch nicht gemacht oder vergessen. Ich weiß es nicht. Der Camper, den sie da fahren, der hat noch keinen Namen. Das kann doch nicht wahr sein. Das holen wir gleich mal nach. Hört ihr hier, wie das Ding heißt, in ein paar Minuten.

0: Der Dienstagabend mit Markus Steinacker. Camping ist toll, weil voll im Trend. Jedes Jahr sind auch mehr Camper unterwegs und dieses Jahr noch einer mehr. Meine Kolleginnen Laura Potting und Kim Klages sind diese Woche auf Roadtrip durch NRW. Bis Freitag testen sie mit ihrem Wohnmobil die besten Campingplätze bei uns in NRW. Und heute sind sie auf dem Campingplatz am Wisseler See bei Kleve angekommen. Aber so richtig wohl fühlt man sich im Camper ja immer erst, wenn man auch eine gewisse Nähe zum Fahrzeug entwickelt hat. Also musste vor der Abfahrt noch eine ganz, ganz wichtige Frage geklärt werden.
1: Das Wichtigste haben wir vergessen.
2: Was denn?
1: Wir müssen dem Auto einen Namen geben.
2: Oh ja.
1: Ja. Was, wie findest du Harry?
2: Harry?
1: Harry findest du nicht so geil.
2: Nee, wir brauchen schon was Luxuriöseres. Was? Okay. Weil der ist so schick.
1: Der ist so schick?
2: Ja.
1: Okay, willst du den Mann oder Frau? Also fühlst du dich hier, ist das so ein... Ist das ein männlicher Camper oder ein weiblicher Camper?
2: Ich finde schon eher ein weiblicher Camper.
1: Ein weiblicher Camper, okay.
3: Queen Elizabeth.
2: Nee, das ist mir zu lang. So eine Bertha.
3: Eine Bertha ist doch nicht edel. Eine Bertha.
1: Aber weißt du, was ich schön daran finde? Ich bin mal einen Camper gefahren in Kanada und den haben wir Bertie genannt.
2: Oh, und ja,
1: ich
2: komm.
1: Also ich finde irgendwie
2: dann
1: Bertha.
2: Lass uns Bertha.
1: Ja, das ist Bertha. Okay, also Bertha ist startklar, glaube ich. Und Kim wird mir nachher beibringen, weil ich muss fahren.
2: Ja.
1: Weil mir wird beim Autofahren immer schlecht und sonst kotze ich in den Camper und das will keiner. Deswegen fahre ich. Aber ich bin das noch nie gefahren und Kim wird mir das gleich mal beibringen.
2: Ja.
1: Und dann hoffen wir, dass wir ankommen.
2: Ja.
1: Toi, toi, toi.
0: Ja, okay, also mit Bertha sind die beiden jetzt bis Freitag auf großer Campingtour quer durch NRW unterwegs. Ob Bertha sie ruhig schlafen lässt, das hören wir dann morgen früh. Dann fahren sie weiter zum nächsten Ziel, dem Eifelcamp am Freilinger See.
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2: Es ist 18.30 Uhr.
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2: Mit Jonas Nitsch. Guten Abend. Die Zukunft von Volkswagen in Osnabrück ist weiter unsicher. VW will das Werk wahrscheinlich für die Rüstungsindustrie nutzen. Christian Jünemann aus der Radio RST Nachrichtenredaktion. Gibt es schon eine finale Entscheidung?
4: Nein, die gibt es nicht. Das hat Volkswagen Radio RST gesagt. Gleichzeitig hat der Konzern bestätigt, dass es Gespräche mit der Rüstungsindustrie gibt und die schon fortgeschritten sind. Dabei gab es vor kurzem Berichte über Schwierigkeiten bei Gesprächen mit einem israelischen Rüstungsunternehmen. Dazu will Volkswagen nichts sagen. Das Unternehmen betont nur, dass es die Jobs im Werk in Osnabrück sichern will. Rund 2000 Menschen arbeiten dort. Noch bis zum Sommer 2027 stellen sie im Werk das T-Roc Cabrio her. Danach stellt VW die Produktion in Osnabrück ein.
2: Dankeschön, Christian. Und jetzt weitere Nachrichten im Überblick. In Deutschland gibt es mehr sexualisierte Gewalt gegen Kinder und Jugendliche. Das steht in einem neuen BKA-Lagebild. Immer mehr Straftaten finden im Netz statt. Die Halle Münsterland bringt Münster und dem Umland immer mehr Geld. Unternehmen in ganz Deutschland verdienen durch die Halle Münsterland rund 67 Millionen Euro. Das zeigt eine neue Studie. Die Stadt Münster ist zufrieden mit dem Sommersend. Bis gestern haben rund 100.000 Besucherinnen und Besucher die Kirmes besucht. Die Stadt sagt, dass alles friedlich und ruhig verlaufen ist. Zum Schluss noch eine gute Nachricht aus dem Kreis Steinfurt. Fast alle Grundschulen und Förderschulen haben ein gutes Sportprogramm. Die Raphaelschule in Recke-Steinbeck und drei weitere Schulen haben jetzt auch das Schub-Zertifikat bekommen. Das steht für Schule und Bewegung.
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1: Das Wetter.
2: Es wird wieder wechselhafter. Wir kommen noch meistens aufgelockert durch den Abend und in die Nacht. In der Nacht ziehen dann mehr Wolken rein und ab der zweiten Nachthälfte gibt's schon ein bisschen Regen. Das bleibt auch morgen früh erstmal so, grau und leicht verregnet. Dazu gibt's aber noch ähnliche Werte wie heute, 19 bis 23 Grad in der Spitze und morgen lockert's dann später auch mal auf.
1: NRW Verkehr.
2: Die Staus ab 4 Minuten Zeitverzug. Da haben wir die A4 Köln Richtung Aachen zwischen Kreuz Gremberg und Kreuz Köln Süd. 2 Kilometer, 4 Minuten plus. A40 Dortmund Richtung Essen zwischen Dreieck Bochum West und Wattenscheid. 1 Kilometer Stau, 8 Minuten plus. Die A562 Bonn-Rheinaue Richtung Bonn-Ost zwischen Bad Godesberg und Ramersdorf. 1 Kilometer Stau, 5 Minuten plus. Die A565 einmal von Meckenheim nach Bonn zwischen Poppelsdorf und Endenich. Dichter Verkehr und 4 Minuten plus. Und die 565 in Gegenrichtung von Bonn nach Meckenheim zwischen Kreuz Bonn Nord und Ende nicht dichter Verkehr, auch 4 Minuten plus. Gutes Durchkommen.
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2: So, wie kann das denn jetzt hier mal weitergehen? Also fußballtechnisch. Kann ja nicht sein, dass wir nach der WM jetzt gar nichts mehr im Blick haben. Haben wir auf jeden Fall. Mit unserem Sportreporter gucken wir gleich mal auf den internationalen Fußballkalender und auf den, ja wahrscheinlich Ende der Woche als neuer Bundestrainer präsentierten Jürgen Klopp. Gleich ausführlich hier. Ich bin Markus Steinacker. Schönen Abend euch.

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0: Der Dienstagabend und irgendwie kommen wir vom Fußball nicht los. Auch heute nicht, denn wir fragen uns, wie geht's denn eigentlich weiter? Also international und mit dem DFB-Team. Nico Hartmann aus unserer Sportredaktion gibt uns nochmal einen Überblick, wie es jetzt weitergeht im internationalen Fußballkalender.
1: Also diejenigen, die denken, jetzt muss doch für dieses Jahr mal endlich Schluss sein nach 104 Spielen bei der WM, die muss ich enttäuschen. Denn Ende August beginnt schon wieder die Bundesliga. Alle internationalen Ligen starten und diesmal gibt es nur zwei Länderspielpausen. Eine nach dem 20. September. Diese dauert 3 Wochen diesmal, anders als in den vergangenen Jahren. Da findet dann die Nations League statt. Dann nochmal eine 2-wöchige Pause im November, wo die Nations League Ligaphase abgeschlossen wird. Kommen wir gleich aus deutscher Sicht nochmal zu. Und dann folgt im März 2027 ein Jahr lang die Qualifikation für die Euro 28. Die Gruppen werden am 6. Dezember ausgelost. Dann findet die Europameisterschaft in Großbritannien statt und ein ähnliches Prozedere dann im Vorfeld der WM 2030, die in Spanien, Portugal und Marokko stattfindet.
0: Nico, Jürgen Klopp wird ja wahrscheinlich Ende der Woche als neuer Bundestrainer präsentiert werden. Wie sieht denn sein Terminkalender aus, beziehungsweise der deutschen Nationalelf?
1: Jürgen Klopp, sein Trainerteam, vielleicht auch Per Mertesacker als Sportgeschäftsführer, er ist zumindest im Gespräch. Sie hätten das erste Spiel am 24. September in den Niederlanden. Weitere Partien am 28. zu Hause gegen Griechenland, 3 Tage später gegen Serbien und am 4. Oktober schließlich in Griechenland. Ein strammes Programm, da muss er einiges vorbereiten. Das ist die Ligaphase der Nations League. Die will er erfolgreich abschließen. Das EM-Turnier ist natürlich dann für Jürgen Klopp ein ganz besonderes in Großbritannien, in seiner alten Wahlheimat. Und da soll möglichst schon der Kloppsche Vollgasfußball zu sehen sein. Bei der WM 2030 dann sowieso.
0: Der Fußballkreisel dreht sich also weiter. Jetzt wissen wir auch wie. Vielen Dank an Nico Hartmann aus unserer Sportredaktion.
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1: Mit Christian Böder, guten Abend. Im Urlaub mal völlig von der Arbeit abschalten, das schaffen nur die wenigsten. 2 von 3 Berufstätigen sind auch am Strand, beim Wandern oder beim Frühstücksbuffet im Hotel weiter dienstlich erreichbar. Das geht aus einer Umfrage für den Digitalverband Bitkom hervor. Mehr dazu von Marc Weiß aus dem News-Team.
2: Gerade mal ein Drittel der Berufstätigen schafft es, den Job aus dem Urlaub rauszuhalten. Das ist schon das dritte Jahr in Folge, so heißt es von den Bitkom-Experten. Dass viele trotz Auszeit ans Telefon gehen oder auf Mails reagieren, liegt vor allem daran, dass sie andere nicht enttäuschen wollen. Eine knappe Mehrheit der Befragten sagte, dass es vor allem die Kolleginnen und Kollegen seien, die von einem erwarten, auch im Urlaub erreichbar zu sein, gefolgt von den Chefs. Etwa ein Drittel sagte außerdem, dass ihre Kunden davon ausgehen, dass sie rund um die Uhr verfügbar sind. Im Urlaub reagieren die Berufstätigen vor allem auf Kurznachrichten, etwa über WhatsApp oder SMS oder auf direkte Anrufe. Deutlich weniger checken regelmäßig ihr Mailkonto und noch weniger lassen sich zu Videocalls überreden. Für Bitkom-Chef Rohleder ist das alles ein Problem. Flexibles und mobiles Arbeiten dürfe nicht zu einem Gefühl ständiger Verfügbarkeit führen, sagt er. Wer sich erholt, lebt gesünder und arbeitet auch besser.
1: Und hier haben wir weitere Nachrichten in der Zusammenfassung. Die Fälle von sexuellem Missbrauch an Minderjährigen haben erneut zugenommen. Das zeigt das Bundeslagebild zu Kindesmissbrauch. Laut Bundeskriminalamtschef Münch verlagern sich die Strafhandlungen immer mehr in den digitalen Raum. Ein Faktor dafür sei der Einsatz von künstlicher Intelligenz. Mit der wird es immer einfacher, aus harmlosen Bildern Kinder- und jugendpornografische Inhalte zu erstellen. Spanien will das Rauchen in öffentlichen Außenbereichen wie Café- und Restaurantterrassen, Parks, Sportanlagen oder Stränden komplett verbieten. Die spanische Regierung hat eine entsprechende Gesetzesvorlage beschlossen. Das Gesetz muss noch vom Parlament gebilligt werden. Die Regelung würde dann auch beliebte deutsche Urlaubsorte etwa auf Mallorca betreffen. In Köln haben Spezialeinheiten der Polizei 2 Männer verhaftet, die am Raub von 350 Kilogramm Marihuana aus einer Lagerhalle in Hürth beteiligt gewesen sein sollen. Der Diebstahl gilt als Auslöser des sogenannten Kölner Drogenkriegs, in dessen Verlauf es zu Sprengungen, Geiselnahmen und Folterungen kam. Mehr als 20 Beteiligte wurden in dem Zusammenhang bereits verurteilt. Deutschland erzeugt immer mehr Strom über Windanlagen im Meer. Das sagen die Experten vom Bundesverband Windenergie Offshore. Ende Juni wurde erstmals die Marke von 10 Gigawatt geknackt, heißt es. Zu dem Zeitpunkt waren rund 1760 Windanlagen in Nord- und Ostsee in Betrieb und der Ausbau von Windkraft auf See schreitet voran. Weitere 22 Anlagen stehen bereits bereit, sind aber noch nicht eingeschaltet und noch weitere Anlagen sind in unterschiedlichen Stadien der Planung. Unterm Strich könnten bis spätestens 2032 genug Offshore-Windkraftanlagen in Betrieb sein, dass sie mehr als 30 Gigawatt Leistung bringen könnten. Und das waren die Nachrichten mit Christian Böder.
3: Das Wetter.
4: Es wird langsam wechselhafter. Heute Abend bleiben wir noch trocken. In der Nacht werden die Wolken dann aber schon dichter und zum frühen Morgen ziehen leichte Schauer durch. Der Mittwoch bleibt dann auch erstmal grau und nass. Später lockert es aber auch öfter mal auf. Dazu gibt's die gewohnten Höchstwerte bis 23 Grad.
3: NRW Verkehr.
4: Wir haben noch Stau bzw. stockenden Verkehr auf der A4. Aachen Richtung Köln. Zwischen Kreuz Köln West und Klettenberg 1 Kilometer Stau, 2 Minuten plus. Die A59 Köln Richtung Bonn. Zwischen Köln-Rath und Dreieck-Porz, dichter Verkehr 4 Minuten plus. Die A562 Bonn-Rheinaue Richtung Bonn-Ost zwischen Bad Godesberg und Ramersdorf 1 Kilometer Stau, 4 Minuten plus. Und die A565 einmal von Meckenheim nach Bonn zwischen Poppelsdorf und Endenich, dichter Verkehr und 3 Minuten plus. Und die Gegenrichtung zwischen Kreuz Bonn-Nord und Bonn-Endenich, dichter Verkehr und 5 Minuten extra. Kommt gut durch!
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4: Mit Markus Steinacker und dem besten Mix für euren Dienstagabend. Die Welshly Arms haben wir am Start. Eine Prise 90er Rockset und Entspanntes mit Alex Warren. Macht's euch schön!

0: Also eins ist doch klar, Eis geht immer, oder? Sag mal doch so. Schönen Dienstagabend, Markus Steinacker hier und ich finde, Eis geht immer, ja, natürlich jetzt im Sommer. Den Spruch kann man aber auch super adaptieren auf Musik. Denn ich finde, Super High geht immer. Spielen wir auch hier im besten Mix zusammen mit Nika, Following the Sun. Oh ja, und vom britischen Produzentinnen-Team gibt's jetzt einen neuen Geschmack, sag ich mal, nämlich den neuen Song Anywhere With You. Und dazu haben sich Super High auch Features ins Waffelhörnchen geholt, die so saftig, süß und lecker klingen. Featuring Graham Candy und Nova Tropics. Also wenn das kein lecker Sommerhit ist, dann weiß ich auch nicht. Erinnert mich so ein bisschen an was Fruchtiges mit Vanille und Sahne. Richtig geil. Also hier für euch Super High featuring Graham Candy und Nova Tropics mit Anywhere With You. Guten Appetit.
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0: Das Wetter.
1: Der Hochsommer macht weiter Pause. Wir kriegen morgen so ein bisschen Regen ab. Das geht in der zweiten Nachthälfte schon los. Aber ab morgen Mittag wird es dann entspannter. Die Wolken kriegen dann auch mal Lücken. Und dazu wird es wie heute maximal 19 bis 23 Grad warm.
0: NRW Verkehr.
1: Und wir haben noch dichten Verkehr auf der A3. Köln Richtung Oberhausen zwischen Leverkusen-Opladen und Dreieck-Langenfeld. 2 Minuten plus. Die A3 weiter rauf Richtung Oberhausen zwischen Kreuzhilden und Mettmann. Dichter Verkehr. 1 Minute plus. Die A448 Dortmund-Witten Richtung Bochum-West zwischen Bochum-Biemelhausen und Bochum-Süd. Dichter Verkehr. 3 Minuten plus. Und die 565 Bonn Richtung Meckenheim zwischen Tannenbusch und Endenich. Noch dichter Verkehr. 3 Minuten plus. Kommt gut durch.
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1: Mit Markus Steinacker. Ich bin ja bekennender Flugzeug-Nerd, ne? Ich kann dir auf 5 Kilometer Entfernung sagen, ist das eine Boeing oder ein Airbus oder ein Embraer, die da über uns fliegen. Ja, ich habe jetzt gedacht, unser Kollege Hannes Höfer aus der Comedy-Redaktion ist auch so ein Freak, denn der hat jetzt eine Folge rausgehauen, Flugzeugtypen. Ja, es geht gar nicht um die Flugzeuge, es geht um die Menschen, die an Bord kommen. Aber lohnt sich auf jeden Fall auch zu hören. Machen wir gleich mal. Schönen Abend euch.

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0: Schönen Dienstagabend.
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0: Und Sommerzeit ist Reisezeit. Aber jeder reist ja anders. Ist ja beim Fliegen vor allem so, ne? Also ich persönlich bin immer am liebsten 5 Stunden vor Abflug am Flughafen, um mal zu gucken, was da so an Fliegern rumsteht. Unser Hannes Höfer hat mal für uns die Passagiere genauer analysiert.
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3: Es gibt die verschiedensten Flugzeugtypen. Typ 1 ist der Prepper. Den erkennst du sofort beim Einsteigen. Der trägt ja schon am Gate sein Nackenkissen und die Kompressionsstrümpfe. Der Pass und die Bordkarte immer griffbereit im Brustbeutel. Er weiß, welche Boardinggruppe er hat, welche Sitznummer. Und natürlich hat er sich auch über den Flugzeugtypen informiert. In seinem Handgepäck findet man so viel Proviant und Medikamente, dass man nach einer Bruchlandung auf einer einsamen Insel 72 Stunden überleben kann. Ohne Probleme. Dann gibt's natürlich noch den Typ 2, das ist der Tourist. Für ihn ist es aufregend zu fliegen, sein Highlight wird das Bordmenü sein und er wird nach der Landung klatschen, das ist sicher. Typ 3, das ist der Lässige, kurze Hose, Tanktop, Flipflops, braun gebrannt mit Muschelkette und kein Handgepäck, denn dieser Typ lebt von Luft und Liebe. Aber egal welcher Typ ihr seid, immer dran denken, im Flugzeug sitzen wir alle im gleichen Boot.
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1: Ich bin Thomas Brockt. Für den Einbau einer klimafreundlichen Heizung gibt es wieder staatliche Zuschüsse. Die neue Bundesförderung für effiziente Gebäude sei heute gestartet, sagt die Förderbank KfW. Allerdings gibt es unterm Strich nun weniger Geld vom Staat.
2: Die Bundesregierung will sparen und staffelt nun die Zuschüsse. Wer wenig verdient, der bekommt mehr Unterstützung. Relevant für die Förderung ist auch, ob Minderjährige im Haushalt leben. Der maximale Förderbetrag, der liegt nun bei 28.000 Euro und soll nach und nach weiter sinken. Wer aber schon eine Förderzusage hat oder einen Antrag gestellt hat zu alten, besseren Bedingungen, der muss sich keine Sorgen machen. Claudia Wächter, Nachrichtenredaktion.
1: Die Zahl der registrierten Fälle sexuellen Kindesmissbrauchs in Deutschland ist weiter gestiegen. Das Bundeskriminalamt erfasste im vergangenen Jahr rund 17.100 Fälle, etwa 800 mehr als im Vorjahr und rund 1.600 mehr als vor 5 Jahren. Die Ermittlungen ergaben erneut, dass in mehr als der Hälfte der Fälle zwischen Opfern und Tatverdächtigen eine Vorbeziehung bestand. Bahnchefin Palla will das Trinken von Bier, Wein und Schnaps bis zum Herbst in allen Bahnhöfen verbieten. Bundesinnenminister Dobrindt zeigt sich dafür offen. Er sieht aber ein Problem. Wie soll ein mögliches Verbot durchgesetzt werden?
3: Innenminister Dobrindt will jetzt erstmal von der Bahnchefin wissen, was die Grundlage für ihren Vorschlag ist. Denn die Polizeigewerkschaften äußern schon Bedenken, wie ein Alkoholverbot durchzusetzen sei. Zu wenig Personal dafür, heißt es von der Gewerkschaft der Polizei, die neben der Bahn für die Sicherheit an Bahnhöfen zuständig ist. Und der Vorsitzende der Bundespolizeigewerkschaft meint sogar, dass seine Kolleginnen und Kollegen für das Durchsetzen eines Alkoholverbots gerade nicht zuständig seien. Thomas Thonfeld, Nachrichtenredaktion.
1: Drama bei der Tour de France. Der deutsche Radprofi Florian Lipowitz kann die Frankreich-Rundfahrt nicht mehr fortsetzen. Der Vorjahresdritte stürzte beim Zeitfahren auf der 16. Etappe schwer und schied verletzt aus. Sieger der Etappe wurde der Belgier Remco Evenepoel. Der Teamkollege von Lipowitz bei Red Bull gewann vor dem gesamtführenden Tadej Pogacar aus Slowenien. Das waren die Nachrichten mit Thomas Brockt.
4: Das Wetter. Es geht aufgelockert in den Abend und die Nacht. Dann ist es zuerst auch noch klar. Tiefstwerte zwischen 13 und 8 Grad. Am frühen Morgen ziehen schon Regenschauer rein und morgen ist es auch erstmal bewölkt und nass. Später lockert es auch mal auf. Dazu gibt es maximal noch 19 bis 23 Grad.
5: NRW Verkehr.
4: Und wir haben noch Stau auf der A3. Köln Richtung Oberhausen zwischen Solingen und Mettmann. 2 Kilometer, eine Viertelstunde plus. Und auf der A44 Dortmund Richtung Kassel zwischen Geseke und Büren. Da haben wir ein bisschen stockenden Verkehr, denn Gefahr durch einen defekten PKW im Baustellenbereich. Kommt gut an.
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4: Mit Markus Steinacker. Schönen Dienstagabend. Und ja, das ist schon schön, hier im Radiostudio zu stehen und zu euch sprechen zu dürfen. Ich bin aber gerade so ein bisschen neidisch auf die Kolleginnen Laura und Kim, denn die sind für euch in diesen Tagen unterwegs mit dem Campmobil und testen die schönsten Campingplätze hier in NRW. Großartig. Was sie alles eingepackt haben, hören wir gleich.

0: Ist das herrlich. Die gehen ab sofort da arbeiten, wo andere Urlaub machen. Die Kolleginnen Laura Potting und Kim Klages sind mit dem Wohnmobil durch NRW unterwegs. Dabei testen die beiden die besten Campingplätze für euch. Ja, die wichtigsten Sachen haben sie heute auch schon direkt eingepackt.
1: Also, ich habe hier erstmal so eine riesengroße, richtig dicke Decke, die hält richtig warm. Dann habe ich dabei eine Luftmatratze für dich.
2: Oh, wie süß!
1: Süß, ne? Die ist so mit einem Netz und dann kannst du so im See da rumliegen. Dann habe ich dabei eine elektrische Luftpumpe, einen Ventilator, ein Babyventilator, ja. Den brauchen wir wahrscheinlich nicht. Ich habe eine Kaffeetasse für mich, weil ich immer sehr viel Kaffee trinke. Der muss immer groß sein.
2: Und sie ist pink.
1: Sie ist pink, ja, genau. Ein scharfes Messer und eine Wärmflasche habe ich auch noch dabei.
0: Und Kim hat natürlich auch einiges eingepackt.
2: Schüsseln?
1: Ja.
2: Oh, da sind Design.
3: Da sind Camper drauf und kleine Lagerfeuer.
2: Oh, wie süß. Zelte und Bäumchen. Dazu passen kleine Teller.
1: Ja.
2: Große Teller.
1: Wow.
2: Dann eine Kaffeetasse für mich. Da steht drauf, es ist an der Zeit, mehr Konfetti in dein Leben zu integrieren.
1: Das finde ich gut.
2: Ja, ne?
1: Ja, ist eine gute Einstellung.
2: Dann natürlich eine Pfanne.
1: Die ist aber nicht so groß.
2: Und so normale Gläser. Alles fürs Campen.
1: Geil.
0: Na, schon eine ganze Menge. So, vor der Reise musste aber noch eine wichtige Frage geklärt werden.
1: Gibt es denn irgendein No-Go, worauf ich achten muss oder irgendwelche Spleens, die du hast? Also, weil ich zum Beispiel, ich hasse es ja, mich morgen zu unterhalten vor meinem ersten Kaffee und du bist so richtig gut gelaunt morgens. Ne? Ja, solche Leute kann ich ja gar nicht mit umgehen.
2: Okay. Aber wenn ich das weiß, dann kann ich ja darauf auch achten.
1: Und gibt es bei mir was, worauf ich achten soll?
2: Nö, eigentlich nicht. Ich mag keine Unordnung. Wirklich nicht.
1: Okay.
0: Dann wäre das auch geklärt. Einen Blick in ihr Wohnmobil werfen wir dann gleich nochmal in einer guten halben Stunde. Ich sag mal so, nur nach vorn.
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0: Das Wetter.
1: Es wird wieder wechselhafter. Wir kommen noch meistens aufgelockert durch den Abend und in die Nacht. In der Nacht ziehen dann mehr Wolken rein und ab der zweiten Nachthälfte gibt es schon ein bisschen Regen. Das bleibt auch morgen früh erstmal so, grau und leicht verregnet. Dazu gibt es aber noch ähnliche Werte wie heute, 19 bis 23 Grad in der Spitze und morgen lockert es dann später auch mal auf.
0: NRW Verkehr.
1: Und wir haben noch Stau auf der A3, Köln Richtung Oberhausen, zwischen Solingen und Mettmann. 2 Kilometer Stau, 12 Minuten plus. Kommt gut durch.
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1: Kaffeetasse, Luftmatratze, alles Wichtige haben die Kolleginnen Laura und Kim schon eingepackt. Die sind nämlich in diesen Tagen für euch unterwegs in NRW, gucken sich die schönsten Camps.

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0: Sommer, Sonne, Ferien. Was ist das für eine schöne Zeit, wenn man sich einfach mal ein bisschen entspannen kann. Einige von euch sind ja vielleicht auch schon im Urlaub. Vielleicht steht der Urlaub auch erst noch an. Falls ihr noch einen Urlaubsplatz sucht, da testen die Kolleginnen Laura Potting und Kim Klages die schönsten Campingplätze NRWs mit dem Wohnmobil. Kim hat Laura eingesammelt und das neue Zuhause für die Woche schon präsentiert.
1: Eben, das ist aber schon ein geiles Teil, muss ich sagen.
2: Ja, sieht schick aus, ja, ne? Soll ich dir eine Roomtour geben?
1: Oh, ja.
2: Ja, okay, komm mit.
1: Ich geh ins Penthouse.
2: So, wir kommen hier rein.
1: Das machst du schon sehr gut für
2: mich. Ja, auf der rechten Seite haben wir eine schicke Sitzecke mit Tisch.
1: Ja.
2: Da kann man auch so ein bisschen ausziehen, dann kann man nämlich auch die Fahrersitze drehen.
1: Oh, also das ist ja geil.
2: Man kann rein theoretisch mit 5 Leuten sitzen.
1: Vielleicht lernen wir ja noch Leute kennen, das, ja. Man weiß ja nie.
2: Ja, dann direkt vor uns ist so eine kleine Küchenzeile mit Herd, Waschbecken. Genau.
1: Und der Kühlschrank ist fast so groß wie ich, das gefällt mir.
2: Genau, der ist riesig. Direkt neben dem Bett ist quasi unser Badezimmer.
1: Das ist auch riesig einfach.
2: Mit Dusche, Toilette, Waschbecken, Spiegel.
1: Ah, krass, das ist eine Dusche? Wo ist denn da die Dusche?
2: Du kannst die ganze Wand dahinter umklappen.
1: What? Wirklich?
2: Ja.
1: Ah, da machst du hier den Haken, oder was?
2: Ja, und hast dann quasi eine komplette...
1: Wow, und dann hast du eine Duschkabine.
2: Ja.
1: Krass, das ist ja geil. Man kann hier, also, müsst ihr euch das vorstellen, das ist so ein riesengroßer Spiegel. Mit, da ist auch ganz viel an Halterung dran, wo man Kram reinpacken kann, was gut ist, weil wir haben unfassbar viele Sachen dabei.
2: Ja.
1: Und diese ganze Wand kannst du ausklappen und dann hast du halt eine Einzeldusche. Das ist geil,
2: ja.
1: Das gefällt
2: Guck
1: mir.
2: Guck mal, dann stehst du auch direkt vor einem riesigen Kleiderschrank. Perfekt einfach für uns.
1: Ja, das, also ohne Scheiß, man könnte meinen, wir würden hier einziehen.
2: Ja, ne?
1: Ja.
2: Obwohl, so vom Komfort her würde ich hier auch einziehen.
1: Absolut.
0: Ja, es klingt schon mal toll, ne? Aber wie fährt sich dieser Palast? Denn das werden wir gleich nochmal leinenlos und auf große Fahrt. Gleich hier.
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1: Ich bin Thomas Brock. Die Zahl der registrierten Fälle sexuellen Kindesmissbrauchs in Deutschland steigt weiter an. Vor allem online. Das zeigt das neue Bundeslagebild des Bundeskriminalamts. Im vergangenen Jahr registrierte die Polizei insgesamt mehr als 17.100 Fälle. Das sind rund 770 mehr als im Vorjahr.
2: Es sind erschreckende Zahlen und die Opfer waren vor allem Mädchen. Sie waren häufiger betroffen als Jungen und in mehr als der Hälfte aller Fälle kannten sich Opfer und Täter. Also sexuelle Gewalt gegen Kinder findet vor allem im familiären und persönlichen Umfeld statt. Wichtig auch, in der Statistik sind die Fälle erfasst, die der Polizei bekannt sind. Die Dunkelziffer, sagen die Behörden, die sei viel höher. Claudia Wächter, Nachrichtenredaktion.
1: Frankreich führt als erstes EU-Land ein Social-Media-Verbot für Kinder und Jugendliche unter 15 Jahren ein. Ein entsprechendes Gesetz verabschiedete das Parlament in Paris am Abend mit großer Mehrheit. Es soll nach den Sommerferien greifen. Die Deutsche Bahn plant ein Alkoholverbot an allen 5.400 Bahnhöfen in Deutschland. Künftig soll es bundesweit verboten sein, auf Bahnsteigen oder in Bahnhofshallen außerhalb der Bahnhofsgastronomie Alkohol zu trinken. Die Umsetzung soll bis Mitte Oktober abgeschlossen sein.
3: Bahnchefin Paller verspricht sich dadurch mehr Ordnung und Sicherheit auf Bahnhöfen, aber auch in Zügen. Außerdem mehr Schutz von Mitarbeitenden und Reisenden. Wer gegen das Verbot verstößt, muss mit einem Platzverweis rechnen. Bei wiederholten Verstößen droht ein dauerhaftes Hausverbot. Die Bahn hofft langfristig auch auf weniger Streitigkeiten. Erfahrungen am Hamburger Hauptbahnhof hätten gezeigt, dass Konflikte nach einem Alkoholverbot deutlich zurückgegangen sind. David Riemer, Nachrichtenredaktion.
1: Der deutsche Radprofi Florian Lipowitz kann die Tour de France nicht mehr fortsetzen. Der Vorjahresdritte stürzte beim Zeitfahren auf der 16. Etappe in einer Kurve und schied verletzt aus. Sieger der Etappe wurde der Belgier Remco Evenepoel. Der Teamkollege von Lipowitz bei Red Bull gewann vor dem gesamtführenden Tadej Pogacar aus Slowenien. Und das waren die Nachrichten mit Thomas Brockt.
4: Das Wetter.
5: Es wird langsam wechselhafter. Heute Abend bleiben wir noch trocken. In der Nacht werden die Wolken dann aber schon dichter und zum frühen Morgen ziehen leichte Schauer durch. Der Mittwoch bleibt dann auch erstmal grau und nass. Später lockert es aber auch öfter mal auf. Dazu gibt's die gewohnten Höchstwerte bis 23 Grad.
4: NRW Verkehr.
5: Es staut sich jetzt noch auf der A3 Köln Richtung Oberhausen zwischen Solingen und Kreuzratingen Ost. 2 Kilometer, 13 Minuten plus. Und auf der A44 Kassel Richtung Dortmund zwischen Marsberg und Lichtenau. 2 Kilometer Stau, 26 Minuten plus.
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5: Ja, wir hätten auch bei Wetten, dass antreten können, ne? Die Kolleginnen Laura Potting und Kim Klages wetten, dass sie die schönsten Campingplätze NRWs für euch ausfindig machen. Aber schaffen sie es überhaupt, ihr Schiff von Wohnmobil in Bewegung zu setzen? Denn Laura fährt das Biest. Und jetzt glaubt nicht, ich sei fies. Wenn ihr Laura kennt und die Reportage aus dem Wohnmobil gleich nochmal hört, dann wisst ihr, was ich meine. Ein paar Minuten.
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0: Sie sind unterwegs. Mit dem Wohnmobil testen die Kolleginnen Laura Potting und Kim Klages die besten Campingplätze in NRW. Laura fährt das Wohnmobil, das Ungetüm, hat das aber noch nie gemacht. Und deshalb gab es ein bisschen Starthilfe.
1: So, ich muss Bertha fahren. Oh Gott, oh Gott.
2: Und ich setze mich jetzt auf den Fahrersitz. Ich habe uns noch Brötchen für die Fahrt gekauft und wir haben Proviant, wir haben Babybell und Coke Zero. Okay, ach so. Vielleicht solltest du mir auch mal sagen, wer mein Navi. Wo fahren wir denn überhaupt hin?
3: Ach so, ja, du weißt
2: ich
3: das ja noch gar nicht.
2: Wir
3: fahren jetzt nach Kalka.
2: Kalka, ja.
3: Zum Wiseler See.
2: Okay, da war ich noch nie. Das klingt gut.
3: Ja.
2: Das ist ein Schaltgetriebe, das finde ich schon mal gut, weil ich bin ja so, ich schalte ja gerne. Wo ist denn der Blinker hier? Ich weiß überhaupt
4: an
2: nicht.
4: An der Seite.
2: Aha. Ja, das wusste ich. Wo ist die Notbremse?
4: Handbremse ist da.
2: Ich meinte die Handbremse. Ich bin auch sehr aufgeregt. Ich kann auch gar nicht Spiegel-Schulterblick machen. Ich sag, wie es ist, wenn da jemand neben mir ist, ist er tot. So. Ach, passt das?
4: Ja, das passt.
2: Oh Gott, das ist aber groß.
4: Alles gut.
2: Ah, warte mal. Nee. So. Ja. Ich bin Gott sei Dank super entspannt immer.
4: Ja,
2: also
4: merkt
2: man. Wo muss ich langfahren?
4: Geradeaus.
2: Ach so, ich muss ja jetzt schalten. Oh Gott, das ist so teuer. Wir werden einfach alle sterben. Also, jetzt nochmal, wir fahren nach Kalka. Wenn ihr da irgendwo in der Nähe seid, fahrt am besten nicht auf die Straße, weil ich komme gleich.
3: Achtung, klappt die Bordsteine
2: Knall.
3: Hoch.
2: Hinten fällt auch alles runter. Ja, ich habe gepackt. Und wir fahren jetzt los und melden uns dann, wenn wir da sind. Möchtest du mir noch irgendwas zu meinem Fahrstil sagen? Fühlst du dich wohl?
3: Bis jetzt ja.
2: Okay.
3: Ich hoffe, du bist nicht so eine aggressive Autofahrerin.
2: Also und vor allen Dingen bin ich auch die Einzige, die Autofahren kann. Und kein anderer kann das. Das ist immer das Problem.
0: Oh je, ob die beiden heil angekommen sind, das erfahren wir später. Also eventuell.
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0: Das Wetter.
1: Der Hochsommer macht weiter Pause. Wir kriegen morgen so ein bisschen Regen ab. Das geht in der zweiten Nachthälfte schon los. Aber ab morgen Mittag wird es dann entspannter. Die Wolken kriegen dann auch mal Lücken. Und dazu wird es wie heute maximal 19 bis 23 Grad warm.
0: NRW Verkehr.
1: Es staut sich noch auf der A3 Köln Richtung Oberhausen zwischen Kreuzhilden und Kreuzratingen Ost. 3 Kilometer, 13 Minuten plus. Auf der A44 Kassel Richtung Dortmund zwischen Marsberg und Lichtenau. 2 Kilometer, 24

Katzencafé-Menschen. Es gibt Menschen, die trauen sich in Katzencafés rein. Comedian Mirja Böß hat's gemacht und ich muss mal so sagen, ganz viel Futter kam daraus. Also nicht Futter für die Katzen, sondern Futter für die Bühne. Großartig.

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0: Der Dienstagabend mit Markus Steinacker. Wart ihr schon mal in einem Katzencafé? Müsst ihr mal machen. Comedienne Mirja Böß hat ganz viel Futter für die Bühne da bekommen.
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3: Es gibt in Köln ein Katzencafé. Da sind tierisch viele Katzen drin und Menschen, die Kuchen essen. Und genauso riecht's da auch. Wie Omas altes Velourledersofa, ja? Die Katzen sind überall, die sind überall, laufen die rum und dann dürfen die an so Treppen und Leitern hoch, bis ganz unter die Decke rennen die und dann haben die da so Liegeplätze und Liege und alles wird für die Katzen gemacht, damit die einen riesen Fun haben. Aber ich meine, hat eine Katze im Raum Fun? Nee, die liegt und schläft oder die glotzen einen ja immer an, ne? Die gucken so intensiv, auch wenn unsere Kaka macht, guckt auch so. Die gucken einen ja so ganz durch und dann darfst du auch nichts, in dem Café darfst du nichts, weil die ja Angst um die Katzen haben. Du darfst dich weder schnell bewegen noch laut sprechen. Die tun nichts, die Katzen, die tun gar nichts, die liegen den ganzen Tag, liegen die rum und schlafen und glotzen, die sind wie Ehemänner, die machen nichts, ja?
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1: Ich bin Tine Klimach. Frankreich führt als erstes EU-Land ein Social-Media-Verbot für Kinder und Jugendliche unter 15 Jahren ein. Ein entsprechendes Gesetz, das nach den Sommerferien greifen soll, verabschiedete das Parlament in Paris mit großer Mehrheit. Es muss noch im Einzelnen geklärt werden, wie das Verbot in der Praxis tatsächlich umgesetzt und durchgesetzt werden soll. Auch andere EU-Länder wollen Altersgrenzen. Für einzelne Mitgliedsländer ist das aber nicht ohne weiteres möglich. Denn großen Plattformen wie TikTok, Instagram oder Snapchat und Co. Regeln vorschreiben, das darf eigentlich nur die EU-Kommission. In gut einer Woche soll die CDU-CSU-Bundestagsfraktion nach dem Rücktritt von Jens Spahn einen neuen Vorsitzenden wählen. Aber zu den möglichen Kandidaten gibt es bisher nur Spekulationen. CDU-Chef Merz und CSU-Chef Söder wollen der Fraktion zeitnah einen Vorschlag unterbreiten.
2: Die beiden Verantwortlichen für den Personalvorschlag lassen sich nicht in die Karten schauen. Sie wollen sich erst intern austauschen und dann einen gemeinsamen Vorschlag machen. Auch Innenminister Dobrindt, der als möglicher Kandidat für den Posten gehandelt wird, hält sich bedeckt. Er wolle zu Personalspekulationen keinen Beitrag leisten. Möglicherweise muss nach der Wahl der Unionsfraktionsspitze in der kommenden Woche auch das Kabinett umgebildet werden, denn Spekulationen gibt es nicht nur zu Dobrindt, sondern auch zu weiteren amtierenden Ressortchefs wie etwa Kanzleramtschef Frey und Gesundheitsministerin Wacken. Aus Berlin Ursula Winkler.
1: Bahnchefin Paller will das Trinken von Bier, Wein und Schnaps bis zum Herbst in allen Bahnhöfen verbieten. Bundesinnenminister Dobrindt zeigt sich offen dafür. Er sieht aber ein Problem. Wie soll ein mögliches Verbot durchgesetzt werden?
3: Innenminister Dobrindt will jetzt erstmal von der Bahnchefin wissen, was die Grundlage für ihren Vorschlag ist. Denn die Polizeigewerkschaften äußern schon Bedenken, wie ein Alkoholverbot durchzusetzen sei. Zu wenig Personal dafür, heißt es von der Gewerkschaft der Polizei, die neben der Bahn für die Sicherheit an Bahnhöfen zuständig ist. Und der Vorsitzende der Bundespolizeigewerkschaft meint sogar, dass seine Kolleginnen und Kollegen für das Durchsetzen eines Alkoholverbots gerade nicht zuständig seien. Thomas Thonfeld, Nachrichtenredaktion.
1: Zum Sport. Der deutsche Radprofi Florian Lipowitz kann die Tour de France nicht mehr fortsetzen. Der Vorjahresdritte stürzte beim Zeitfahren auf der 16. Etappe schwer und schied verletzt aus.
4: Das waren die Nachrichten mit Tine Klimach.
5: Das Wetter. Es geht aufgelockert in den Abend und die Nacht. Dann ist es zuerst auch noch klar. Tiefstwerte zwischen 13 und 8 Grad. Am frühen Morgen ziehen schon Regenschauer rein und morgen ist es auch erstmal bewölkt und nass. Später lockert es auch mal auf. Dazu gibt es maximal noch 19 bis 23 Grad.
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5: Mit einer Warnmeldung vorab von der A4. Fahrt bitte vorsichtig, wenn ihr von Aachen Richtung Köln unterwegs seid, zwischen Aachen-Laurensberg und Aachen-Zentrum. Ein kaputtes Auto auf dem rechten Fahrstreifen und Fußgänger auf der Fahrbahn. Es staut sich auf der A1 Osnabrück Richtung Münster, zwischen Greven und Münster-Nord, 1 Kilometer, 3 Minuten plus. Auf der A3 Köln Richtung Oberhausen, zwischen Mettmann und Kreuzratingen-Ost, 1 Kilometer, 3 Minuten plus. Und auf der A44 Kassel-Dortmund, zwischen Marsberg und Lichtenberg, genau 1 Kilometer und 4 Minuten extra. Kommt gut durch.
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5: Sommerferien ohne Handy. Ist möglich, aber komplett sinnlos. Das werden wahrscheinlich viele Kids sagen. Ist die Frage, wie handhabt ihr das denn? Wie viel Handyzeit gibt's im Urlaub? Sprechen wir gleich mal ausführlich drüber. Markus Steinacker hier. Schönen Abend.

0: Ja, let's go. Und zack, ist NRW in den Sommerferien. Viele von euch zieht's ja in den Urlaub, in die Berge, ans Meer, auf den Campingplatz. Auszeit ist angesagt und einige Eltern mit Handykids, die machen sich gerade so ihre Gedanken. Wie viel Handyzeit gibt's denn jetzt im Urlaub? Wir haben festgestellt, es gibt offenbar keine klare Regeln. Klappt das?
1: Das geht. Ihr kriegt es erst gar nicht. Dann gibt es die Diskussion weniger.
2: Handy kommt auf den Kühlschrank drauf oben. Da kommt da keiner dran. Und ich habe meine 6 Wochen Sommerferien ohne Fernseher verbracht.
3: Komplett sperren, einsperren das Handy in Tresor.
4: Wenn wir das sagen, das Handy kommt weg, dann kommt das Handy weg.
5: Das ist eigentlich Standard bei uns, dass wir sagen, tritt mal ein bisschen auf die Bremse. Aber zum Thema Handy finde ich gut, dass es das heute gibt. Weil ich hätte es mir damals gewünscht, mit den Freunden aus der Schule in Kontakt zu bleiben.
0: Ja, und den neuesten Klatsch und Tratsch zu teilen, ne? Jeder wie er möchte, aber kommt mir nicht mit viereckigen Selfie-Augen aus den Ferien zurück, ne?
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0: Das Wetter.
1: Es wird wieder wechselhafter. Wir kommen noch meistens aufgelockert durch den Abend und in die Nacht. In der Nacht ziehen dann mehr Wolken rein und ab der zweiten Nachthälfte gibt es schon ein bisschen Regen. Das bleibt auch morgen früh erstmal so, grau und leicht verregnet. Dazu gibt es aber noch ähnliche Werte wie heute, 19 bis 23 Grad in der Spitze und morgen lockert es dann später auch mal auf.
0: NRW Verkehr.
1: Wir haben eine Warnmeldung von der A1 Köln Richtung Dortmund. Vorsicht bitte zwischen Leverkusener Brücke und Kreuz Leverkusen, Gefahr durch eine Unfallstelle. Und auch auf der A57 Köln in Richtung Krefeld hat es einen Unfall gegeben. Da Vorsicht bitte zwischen Büttgen und Holzbüttgen. Es staut sich noch auf der A40 Essen Richtung Duisburg, zwischen Essen Zentrum und Holsterhausen, 2 Minuten plus. Und auf der A555 Richtung Bonn, zwischen Köln-Rodenkirchen und Godorf, 1 Kilometer Stau, eine Viertelstunde plus. Kommt gut durch.
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1: Mit Markus Steinacker und waschechte Festivalmucke habe ich gleich für euch von Ray Dalton die neue Got That High. Jetzt erstmal Alex Warren und Fever Dream. Eine entspannte Nacht euch.

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0: Macklemore, Felix Jähn, Madcon und Alvaro Soler. Also wenn der Typ keine festivaltaugliche Musik macht, wer dann? Die Rede ist von Ray Dalton. Mit denen, die ich gerade aufgezählt habe, hat er schon Musik gemacht. Ja, und Ray passt jetzt auch perfekt zum Party-, Sommer- und Festival-Feeling. Mit seinem neuen Song ist ja eine Mischung wieder aus Pop, R&B und Dance und der schlägt damit so ein bisschen neues Kapitel auf. Der Name vom Song macht schon richtig Bock auf Aufbruch, Abenteuer, Zusammenhalt, ebenso auf alles, was wir Crazy Kids so stehen. Nee, Spaß, ich bin ja auch nur ein mittellangweiliger Mit-40er. Aber der Song macht auf jeden Fall Bock und auch richtig Bock auf Festival. Sommerhit 26, meine Meinung. Viel Spaß.
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1: Ich bin Tine Klimach. Die Zahl der registrierten Fälle von sexuellen Kindesmissbrauchs in Deutschland ist weiter gestiegen. Das Bundeskriminalamt erfasste im vergangenen Jahr rund 17.100 Fälle. Das sind rund 1.600 mehr als noch vor 4 Jahren.
2: Vor allem im digitalen Raum werden Kinder immer häufiger zu Opfern. Dort suchen Täter gezielt sexuelle Kontakte zu Minderjährigen, nutzen auch neue Methoden mithilfe künstlicher Intelligenz. Bundesinnenminister Dobrindt, der spricht von einem dramatischen Anstieg der Fälle im Netz und fordert, wir müssen unsere Kinder dort besser schützen. Und er betont, die Statistik zählt nur die bekannten Fälle. Die Dunkelziffer sei weitaus höher. Claudia Wächter, Nachrichtenredaktion.
1: Frankreich hat als erstes Land in der EU ein Social-Media-Verbot für Kinder unter 15 Jahren beschlossen. Auf Wunsch von Präsident Macron sollen die neuen Regeln schon nach den Sommerferien in Kraft treten. Ab dem neuen Schuljahr sind soziale Netzwerke für Kinder unter 15 Jahren verboten, sagte Macron nach dem Parlamentsentscheid. Wie das Social-Media-Verbot genau umgesetzt werden soll, muss noch geklärt werden. Immer mehr Fahrzeuge sind weltweit unterwegs, aber die Zahl der Verkehrstoten ist gesunken. Sie sei seit 2011 um über 20% zurückgegangen, obwohl in diesem Zeitraum mehr als 1 Milliarde Fahrzeuge neu auf die Straßen kamen. Das berichtet die Weltgesundheitsorganisation.
3: Die Zahl der Unfälle ist deutlich zurückgegangen, unter anderem wegen Tempolimits und Sicherheitsstandards für Fahrzeuge. Ein Phänomen der Neuzeit verändert die Statistik allerdings. Der Boom von Lieferservices für Essen und alles Mögliche, der hat die Zahl der Motorräder innerhalb von rund 15 Jahren weltweit verdreifacht. Und Unfälle mit Todesfolge und Verletzungen damit, die machen inzwischen fast 1/3 aller Unfälle aus. Klar ist, was die Fahrer schützen kann. Der Helm reduziert das Risiko eines folgenschweren Unfalls um mehr als das 6-fache, sagt die WHO. Aus Genf, Christiane Ölrich.
1: Eine seit fast 17 Jahren krankgeschriebene Lehrerin will nicht in den Ruhestand gehen. Die Beamtin hat beim Verwaltungsgericht Düsseldorf Klage gegen die Bezirksregierung Düsseldorf eingereicht. Sie will sich damit gegen die Anordnung der Bezirksregierung wehren, die sie in den Ruhestand versetzen will. Der Fall der Lehrerin aus dem Ruhrgebiet hatte im vergangenen Jahr Schlagzeilen gemacht. Die Pädagogin hatte seit 2009 nicht mehr unterrichtet. Immer wieder ließ sie sich krankschreiben, ohne dass das Land eingriff und eine amtsärztliche Untersuchung einforderte.
4: Das Wetter. Es wird langsam wechselhafter. Heute Abend bleiben wir noch trocken. In der Nacht werden die Wolken dann aber schon dichter und zum frühen Morgen ziehen leichte Schauer durch. Der Mittwoch bleibt dann auch erstmal grau und nass. Später lockert es aber auch öfter mal auf. Dazu gibt's die gewohnten Höchstwerte bis 23 Grad.
0: NRW Verkehr.
4: Wir haben noch stockenden Verkehr auf der A40 Essen Richtung Duisburg zwischen Essen Zentrum und Holsterhausen, 4 Minuten plus. Und auf der A516 Oberhausen-Eisenheim Richtung Oberhausen zwischen Sterkrade und Kreuz Oberhausen, dichter Verkehr, 4 Minuten plus. Kommt gut durch.
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4: Mit Markus Steinacker und mit dem besten Mix für die Nacht mit 3 Powerfrauen jetzt für euch. Billie Eilish, Blondie und den Anfang macht Taylor Swift. Angenehme Nacht euch.

0: Angenehme Nacht allerseits. Und Nacht heißt ja jetzt auch wieder Schichtwechsel in der Tierwelt, ne? Jetzt so nachts werden die Mücken wieder wach, wollen einen pieksen, wenn man zum Beispiel noch schön auf dem Balkon sitzt oder versucht einzuschlafen im Bett. Tagsüber sind dann ja aber wieder die Wespen unterwegs, die sich über unsere Leckereien hermachen. Und ich weiß, es nervt euch auch, deshalb fragen wir bei Kollege Simon Müller nochmal nach. Simon, was sind denn generell Tricks im Umgang mit Wespen?
1: Ja, so blöd es klingt, erstmal Ruhe bewahren. Und ich weiß, das hat bestimmt schon jeder zigmal gehört, aber es stimmt halt einfach. Denn wichtig zu wissen ist, Wespen sehen von Natur aus sehr unscharf und ihr typischer Zickzackflug hilft ihnen, sich besser zu orientieren. Und das wirkt dann auf uns teilweise aggressiv, ist aber eigentlich ganz harmlos. Um Wespen fernzuhalten, helfen vor allen Dingen bestimmte Gerüche, zum Beispiel wenn man eine Zitrone aufschneidet und da getrocknete Nelken reinsteckt. Aber auch ätherische Öle, Knoblauch oder bestimmte Räucherstäbchen können helfen.
0: Guck mal, wieder was gelernt. Ich wusste gar nicht, dass Wespen auch unscharf sehen. Damit haben wir was gemeinsam. Ich bin auch kurzsichtig. Aber ich will nichts von eurem Kuchen, keine Sorge. Ich will nur Bier.
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0: Das Wetter.
1: Der Hochsommer macht weiter Pause. Wir kriegen morgen so ein bisschen Regen ab. Das geht in der zweiten Nachthälfte schon los. Aber ab morgen Mittag wird es dann entspannter. Die Wolken kriegen dann auch mal Lücken. Und dazu wird es wie heute maximal 19 bis 23 Grad warm.
0: NRW Verkehr.
1: Und wir haben noch Stau auf der A4 Aachen Richtung Köln zwischen Kreuz Köln West und Klettenberg. 1 Kilometer, eine Viertelstunde plus. Und auf der A33 Bielefeld Richtung Brilon zwischen Borchen und Kreuz Wünnenberg-Haaren. 1 Kilometer und 2 Minuten plus. Kommt gut durch.
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1: Mit Markus Steinacker und gleich haben wir wieder ein bisschen was zum Schmunzeln. Aus dem Nähkästchen plaudert da unser Atze Schröder, erzählt uns, wie er mit dem Auto in den Urlaub fährt. Angenehme Nacht allerseits.

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0: Eigentlich sollte Atze Schröder gar keinen Urlaub machen. Schließlich hat er eine Tour und seinen Podcast Wart eine Woche zu bedienen. Darin erfahren wir wenigstens ein paar Dinge über den Künstler, zum Beispiel, wie er in Urlaub reist.
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3: Ja, nee, ist klar.
4: Wir sind nun mal eine Autofahrernation. Nicht umsonst geht's Volkswagen so gut. Okay. Außerdem, warum in den Urlaub fliegen? Das hat doch nur Nachteile. Teuer, eng und du kannst weder deine Haustiere noch dein Viermannzelt mitnehmen. Selbst eine Kiste Bier nehmen sie dir an der Sicherheitskontrolle ab. Da hat doch mit Urlaub nichts zu tun. Dann noch lieber im Opel Mokka schön gemütlich durch den Stau cruisen. Jetzt höre ich euch schon sagen, man kann ja auch mit der Bahn fahren. Nee, kann man nicht. Erstens fährt die Bahn erst los, wenn die Fähren schon wieder rum sind. Und außerdem, was ist der größte Unterschied zwischen einem ICE und einem Opel Mokka? Richtig, im Opel funktioniert die Klimaanlage und Muttis Bordbistro hat durchgängig geöffnet. Ich bleib übrigens in den Ferien konsequent zu Hause. Ja, weil wenn erstmal alle weg sind, dann hast du doch 6 Wochen lang freies Fahren auf der A40. Du kriegst bei jedem Italiener spontan einen Tisch. Also in Essen-Krei, in Neapel natürlich nicht. Und du kannst sogar völlig entspannt mit deiner Perle in Düsseldorf shoppen gehen. Auf der Kö, quasi Dubai to go, ohne Reisekosten.
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1: Ich bin Tine Klimach. Die Deutsche Bahn plant ein Alkoholverbot an allen 5.400 Bahnhöfen in Deutschland. Künftig soll es bundesweit verboten sein, auf Bahnsteigen oder in Bahnhofshallen Alkohol zu trinken. Die Umsetzung soll bis Mitte Oktober abgeschlossen sein.
2: Bahnchefin Paller verspricht sich dadurch mehr Ordnung und Sicherheit auf Bahnhöfen, aber auch in Zügen. Außerdem mehr Schutz von Mitarbeitenden und Reisenden. Wer gegen das Verbot verstößt, muss mit einem Platzverweis rechnen. Bei wiederholten Verstößen droht ein dauerhaftes Hausverbot. Die Bahn hofft langfristig auch auf weniger Streitigkeiten. Erfahrungen am Hamburger Hauptbahnhof hätten gezeigt, dass Konflikte nach einem Alkoholverbot deutlich zurückgegangen sind. David Riemer, Nachrichtenredaktion.
1: Die Zahl der registrierten Fälle sexuellen Kindesmissbrauchs in Deutschland steigt weiter an, vor allem online. Das zeigt das neue Bundeslagebild des Bundeskriminalamts. Im vergangenen Jahr registrierte die Polizei insgesamt mehr als 17.100 Fälle. Das sind rund 770 mehr als im Vorjahr. Bundesinnenminister Alexander Dobrindt spricht von erschreckenden Zahlen. Nach wie vor sei es schwierig, an die Täter heranzukommen.
3: Wir brauchen die IP-Adressenspeicherung, um gegen die Kriminellen und die kriminellen Machenschaften hier vorzugehen. Das notwendige Gesetz zur IP-Adressenspeicherung ist bereits im parlamentarischen Verfahren. Wir gehen davon aus, dass wir nach der Sommerpause das Gesetz abschließend entscheiden.
1: Sexuelle Gewalt gegen Kinder, Jugendpornografie, Erwachsene, die über Online-Spiele Kontakt zu Minderjährigen anbahnen. Die Polizei hat im vergangenen Jahr wieder mehr Missbrauchsfälle bei Kindern und Jugendlichen registriert. Der Krieg gegen den Iran kostet die USA nach Angaben von Verteidigungsminister Hegseth umgerechnet rund 32 Milliarden Euro. Das sagte Hegseth bei einer Anhörung im US-Senat. Er sagte auch, dass die Summe neben den bisherigen Ausgaben auch erwartete Kosten umfasse. Dazu zählten unter anderem Sollzahlungen für Militärangehörige sowie Betriebs- und Wartungskosten. Nach den Sommerferien soll in Frankreich ein Social-Media-Verbot für Kinder unter 15 Jahren gelten. Das hat das Parlament beschlossen. Damit ist Frankreich das erste EU-Land, was eine Altersgrenze bei TikTok, Snapchat und Co. einsetzen will. Künftig soll es bundesweit verboten sein, auf Bahnsteigen oder in Bahnhofshallen Alkohol zu trinken. Die Umsetzung soll bis Mitte Oktober abgeschlossen sein.
2: Bahnchefin Paller verspricht sich dadurch mehr Ordnung und Sicherheit auf Bahnhöfen, aber auch in Zügen. Außerdem mehr Schutz von Mitarbeitenden und Reisenden. Wer gegen das Verbot verstößt, muss mit einem Platzverweis rechnen. Bei wiederholten Verstößen droht ein dauerhaftes Hausverbot. Die Bahn hofft langfristig auch auf weniger Streitigkeiten. Erfahrungen am Hamburger Hauptbahnhof hätten gezeigt, dass Konflikte nach einem Alkoholverbot deutlich zurückgegangen sind. David Riemer, Nachrichtenredaktion.
1: Die Zahl der registrierten Fälle sexuellen Kindesmissbrauchs in Deutschland steigt weiter an, vor allem online. Das zeigt das neue Bundeslagebild des Bundeskriminalamts. Im vergangenen Jahr registrierte die Polizei insgesamt mehr als 17.100 Fälle. Das sind rund 770 mehr als im Vorjahr. Bundesinnenminister Alexander Dobrindt spricht von erschreckenden Zahlen. Nach wie vor sei es schwierig, an die Täter heranzukommen.
3: Wir brauchen die IP-Adressenspeicherung, um gegen die Kriminellen und die kriminellen Machenschaften hier vorzugehen. Das notwendige Gesetz zur IP-Adressenspeicherung ist bereits im parlamentarischen Verfahren. Wir gehen davon aus, dass wir nach der Sommerpause das Gesetz abschließend entscheiden.
1: Sexuelle Gewalt gegen Kinder, Jugendpornografie, Erwachsene, die über Online-Spiele Kontakt zu Minderjährigen anbahnen. Die Polizei hat im vergangenen Jahr wieder mehr Missbrauchsfälle bei Kindern und Jugendlichen registriert. Der Krieg gegen den Iran kostet die USA nach Angaben von Verteidigungsminister Hegseth umgerechnet rund 32 Milliarden Euro. Das sagte Hegseth bei einer Anhörung im US-Senat. Er sagte auch, dass die Summe neben den bisherigen Ausgaben auch erwartete Kosten umfasse. Dazu zählten unter anderem Sollzahlungen für Militärangehörige sowie Betriebs- und Wartungskosten. Nach den Sommerferien soll in Frankreich ein Social-Media-Verbot für Kinder unter 15 Jahren gelten. Das hat das Parlament beschlossen. Damit ist Frankreich das erste EU-Land, was eine Altersgrenze bei TikTok, Snapchat und Co. einsetzen will.
4: Das Wetter.
5: Das wird heute ein eher grauerer Tag. Schon in dieser Nacht zeichnet sich das ab. Es kommen nämlich immer mehr Wolken rein. Und nachher dann zum Aufstehen, also wenn die meisten dann von euch wieder aufstehen, gibt es so ein bisschen Regen und Sprühregen. 8 bis 13 Grad erwarten wir in der Nacht. Nachher geht es dann noch hoch auf bis zu 23 Grad im Tagesverlauf. Das ist also recht sommerlich. Allerdings eher bewölkt dann nachher.
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6: A4 Aachen-Köln zwischen Kreuz Köln-West und Köln-Eiffeltor. 2 Kilometer Stau, 5 Minuten Zeitverlust. Und A57 Krefeld-Köln zwischen Dormagen und Köln-Worringen. 1 Kilometer stockender Verkehr. Wir wünschen allen unterwegs gute Fahrt.
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5: Und da sind wir drin in Ferientag Nummer 3 der XXL-Ferien am Anfang. Ja, da denkt man noch, boah, so viel Ferien liegt da vor uns, und am Ende geht's immer ganz schnell vorbei. Wie sieht's aus? Diejenigen, die in die Schule gehen und gerade Sommerferien haben, seid ihr noch auf? Ja klar, ist ja egal, ihr könnt ja morgen ausschlafen. Wir sind gerne bei euch. Jetzt ganz entspannt mit Desiree.

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2: Sie gehen ab heute da arbeiten, wo andere Urlaub machen. Ich weiß gar nicht, ob man das über Arbeit überhaupt nennen kann, was die beiden da vorhaben. Die Kolleginnen Laura Potting und Kim Klages sind mit dem Wohnmobil durch NRW unterwegs. Dabei testen die beiden die besten Campingplätze hier bei uns. Die wichtigsten Sachen sind schon eingepackt, würde ich mal sagen. Ne?
3: Also, ich habe hier erstmal so eine riesengroße, richtig dicke Decke, die hält richtig warm. Dann habe ich dabei eine Luftmatratze für dich.
4: Oh, wie süß!
3: Süß, ne? Die ist so mit einem Netz und dann kannst du so im See da rumliegen. Dann habe ich dabei eine elektrische Luftpumpe, einen Ventilator, einen Babyventilator, ja. Den brauchen wir wahrscheinlich nicht. Ich habe eine Kaffeetasse für mich, weil ich immer sehr viel Kaffee trinke. Der muss immer groß sein.
4: Und sie ist pink.
3: Sie ist pink, ja, genau. Ein scharfes Messer und eine Wärmflasche habe ich auch noch dabei.
2: Das hat also Laura eingepackt. Was hat Kim eingepackt?
4: Schüsseln.
3: Ja.
5: Oh, da sind Design. Da sind Camper drauf und kleine Lagerfeuer. Oh, wie süß.
4: Zelte und Bäumchen. Dazu passen kleine Teller.
3: Ja.
4: Große Teller.
3: Wow.
4: Dann eine Kaffeetasse für mich. Da steht drauf, es ist an der Zeit, mehr Konfetti in dein Leben zu integrieren.
3: Das finde ich gut.
4: Ja, ne?
3: Ja, ist eine gute Einstellung.
4: Dann natürlich eine Pfanne.
3: Die ist aber nicht so groß.
4: Und so normale Gläser. Alles fürs Camp.
3: Geil.
2: Mit kleiner Pfanne, muss ich mal ganz ehrlich sagen. Das heißt, Laura Potting hat schon Angst, dass sie nicht satt wird. Also es könnte eine Gefahr werden. Vor der Reise musste noch eine wichtige Frage geklärt werden.
3: Gibt es denn irgendein No-Go, worauf ich achten muss oder irgendwelche Spleens, die du hast? Also weil ich zum Beispiel, ich hasse es ja, mich morgen zu unterhalten vor meinem ersten Kaffee und du bist so richtig gut gelaunt morgens. Ne? Ja, solche Leute kann ich ja gar nicht mit umgehen. Okay.
4: Aber wenn ich das weiß, dann kann ich ja darauf auch achten.
3: Gibt es bei mir was, worauf ich achten soll?
4: Nö, eigentlich nicht. Ich mag keine Unordnung, wirklich nicht.
3: Okay.
2: So, dann haben wir das geklärt. Kim holt jetzt gerade schon das Wohnmobil ab und dann hören wir gleich mal, wie das so war, auf was man da so achten muss und so. Und das erste Mal so ein Wohnmobil quasi selbst zu steuern, das hat Kim nämlich noch nie gemacht. Sind wir sehr gespannt. Ein wilder Roadtrip liegt vor uns und ihr seid die ganze Woche direkt dabei hier bei uns.
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0: Das Wetter.
1: In dieser Nacht kommen immer mehr Wolken zu uns rein nach Nordrhein-Westfalen. Die bringen dann etwas später, wenn es so Richtung Morgen geht, auch schon lokal so ein bisschen Regen, teilweise Sprühregen mit. Temperaturen in dieser Nacht 8 bis 13 Grad. Und nachher bekommen wir dann halt ein sehr wolkiges Wetter mit Temperaturen nur noch bis 23 Grad. Der Donnerstag wird dann wieder ein bisschen sonniger.
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2: A57 Krefeld-Köln zwischen Dormagen und Köln-Worringen 1 Kilometer Stau. Wir wünschen allen unterwegs gute Fahrt.
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1: Ich glaube, dieser Song aus der Karriere von Britney Spears beschreibt so gut wie alles über Britney Spears. Toxic heißt der Song, ja. Toxic war ganz oft die Beziehung zu Männern, die sie hatte. Ja, mit Justin Timberlake war es ja auch nicht so richtig dolle. Toxic war so ein bisschen auch die Beziehung zu ihrem Dad, der ja sie dann nachher kontrolliert hat. Und toxisch war leider auch die Beziehung zum Alkohol, deswegen ist sie mal wieder in Entzug. Britney Spears, gerade nicht so die glücklichste, aber dieser Song, wie gesagt, beschreibt sehr ihr Leben und ihren Zustand. Ich wünsche euch eine schöne Nacht.

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0: Schöne Nacht mit uns. Diese Songs durften wirklich auf keiner Party fehlen, auch heute noch. So am Ende der Party, da liegen sich alle dann doch nochmal in den Armen und hey, time to wander und Feuerzeuge raus oder... Es raucht ja keiner mehr. Ja, damals haben wir ja alle noch geraucht. Das ist ja schlimm gewesen damals. Heute machen wir die Handylichter an, wenn wir irgendwie eine romantische Stimmung haben wollen und uns gemeinsam fühlen wollen auf einer Party. Fury in the Slaughterhouse, Time to Wander. Riesenhit damals für die Band. Und das Beste ist, sie sind zurück mit neuem Album und jetzt auch mit neuem Song. Fix This Crack. Hier ist neu bei uns, Fury in the Slaughterhouse.
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2: Ich bin Tine Klimach. Frankreich führt als erstes EU-Land ein Social-Media-Verbot für Kinder und Jugendliche unter 15 Jahren ein. Ein entsprechendes Gesetz, das nach den Sommerferien greifen soll, verabschiedete das Parlament in Paris mit großer Mehrheit.
3: Beschlossen ist damit ein Vorhaben, das Präsident Emmanuel Macron sehr am Herzen liegt. Kinder und Jugendliche sollen besser von negativen Einflüssen sozialer Medien geschützt werden. Aber wie soll die Umsetzung funktionieren? Frankreich will, dass die großen Social-Media-Plattformen für die Alterskontrolle mehrere technische Möglichkeiten anbieten. Kritiker aber bezweifeln, dass Frankreich solche Einschränkungen im Alleingang durchsetzen kann. Die Zuständigkeit dafür liegt nämlich bei der EU. Und Brüssel prüft bereits, wie eine entsprechende Regelung ausgestaltet werden kann und hält von dem französischen Vorpreschen nicht viel. Aus Paris, Michael Evers.
2: Kein Alkohol auf Bahnsteigen und in Bahnhofshallen. Die Deutsche Bahn plant einen radikalen Schnitt mit der Hoffnung auf mehr Sicherheit. Es soll künftig an allen Bahnhöfen untersagt sein, Bier, Wein, Schnaps oder anderen Alkohol zu trinken. Die Gewerkschaft der Polizei geht nicht davon aus, dass das Verbot angesichts der aktuellen Personallage konsequent umgesetzt werden kann. Gleichzeitig plädiert Alexander Peutz, stellvertretender GdP-Bundesvorsitzender beim ZDF, für ein Alkoholverbot auch in Zügen.
4: Das bringt nichts, quasi auf dem Bahnhof das Verbot auszusprechen, aber in den Zügen weiter konsumieren zu dürfen. Das muss konsequent umgesetzt werden. Und natürlich muss auch die Deutsche Bahn jetzt ihr Hausrecht durchsetzen mit der DB-Sicherheit und muss das Verbot auch kontrollieren.
2: Spätestens ab Herbst soll es keinen Alkohol mehr auf Bahnsteigen und in Bahnhofshallen geben. Nun wird darüber diskutiert, wer das kontrollieren soll. Die Polizei winkt schon ab. Nach den tödlichen Schüssen auf 6 Menschen in Stade ist der mutmaßliche Täter in Untersuchungshaft gestorben. Ein Mitarbeiter des Gefängnisses fand den 45-Jährigen leblos in seiner Zelle in Bremervörde, wie das niedersächsische Justizministerium mitteilte. Ermittler gehen von Suizid aus, es gebe keine Hinweise auf ein Verbrechen. Der Mann soll Ende Juni in einer Mutter-Kind-Einrichtung 6 Menschen getötet haben. Hintergrund war ein Sorgerechtsstreit. Zum Sport. Florian Lipowitz hat sich bei seinem schweren Sturz bei der Tour de France einen Schlüsselbeinbruch zugezogen. Das bestätigte das Radsportteam Red Bull. Der Vorjahresdritte stürzte beim Zeitfahren auf der 16. Etappe schwer und schied verletzt aus.
5: Das Wetter. Immer mehr Wolken kommen langsam zu uns rein in dieser Nacht und dann Richtung Morgen gibt's auch ein bisschen Regen. Temperaturen in dieser Nacht 8 bis 13 Grad. Nachher wird's dann stark bewölkt und immer mal wieder kann so leichter Regen auch noch runterkommen im Tagesverlauf. Höchstwerte dann nachher so 19 bis 23 Grad. Der Donnerstag wird dann zum Glück wieder etwas sonniger.
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6: A4 Aachen-Köln zwischen Kreuz Köln-West und Köln-Klettenberg, 1 Kilometer Stau, 17 Minuten Zeitverlust. Und A57 Krefeld-Köln zwischen Dormagen und Köln-Worringen, 1 Kilometer stockender Verkehr. Wir wünschen allen unterwegs gute Fahrt.
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5: Jetzt kommt ein Song, den höre ich zu Hause sehr oft, weil es ist der aktuelle Lieblingssong meiner Frau. Kommt von Olivia Dean. So easy to fall in love. Jetzt wird sie laut mitsingen. Wobei, jetzt dürfte sie schlafen, glaube ich eher. Hoffe ich zumindest.

0: Es ist Reisezeit und vielleicht freut ihr euch ja schon auf eure Flugreise in den Urlaub, wenn ihr die gebucht habt. Und da erlebt man ja auch immer so im Flieger so ein paar Situationen, wo man sich fragt, was sind das eigentlich für komische Menschen hier? Und damit hat sich auch unser Hannes beschäftigt.
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2: Es gibt die verschiedensten Flugzeugtypen. Typ 1 ist der Prepper. Den erkennst du sofort beim Einsteigen. Der trägt ja schon am Gate sein Nackenkissen und die Kompressionsstrümpfe. Der Pass und die Bordkarte immer griffbereit im Brustbeutel. Er weiß, welche Boardinggruppe er hat, welche Sitznummer und natürlich hat er sich auch über den Flugzeugtypen informiert. In seinem Handgepäck findet man so viel Proviant und Medikamente, dass man nach einer Bruchlandung auf einer einsamen Insel 72 Stunden überleben kann. Ohne Probleme. Dann gibt's natürlich noch den Typ 2, das ist der Tourist. Für ihn ist es aufregend zu fliegen, sein Highlight wird das Bordmenü sein und er wird nach der Landung klatschen, das ist sicher. Typ 3, das ist der Lässige, kurze Hose, Tanktop, Flipflops, braun gebrannt mit Muschelkette und kein Handgepäck, denn dieser Typ lebt von Luft und Liebe. Aber egal welcher Typ ihr seid, immer dran denken, im Flugzeug sitzen wir alle im gleichen Boot.
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0: Das Wetter.
1: Das wird heute ein eher grauerer Tag. Schon in dieser Nacht zeichnet sich das ab. Es kommen nämlich immer mehr Wolken rein. Und nachher dann zum Aufstehen, also wenn die meisten dann von euch wieder aufstehen, gibt es so ein bisschen Regen und Sprühregen. 8 bis 13 Grad erwarten wir in der Nacht. Nachher geht es dann noch hoch auf bis zu 23 Grad im Tagesverlauf. Das ist also recht sommerlich. Allerdings eher bewölkt dann nachher.
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2: A57 Krefeld-Köln zwischen Dormagen und Köln-Worringen 1 Kilometer Stau. Und A516 Oberhausen-Eisenheim-Oberhausen zwischen Oberhausen-Sterkrade und Kreuz-Oberhausen. Dichter Verkehr, 5 Minuten Verzögerung. Wir wünschen allen unterwegs gute Fahrt.
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1: Gibt es irgendjemanden von euch, der vielleicht jetzt in den Sommerferien im Sommer nach Frankreich fährt? Was weiß ich. Côte d'Azur? Das ist keine Ahnung. Um den kleinen Französischkurs vielleicht aufzuhellen, jetzt

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0: Alex Warren und The Ordinary. Und ich glaube, es ist die Tour für die Toten Hosen. Weil es ist ja die Abschiedstournee der Toten Hosen sozusagen. Trink aus, wir müssen gehen. Da sind sie gerade mit unterwegs. Zwei tolle Konzerte haben sie vor ein paar Wochen in Düsseldorf gegeben. Jetzt waren sie in Köln, ja, haben dort gespielt. Und natürlich wurden sie auch in Köln abgefeiert, die Toten Hosen. Selbst als sie im Fortuna Düsseldorf-Trikot da aufmarschiert sind. Ja, und DEG-Trikot hatten sie auch an. Vollkommen egal. Es war eine große Rockgemeinde da mit den Toten Hosen. Und das Beste ist ja, sie touren ja jetzt komplett durch bis ins Jahr 2027. Ja. Im Sommer 2027 werden sie ihr wirklich allerletztes Konzert geben. Und das machen sie dann natürlich auch wirklich in Düsseldorf. Schade für euch, wenn ihr noch keine Tickets habt. Das Ding ist schon ausverkauft. Das war ja klar. Wir hören sie jetzt mit Nur nach vorn.
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0: Ich bin Tine Klimach. In gut einer Woche soll die CDU-CSU-Bundestagsfraktion nach dem Rücktritt von Jens Spahn einen neuen Vorsitzenden wählen. Aber zu den möglichen Kandidaten gibt es bisher nur Spekulationen. CDU-Chef Merz und CSU-Chef Söder wollen der Fraktion zeitnah einen Vorschlag unterbreiten.
1: Die beiden Verantwortlichen für den Personalvorschlag lassen sich nicht in die Karten schauen. Sie wollen sich erst intern austauschen und dann einen gemeinsamen Vorschlag machen. Auch Innenminister Dobrindt, der als möglicher Kandidat für den Posten gehandelt wird, hält sich bedeckt. Er wolle zu Personalspekulationen keinen Beitrag leisten. Möglicherweise muss nach der Wahl der Unionsfraktionsspitze in der kommenden Woche auch das Kabinett umgebildet werden, denn Spekulationen gibt es nicht nur zu Dobrindt, sondern auch zu weiteren amtierenden Ressortchefs wie etwa Kanzleramtschef Frey und Gesundheitsministerin Wacken. Aus Berlin, Ursula Winkler.
0: Für den Einbau einer klimafreundlichen Heizung gibt es wieder staatliche Zuschüsse. Die neue Bundesförderung für effiziente Gebäude sei nun gestartet, sagt die Förderbank KfW. Allerdings gibt es unterm Strich nun weniger Geld vom Staat.
2: Die Bundesregierung will sparen und staffelt nun die Zuschüsse. Wer wenig verdient, der bekommt mehr Unterstützung. Relevant für die Förderung ist auch, ob Minderjährige im Haushalt leben. Der maximale Förderbetrag, der liegt nun bei 28.000 Euro und soll nach und nach weiter sinken. Wer aber schon eine Förderzusage hat oder einen Antrag gestellt hat zu alten, besseren Bedingungen, der muss sich keine Sorgen machen. Claudia Wächter, Nachrichtenredaktion.
0: Frankreich führt als erstes EU-Land ein Social-Media-Verbot für Kinder und Jugendliche unter 15 Jahren ein. Ein entsprechendes Gesetz, das nach den Sommerferien greifen soll, verabschiedete das Parlament in Paris mit großer Mehrheit. Es muss noch im Einzelnen geklärt werden, wie das Verbot in der Praxis tatsächlich umgesetzt und durchgesetzt werden soll. Nach dem Willen von Präsident Macron soll das Verbot schon nach den Sommerferien gelten. Nach dem Tod eines Einwanderers bei einem Polizeieinsatz sind in mehreren Städten Italiens wieder Tausende auf die Straße gegangen. Proteste gab es am Abend unter anderem in Mailand, Neapel und Florenz. Nach ersten Berichten verliefen sie friedlich. Am Abend zuvor war es in Bologna, wo der 42-jährige Marokkaner am Sonntag starb, zu Krawallen gekommen. Wegen des Todesfalls ermittelt inzwischen die Staatsanwaltschaft.
3: Das Wetter. In dieser Nacht kommen immer mehr Wolken zu uns rein nach Nordrhein-Westfalen. Die bringen dann etwas später, wenn es so Richtung Morgen geht, auch schon lokal so ein bisschen Regen, teilweise Sprühregen mit. Temperaturen in dieser Nacht 8 bis 13 Grad. Und nachher bekommen wir